0: auch, dass Menschen aus der EU abgeschoben werden können in Staaten, in die sie keinerlei Verbindung haben. Und es können auch Familien mit Kindern in diesen Zentren landen, was für viel Kritik sorgt, auch wenn es in der Einigung nun heißt, dass dies die letzte Möglichkeit sein soll und von möglichst kurzer Dauer sein sollte.
1: Die Zahl der Asylanträge in Deutschland ist im Mai auf ein 13-Jahres-Tief gesunken. Das berichtet die Bild und beruft sich auf Zahlen des Bundesinnenministeriums. Demnach wurden im vergangenen Monat bundesweit knapp 5.600 Asylanträge gestellt. Das sei im Vergleich zum Vorjahresmonat ein Rückgang um 30%. Gegenüber Mai 2023 waren es sogar 75% Asylanträge weniger. Bundesinnenminister Dobrindt sagte, Ziel bleibe es, Migration wirksam zu ordnen und Belastungen weiter zu reduzieren. Vor der Küste Süditaliens hat die Erde gebebt. Das Beben hatte die Stärke 6,2. Das Epizentrum lag laut der US-Erdbebenwarte im Meer vor der Küste Kalabriens, fast an der Spitze des italienischen Stiefels, in einer Tiefe von rund 250 Kilometern. Vor knapp zwei Wochen hatte ein Erdbeben Neapel erschüttert. Die Millionenstadt liegt sehr nahe an einem sogenannten Supervulkan, den Phlegräischen Feldern. Das waren die Nachrichten. Das Wetter in Deutschland. Locker bewölkt oder klar, örtlich Regen, 16 bis 8 Grad. Am Tage bewölkt, von Westen her Schauer, im Osten heiter, 20 bis 27 Grad. Die Zeit, es ist 2.03 Uhr.
2: Dankeschön fürs 3-Minuten-Nachrichten-Update. Von mir ist der Blick auf die Straßen im Lande. Hier ist der Verkehrsservice der ARD-Hitnacht. Die A1 Osnabrück Richtung Bremen ist zwischen Ahlhorner Heide und Wildeshausen West wegen der Nachtbaustelle gesperrt. Dann A2 Berlin Richtung Hannover. Hier ist zwischen Dreieckwerder und Lenin nach einem Unfall gesperrt. Die A61 Mönchengladbach Richtung Venlo ist zwischen Kaltenkirchen Süd und Kaltenkirchen wegen Bauarbeiten bis 5 Uhr noch gesperrt. Die A94 München Richtung Passau zwischen Dorfen und Schwindeck ist wegen Markierungsarbeiten gesperrt bis 5 Uhr. Umleitung bitte benutzen die U55. A111, der Tunnel Flughafen Tegel in Berlin, ist in beiden Richtungen wegen Reparaturarbeiten bis ca. 5 Uhr gesperrt, also der Tunnel Flughafen Tegel. Dann vor Berlin die A113, das ist der Autobahnzubringer Dresden. Hier ist zwischen Schönefeld Süd und Spätstraße in beiden Richtungen wegen Wartungsarbeiten gesperrt. Und A524 Breitscheid Richtung Duisburg Süd. Hier ist zwischen Lindorf und Duisburg-Rahm wegen Reinigungsarbeiten gesperrt. Ihnen unterwegs eine gute Fahrt.
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2: Mit Hanno Bauer in Magdeburg. Schön, dass Sie munter sind und dabei sind.

Radio Gaga ist genau hier zu Hause. Die ARD Hitnacht, hier ist diese Nachtsendung für alle Schlafgestörten oder für alle die, die es noch werden wollen. Und es gibt auch sanfte Musik für alle die, die vielleicht wegdämmern möchten und ein bisschen einnicken. Because of You, hier ist Kelly Clarkson.

London Beat, Better Love und schönen Gruß an Alex, der heute wohl einen schönen Abend hatte. Er schreibt, grüß dich Hanno und Team. Ich hatte heute Abend einen guten Freund zu Besuch, mit dem ich ausgiebig gegrillt habe. Eben habe ich ihn mit ihm zusammen mit meinem Hund Ben nach Hause begleitet und mir auf dem Rückweg dann die Frage gestellt, wer wird denn wohl heute die Hitnacht moderieren? Also habe ich über mein Handy reingehört und dich am bzw. im Ohr gehabt. Welch eine Freude. Darauf mache ich mir jetzt noch ein Bierchen auf, lausche die Musik und genieße die Nacht. Ihr macht super Arbeit. Mit freundlichen Grüßen, Alex. Jo, vom Grillen sozusagen mit Bierchen durch die Nacht bis hin zum Breakfast. Alex, so sieht der Zeitplan für heute aus. Das Breakfast in America wird hier schon mal serviert von Supertramp. Schönen Gruß zurück von mir.

So, da ist doch dieses eine singende Modell Vanessa Paradis hier rausgekickt worden gleich von Kraftwerk und ihrem Modell. Hier ist das Modell.

0: Nicolas Tape Me Where the Sun is Shining um 2.30 Uhr. Und damit Zeit für den Verkehrsservice in der ARD-Hitnacht. Die A1 Osnabrück Richtung Bremen ist zwischen Ahlhorner Heide und Wildeshausen West wegen der Nachtbaustelle gesperrt. A2 Berlin Richtung Hannover, hier ist zwischen Dreieckwerder und Lenin immer noch nach dem Unfall gesperrt. Die A61 Mönchengladbach Richtung Venlo ist zwischen Kaltenkirchen Süd und Kaltenkirchen wegen Bauarbeiten gesperrt, bis 5 Uhr soll es dauern. Die A94 München Richtung Passau zwischen Dorfen und Schwindeck ist wegen Markierungsarbeiten bis 5 Uhr gesperrt. Umleitung bitte benutzen, die U55. Der Blick nach Berlin, die A111. Der Tunnel Flughafen Tegel ist in beiden Richtungen wegen Reparaturarbeiten bis ca. 5 Uhr gesperrt. Und etwas weiter unten, südlich davon, der A113 Autobahnzubringer Dresden ist zwischen Schönefeld Süd und Spätstraße in beiden Richtungen wegen Wartungsarbeiten bis 5 Uhr gesperrt. Und dann noch die Autobahn 524 Breitscheid Richtung Duisburg Süd. Hier ist zwischen Lindorf und Duisburg-Rahm wegen Reinigungsarbeiten gesperrt. Ihnen unterwegs eine gute Fahrt durch die Nacht. Bleiben Sie munter mit dieser Sendung.
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0: Hanno Bauer ist hier in Magdeburg und Musik liegt auch von den Eurythmics. The Miracle of Love.

Memories. Hier ist die ARD-Hitnacht. Und zum Beginn der Sendung habe ich ja gestanden, dass ich gut noch weiter warten könnte auf die Fußball-WM, ja. Aber diesen Monat ist es nun mal schon soweit. Da wird sie starten. Und Claudia in Stuttgart. Schön, dass sie wieder dabei ist. Sucht schon wieder alle schwarz-rot-goldenen Fan-Utensilien raus. Sie hat geschrieben, demnächst werde ich den WM-Plunder suchen. Also Deko, Fähnchen, Ketten und den Schal. Der wurde zuletzt gebraucht zur EM vor 2 Jahren. Und ich habe so ein bisschen Chaos im Schrank. Deswegen wird's wieder lustig, was da sonst noch so auftaucht. Habe weiter hinten schon Zeugs gefunden, an das ich mich gar nicht mehr erinnert habe oder was ich verschenken wollte. Jedenfalls habe ich mir schon das Fan-Eis besorgt, das da neulich im Prospekt anbei beworben wurde. Ja, das ist so ein schwarz-weiß-goldenes Eis, was ihrer Meinung nach sehr lecker schmeckt. Ja, ist schon fast verschlotzt, hat sie geschrieben. Verpackung vermutlich leer vor der WM. Ja, das kann ich mir gut vorstellen. Eis taut bei mir auch immer sehr schnell. Vor allem, wenn es draußen schon so heiß ist wie jetzt in den letzten Tagen. Fröhliche Hitnacht noch, schreibt Claudia. Und noch immer froh höre ich den Hanno im Gaga-Radio. Na, so soll's sein. Schöne Grüße zurück nach Stuttgart.

0: Hier ist der ARD Hit Nacht. Und Anja habe ich gestern erstmal versetzt, mein Holzhasi. Also vom chinesischen Tierkreiszeichen her. Wir rufen uns immer damit. Sie mich Ratto, weil ich Wasserratte bin, und Holzhasi ist ja klar, ne, Anja? Habe ich doch glatt gesagt, ich wäre am Sonntag wieder dran. Und tatsächlich wäre ich letzte Nacht beinahe schon hergefahren, um zu moderieren. Glücklicherweise habe ich vorher nochmal in den Kalender geguckt und gesehen, hoch, Montag geht's doch erst los. Jedenfalls schreibt Anja jetzt, na, das lag bestimmt an der Hitze mit dem Verpeilt. Lieben Dank. Jetzt freue ich mich jedenfalls. Ich habe Überland Rückfahrt durch Frankreichs kleine Örtchen. La la la la. Und bin mal gespannt, wie meine Hinwegstreichliste der Fuchs- und Rehbegegnungen so wächst. Danke für den Gruß. Und für die gute Fahrt, na, habe ich doch noch gar nicht gewünscht. Jetzt wünsche ich alles Gute und eine gute Fahrt. Und dass die Fuchs- und Rehbegegnungen möglichst kontaktlos seien.
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0: Klingt sich sehr romantisch an. Durch Frankreichs kleine Örtchen. Mit dem LKW. Und dann schön durch die Kreisverkehre durch, die es da ja wirklich in jedem Ort gibt. Und die roten Ampeln erstmal bei jedem Ortseingang.

Mit Mundharmonika. Völlig entspannt, das ist die richtige Musik mitten in der Nacht. Wir hatten gerade Neil Young, Heart of Gold, und wir bleiben auch noch happy. Jetzt allerdings nicht mit Mundharmonika, sondern mit dem Pfiff. Der gepfiffenen Melodie von Bobby McFerrin. Don't worry, be happy.

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2: Um 3 Uhr mit Ronald Lessig. Die Europäische Union macht den Weg für Rückkehrzentren in Drittstaaten und die Verschärfung weiterer Asylregeln frei. So sollen mehr Abschiebungen möglich sein. Vertreter des Europaparlaments und der Regierungen der Mitgliedsländer haben sich darauf am Abend geeinigt. Aus der Nachrichtenredaktion Michael Nenzer.
3: In die Rückkehrzentren außerhalb der EU sollen abgelehnte Asylbewerber kommen, die nicht in ihre Herkunftsländer zurückgebracht werden können. Das ist der Fall etwa dann, wenn das Heimatland sich weigert, sie zurückzunehmen oder zum Beispiel die Bundesregierung keine diplomatischen Beziehungen zu dem betroffenen Staat pflegt. Wo die Zentren entstehen sollen, ist noch unklar. Unbegleitete Minderjährige sollen den Plänen nach nicht abgeschoben werden, Familien mit Kindern hingegen schon. Das Parlament und die EU-Staaten müssen dem Kompromiss noch zustimmen.
2: Im Konflikt zwischen Israel und dem Libanon deutet sich eine Lösung an. So soll nach libanesischen Angaben die Hisbollah einem amerikanischen Vorschlag für einen Stopp der gegenseitigen Angriffe zugestimmt haben. Aus der Nachrichtenredaktion Constanze Semidey.
4: Die Behörden hätten die Bestätigung erhalten, dass die Hisbollah den US-Vorschlag akzeptiert hat, erklärte die libanesische Botschaft in den USA. Der Waffenstillstand solle auf das gesamte Staatsgebiet des Libanon ausgeweitet werden. US-Präsident Trump bestätigte das und erklärte, auch Israel habe ihm ein Ende der gegenseitigen Angriffe zugesagt. Mit Blick auf den Iran erklärte Trump, die Gespräche mit dem Land gingen zügig weiter. Die Verhandlungen über ein Ende des Krieges seien keinesfalls ausgesetzt. Das wiederum hatte Teheran verkündet und das israelische Vorgehen im Libanon als Begründung genannt.
2: Die Ukraine meldet einen massiven russischen Angriff. Im gesamten Land heulten Sirenen. Besonders betroffen ist die Hauptstadt Kiew. Dort gab es mehrere Explosionen. Behörden berichten von einer großen Rauchsäule über der Stadt. Die Bewohner wurden aufgefordert, Schutz zu suchen. Bürgermeister Klitschko erklärte, in der Stadt seien mehrere Brände ausgebrochen, teils verursacht durch herabfallende Trümmerteile abgeschossener Raketen. Angriffe mit Raketen und Drohnen wurden auch aus den Großstädten Charkiw, Dnipro und Saporischschja gemeldet. Vor der Küste Süditaliens hat die Erde gebebt. Das Beben hatte die Stärke 6,2. Das Epizentrum lag laut der US-Erdbebenwarte im Meer vor der Küste Kalabriens, fast an der Spitze des italienischen Stiefels, in einer Tiefe von rund 250 Kilometern. Vor knapp 2 Wochen hatte ein Erdbeben Neapel erschüttert. Die Millionenstadt liegt sehr nahe an einem sogenannten Supervulkan. Das waren die Nachrichten. Das Wetter in Deutschland, meist klar, örtlich Regen bei 16 bis 8 Grad. Am Tage bewölkt, später von Westen her Schauer, im Osten heiter, bis 27 Grad. Es ist 3.03 Uhr.
5: Schönen Dank für die 3 Minuten Nachrichten. Von mir der Blick auf die 6 Verkehrsmeldungen, die es gerade aktuell zur Stunde gibt. Hier ist der Verkehrsservice der ARD Hitnacht. Die A1 Osnabrück Richtung Bremen ist zwischen Aalhorner Heide und Wildeshausen West wegen einer Nachtbaustelle gesperrt. Die A61 Mönchengladbach Richtung Venlo ist zwischen Kaltenkirchen Süd und Kaltenkirchen wegen Bauarbeiten gesperrt. Bis 5 Uhr soll es noch dauern, 2 Stündchen also noch. Die Autobahn 94 München Richtung Passau zwischen Dorfen und Schwindeck hört gerade markiert zu arbeiten, also es laufen Markierungsarbeiten, bis 5 Uhr ist gesperrt. Umleitung ist die U55. Blick nach Berlin, A111, der Tunnel Flughafen Tegel ist in beiden Richtungen wegen Reparaturarbeiten bis ca. 5 Uhr noch gesperrt. Und der A113 Autobahnzubringer Dresden ist zwischen Schönefeld Süd und Spätstraße in beiden Richtungen wegen Wartungsarbeiten bis 5 Uhr gesperrt. Und A524 Breitscheid Richtung Duisburg Süd. Hier ist zwischen Lindorf und Duisburg-Rahm wegen Reinigungsarbeiten gesperrt. Ihnen unterwegs eine gute Fahrt in den Morgen hinein.
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5: Mit Hanno Bauer in Magdeburg und ja, bald wird's ja draußen auch schon wieder heller.

Heike aus Dortmund ist auch noch wach um diese Uhrzeit, hat allerdings geschrieben, Einschlafprobleme. Ha, bei mir gibt es sowas nicht. Ich zähle einfach immer bis 3 und dann, zack, schon schlafe ich. Na gut, manchmal zähle ich auch bis 3:30 oder 4. Liebe Heike, nicht aufgeben, bald ist es ja geschafft. 3:12 ist es jetzt. Da haben wir es ja schon fast 3:30. Gute Nacht dann danach.

mitten in der Nacht. Die dunkle und kühle Zeit hat ja durchaus auch ihre schönen Seiten. Zum Beispiel, dass es Musiken gibt, die einen Lichtstrahl direkt ins Herz senden. Bei dem Lied, das jetzt folgt, ist das bei mir jedenfalls immer so. Ich hoffe, Coldplay haben auch Sie genau so empfunden. Wir hören Paradise in der ARD-Hitnacht.

Der noch sehr volle Mond begleitet uns heute durch die Nacht. Und Erich aus Kohlstöcheln in der Rhön hat mir gerade ein Foto von genau unserem Erdtrabanten geschickt, wie er da noch so am Himmel ist, kurz über dem Horizont. Ja, bald ist ja auch Untergang. Und leichte Schleierwolken sind davor. Also eine sehr schöne Nacht, wie man dort sieht. Dankeschön, Erich. Schönen Gruß zurück. Und er freut sich offensichtlich schon irgendwie auf den Urlaub, denn er hat mir auch noch irgendwie die Bilder eines Hotels geschickt, auf das er sich dann sehr freut. Jetzt aber erstmal genießen wir diese Nacht, die mondenhelle Nacht mit Jimmy Cliff und Reggae Night im Radio hier in der ARD Hitnacht.

0: Jimmy Cliff mit seiner Reggae Night bringt hier Schwung in die Nacht. Und damit ist es 3.30 Uhr. Zeit für den Verkehrsservice in der ARD-Hitnacht. Die A1 Osnabrück Richtung Bremen ist zwischen Ahlhorner Heide und Wildeshausen West wegen einer Nachtbaustelle gesperrt. Die A61 Mönchengladbach Richtung Venlo ist zwischen Kaldenkirchen Süd und Kaldenkirchen wegen Bauarbeiten gesperrt. Bis 5 Uhr wird's dauern. Die A94 München Richtung Passau ist zwischen Dorfen und Schwindeck wegen Markierungsarbeiten gesperrt. Bis 5 Uhr. Umleitung bitte benutzen die U55. Blick nach Berlin, A111, der Tunnel Flughafen Tegel ist in beiden Richtungen wegen Reparaturarbeiten bis ca. 5 Uhr gesperrt. Und etwas weiter südlich dann vor Berlin, der A113 Autobahnzubringer Dresden ist zwischen Schönefeld Süd und Spätstraße in beiden Richtungen wegen Wartungsarbeiten bis 5 Uhr gesperrt. Und noch die A524 Breitscheid Richtung Duisburg Süd. Hier ist zwischen Lindorf und Duisburg Rahm wegen Reinigungsarbeiten gesperrt.
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0: Aus Magdeburg grüßt Hanno Bauer.

die Nacht läuft. Nachtsendung natürlich auch. Hier ist die ARD Hitnacht. 3.40 Uhr steht jetzt gerade auf der Uhr und die Temperaturen sind sowas von im erholsamen, abkühlenden Bereich. Maximal 17 Grad an den Küsten und im Westen Deutschlands. Ganz im Süden sind die Temperaturen meist so um die 10 Grad, also 10 bis 13 Grad und auch in der östlichen Landeshälfte. Der Osten damit gut vorbereitet, bevor es dann mit der Sonne auch hier schnell wieder 27 Grad werden. Im Westen eher die Gewitter ab Mittag. Das Tief über Schottland schiebt nämlich die gewittergeladene Luft hierher. Also, hier wo ich zu Hause bin, da wird's also in diesem Tag nochmal so richtig heiß. Und die Sonne kommt ja auch schon in etwas über einer Stunde wieder am Himmel. Musikalisch geht sie jetzt schon auf mit Katrina and the Waves, Walking on Sunshine in der ARD Hitnacht.

0: Walking on Sunshine. Ja, heute werden zumindest die Hälfte Deutschlands nochmal in den Genuss von viel Sonne kommen. Im Westen dann schon eher die Gewitter. Und Ernst aus Reppenstedt hat geschrieben, Hurra! Grüße an alle Hörer aus der Heide. Freut euch auf den neuen Tag und auf viel Sonnenschein. Bei unseren vielen Radtouren an der Elbe und in Gesprächen mit Menschen stellen wir immer wieder fest, wie gerne die ARD-Hitnacht gehört wird. Macht weiter so, ihr macht viele Menschen froh. Ernst aus Reppenstedt, ich bedanke mich dafür und wünsche natürlich einen schönen sonnigen Tag zurück. Mögen die Gewitter spät bei euch ankommen. Aber dann aber auch mit ordentlichem Regen, damit das auch mal klar ist. Denn Regen wird auch dringend gebraucht.
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Georg. Georg ist auch wach, hat gerade geschrieben, mit dir kommt Leben in die Bude, verdrückt gerade Schaumküsse als Schlummifix. Schaumküsse? Darf man das überhaupt noch sagen? Ach ja, das ist ja schon das Neue. Genau. Dann wünsche ich mal Georg eine schöne Nacht zurück und wünsche, dass der Zuckerüberschuss dann vielleicht nicht zu erhöhter Aktivität führt, sondern vielleicht dann tatsächlich den Schlaf herbeibringt. Genau. Hier ist die Arte Hit nach jetzt mit David Bowie und China Girl. I could escape this feeling with my China Girl.

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1: Um 4 Uhr mit Ronald Lessig. Die EU hat sich darauf geeinigt, die Migrationspolitik zu verschärfen. Ziel ist es, mehr Abschiebungen zu ermöglichen. Aus der Nachrichtenredaktion Karin Busche.
2: Die Unterhändler des Europäischen Parlaments und der EU-Mitgliedstaaten haben den Weg freigemacht für Rückkehrzentren in Drittstaaten. In diese speziellen Zentren außerhalb der EU sollen abgelehnte Asylbewerber gebracht werden, wenn sie nicht direkt in ihre Herkunftsländer abgeschoben werden können. Etwa weil ihr Herkunftsland nicht eindeutig festzustellen ist oder keine diplomatischen Beziehungen bestehen. Unklar ist noch, wo solche Zentren errichtet werden sollen. Das Parlament und die EU-Staaten müssen dem Kompromiss noch abschließend zustimmen.
1: Im Konflikt zwischen Israel und dem Libanon deutet sich eine Lösung an. So soll nach libanesischen Angaben die Hisbollah einem amerikanischen Vorschlag für einen Stopp der gegenseitigen Angriffe zugestimmt haben. Aus der Nachrichtenredaktion Constanze Semidey.
3: Die Behörden hätten die Bestätigung erhalten, dass die Hisbollah den US-Vorschlag akzeptiert hat, erklärte die libanesische Botschaft in den USA. Der Waffenstillstand solle auf das gesamte Staatsgebiet des Libanon ausgeweitet werden. US-Präsident Trump bestätigte das und erklärte, auch Israel habe ihm ein Ende der gegenseitigen Angriffe zugesagt. Mit Blick auf den Iran erklärte Trump, die Gespräche mit dem Land gingen zügig weiter. Die Verhandlungen über ein Ende des Krieges seien keinesfalls ausgesetzt. Das wiederum hatte Teheran verkündet und das israelische Vorgehen im Libanon als Begründung genannt.
1: Die Ukraine meldet einen massiven russischen Angriff. Im gesamten Land heulten Sirenen. Besonders betroffen ist die Hauptstadt Kiew. Dort gab es mehrere Explosionen. Behörden berichten von einer großen Rauchsäule über der Stadt. Die Bewohner wurden aufgefordert, Schutz zu suchen. Bürgermeister Klitschko erklärte, in der Stadt seien mehrere Brände ausgebrochen, teilweise verursacht durch herabfallende Trümmerteile abgeschossener Raketen. Angriffe mit Raketen und Drohnen wurden auch aus den Großstädten Charkiw, Dnipro und Saporischschja gemeldet. Vor der Küste von Süditalien hat die Erde gebebt. Das Beben hatte die Stärke 6,2. Das Epizentrum lag laut der US-Erdbebenwarte im Meer vor der Küste Kalabriens, fast an der Spitze des italienischen Stiefels in einer Tiefe von rund 250 Kilometern. Vor knapp 2 Wochen hatte ein Erdbeben Neapel erschüttert. Die Millionenstadt liegt sehr nahe an einem sogenannten Supervulkan. Das waren die Nachrichten. Das Wetter in Deutschland. Am Tage bewölkt, später von Westen her gewittrige Schauer. Im Osten und Südosten heiter, 20 bis 27 Grad. Am Mittwoch gebietsweise Regen, teilweise Gewitter bis 23 Grad. Am Donnerstag im Osten und Südosten heiter, später Schauer bis 26 Grad. Es ist 4.03 Uhr.
4: Schönen Dank für die aktuelle Nachrichtenlage. Von mir jetzt der Blick auf die Straßen im Lande. Hier ist der Verkehrsservice der ARD-Hitnacht. A1 Osnabrück Richtung Bremen. Hier ist zwischen Aalhorner Heide und Wildeshausen West gesperrt. Die A9 Halle-Leipzig Richtung Berlin ist zwischen Niemeck und Brück nach einem Unfall gesperrt. Die A61 Mönchengladbach Richtung Venlo ist zwischen Kaltenkirchen Süd und Kaltenkirchen wegen Bauarbeiten noch eine Stunde gesperrt. Die A94 München Richtung Passau zwischen Dorfen und Schwindeck. Wird gerade die Straße markiert. Die Markierungsarbeiten laufen bis 5 Uhr. Umleitung bitte benutzen die U55. So, Blick nach Berlin. A111, der Tunnel Flughafen Tegel ist in beiden Richtungen wegen Reparaturarbeiten ebenfalls noch bis 5 Uhr gesperrt. Der A113 Autobahnzubringer Dresden ist zwischen Schönefeld Süd und Spätstraße in beiden Richtungen gesperrt wegen Wartungsarbeiten. Und A524 Breitscheid Richtung Duisburg Süd. Hier ist zwischen Lintorf und Duisburg-Rahm wegen Reinigungsarbeiten gesperrt. Gute Fahrt wünsche ich.
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4: Schönen Dienstag wünscht Hanne Bauer aus Magdeburg.

Jennifer Rush. Nach 13 Jahren war sie gerade Ende letzter Woche mal wieder im deutschen Fernsehen und hat sogar ganz leidlich Deutsch gesprochen. Ich habe mich gewundert. Ja, zu sehen in der ARD-Mediathek. Und zu Gast war Jennifer Rush in der MDR-Sendung Riverboat. Hier ist die ARD-Hitnacht. Jetzt mit Musik von Simon & Garfunkel. Cecilia.

Gin Fresh. Die Popikone der 80er war gerade bei unserer Sendung Rapperboot. Ich erzählte es ja. Was den meisten, die die Sendung gesehen haben, natürlich aufgefallen ist, dass ihr Gesicht nur noch wenig Beweglichkeit hat. Also da wurde wohl viel Jugend bestellt. Was mich dann gleich an Cher erinnert, die ja auch viel hat machen lassen. Und nicht jeder Hit davon war ein guter. Musikalisch dann schon. Cher hören wir jetzt in der ARD-Hitnacht mit Believe.

Hier ist die ARD Hitnacht. 4.22 Uhr ist es. Draußen wird es schon langsam hell. Ja, und bei uns kommt jetzt auch mal richtig Spirit auf. Also der wilde Mustang reitet vorbei. Spirit, der wilde Mustang, ein DreamWorks-Animationsfilm. Und Bryan Adams hat dazu die Musik geschrieben. Here I Am heißt sein Song aus dem Film. Jetzt bei uns in der ARD Hitnacht.

der singende Wilde Mustang. In der deutschen Version singt Spirit übrigens mit der Stimme von Hartmut Engler. Und Komponist der Filmmusik ist Hans Zimmer. Sie merken, der Soundtrack der Nacht spielt eindeutig hier in der ARD-Hitnacht.

0: 4.30 Uhr steht auf der Uhr. Zeit dafür. Für den Verkehrsservice der ARD Hit nach die A1 Osnabrück Richtung Bremen ist zwischen Ahlhornheide und Wildeshausen West wegen einer Nachtbaustelle gesperrt. Bis 6 Uhr soll es dauern. Dann A61 Mönchengladbach Richtung Venlo zwischen Kaltenkirchen Süd und Kaltenkirchen ist wegen Bauarbeiten gesperrt. In Berlin die A111. Der Tunnel Flughafen Tegel ist in beiden Richtungen wegen Reparaturarbeiten bis ca. 5 Uhr gesperrt. Der A113 Autobahnzubringer Dresden bei Berlin ist zwischen Schönefeld Süd und Spätstraße in beiden Richtungen wegen Wartungsarbeiten bis 5 Uhr gesperrt. Und die Meldung noch von der A524 Breitscheid Richtung Duisburg Süd. Hier ist zwischen Lindorf und Duisburg Rahm wegen Reinigungsarbeiten gesperrt. Ihnen unterwegs eine gute Fahrt in den Dienstagmorgen hinein.
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0: Mit Hanno Bauer in Magdeburg und frische Vitamine gibt's jetzt bei uns noch dazu und das Zitronengesicht. Hier kommen nämlich Fußgarten und Lemon Tree. So gesund startet der Morgen.

Für viele geht die Nacht ja schon langsam vorüber. Und der Dienstagmorgen kommt in Sicht. Zeit jetzt, den anbrechenden Morgen zu veredeln mit Musik, die uns vor wenigen Jahren aber als Spätwerk abgeliefert hat und damit vor allem komplett überrascht hat. Don't Shut Me Down. Jetzt in der ARD-Hitnacht.

Hier ist die ARD-Hitnacht. Und Wilhelm hat noch ein bisschen Weg vor sich, hat er geschrieben per E-Mail. Super Musik hat er erstmal geschrieben und 43 Zeitungen sind es noch, die es auszutragen gilt. Liebe Grüße aus dem Oberharz. Ja, und wir alle wissen, im Oberharz können 43 Briefkästen natürlich eine kleine Weltreise entfernt liegen voneinander. Wilhelm, guten Weg noch und dann schönen Feierabend, wenn es geschafft ist. Und natürlich liebe Grüße auch an alle, die gerade Zeitungen austragen in ganz Deutschland. Quietschi, die Zeitungsente, die Zeitungszustellente ist es natürlich in Postuniform und mit Brieftasche, ist auch wieder in der Nachtsendung dabei und grüßt in den Morgen.

Wer hier tanzt an der Decke, wie auch immer er das macht, Spinnenbeinchen, Lionel Richie vielleicht. Und mit Marshall Haim zusammen tanzen wir jetzt noch durch die Stadt oder in die Stadt, Dancing in the City. Und damit einen schönen Tag für alle, die gleich ab 5 Uhr von ihren Frühradioleuten weiter begleitet werden. Ich bin Hanno Bauer und morgen wieder im Nachtstudio, beziehungsweise für alle anderen, die etwas länger schlafen dürfen oder aufbleiben. Nach 5 auch noch eine Stunde hier bei uns im Nachtstudio. Ciao, ciao.

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1: Mit Tatjana Gropius. Guten Morgen. Ein Brand in Schönebeck im Salzlandkreis hat rund 80 Einsatzkräfte fast die ganze Nacht beschäftigt. Vorhin hat ein Sprecher der Leitstelle MDR Sachsen-Anhalt gesagt, seit 4 Uhr ist das Feuer gelöscht, Verletzte gibt es nicht. Ab 19 Uhr waren die Kameraden im Einsatz, um eine Lagerhalle voller Müll zu löschen. Weil es jetzt abends wieder länger hell ist, waren noch lange schwarze Rauchwolken zu sehen. Das sorgte bei der Feuerwehr auch für viele Anrufe, auch als die Kameraden schon längst vor Ort waren. Hilfe kam auch vom Technischen Hilfswerk, das extra mit Spezialfahrzeugen vorfuhr, die große Mengen an Löschwasser transportieren können. Der Betrieb in den Filialen geht vorerst weiter. Trotzdem hat die traditionsreiche Halberstädter Bäckerei und Konditorei wie geplant Insolvenz angemeldet. 120 Angestellte hat die Bäckerei. Sie sind unter anderem für den Halberstädter Domstollen bekannt. Von einem Unternehmensberater heißt es, dass es in den 22 Filialen keine betriebsbedingten Kündigungen oder Schließungen geben soll. Jetzt soll geklärt werden, wie das Unternehmen bis zu den Sommerferien gerettet werden kann. In Klietz im Landkreis Stendal werden heute zwei Panzerminen aus dem Zweiten Weltkrieg entschärft. Dafür hat der Landkreis eine Sperrzone eingerichtet. Wer dort wohnt, muss heute bis 9 Uhr raus. Die Sperrung dauert voraussichtlich bis 12 Uhr. Wer anderweitig nicht unterkommt, kann auch ins Dorfgemeinschaftshaus Klietz kommen. Bürger können laut Landkreis für die Evakuierung. Wie gefährlich sind Islamisten oder Rechtsextremisten? Heute will der Verfassungsschutz seinen Jahresbericht vorstellen. Das Innenministerium hat vorab aber schon mitgeteilt, dass in Sachen Islamismus sich nicht viel verändert hat. Rund 400 Islamisten leben in Sachsen-Anhalt. Besonders gefährlich seien demnach radikalisierte Einzelpersonen. Das zeige etwa die Festnahme eines Tadschiken in Magdeburg im Dezember. Er soll sich bereit erklärt haben, einen Anschlag zu verüben und musste das Land verlassen. Im Kreis Anhalt-Bitterfeld soll er für ein weltweites Drogennetzwerk gearbeitet haben. Jetzt muss ein 57-Jähriger in Dessau vors Landgericht. Dem Mann aus Montenegro wird vorgeworfen, Rauschgift im Millionenwert gehandelt zu haben. Die Mengen sind immens, von 2 Tonnen Gras und 24 Kilo Crystal Meth ist die Rede. Das Rauschgift kam offenbar per Schiff aus Kanada hierher. Wann genau der Prozess in Dessau beginnt, steht noch nicht fest. Und die Fußball-Weltmeisterschaft rückt immer näher. Heute Nachmittag hebt der Flieger der Nationalmannschaft in Frankfurt am Main ab. Das Ziel nach rund 9 Stunden Flugzeit, Chicago. Dort geht es weiter mit der Vorbereitung für das Turnier in den USA, Kanada und Mexiko. Nächste Woche Donnerstag wird schon das Eröffnungsspiel zwischen Mexiko und Südafrika angepfiffen. Und das waren die Nachrichten. Jetzt geht's weiter im Programm mit dir, Lars.
2: Wie die Zeit rast, war ich schon bereit dafür?
1: Nein.
2: Ich habe noch nicht mal die Spielpläne angeschaut. Wir müssen langsam mal in die Gänge kommen, ja?
1: Ja, auf jeden Fall.
2: Aber nicht wir zwei, wir lassen die anderen machen. Wir möchten erstmal, dass Sie gut ankommen. Hier ist der MDR Sachsen-Anhalt Verkehrsservice. Guten Morgen. Jetzt haben wir es 5.03 Uhr. Naja, und aktuell, da liegen uns keine Störungsmeldungen vor. Wenn Sie in die MDR Sachsen-Anhalt schauen, in die MDR Sachsen-Anhalt-App, dann sehen Sie den Verkehr jederzeit für das, was Sie vielleicht planen. Zum Beispiel läuft der Sachsen-Anhalt-Tag am kommenden Wochenende. Da kommt es in der Innenstadt von Bernburg, ne? Das Motto heißt ja, wo Sachsen-Anhalt trifft, in der Innenstadt auch zu erheblichen Sie wissen schon, was ist denn heute Morgen los? Verkehrseinschränkungen. Das steht da zum Beispiel in der App drin. Und wenn Sie noch was sehen sollen, dann sind wir erreichbar kostenfrei unter 0800 94 6 94 6 und die 1. Na jetzt aber. Die Temperatur ist schon recht angenehm. Ich habe es dann doch ohne Jacke, nur mit Hemd hierher geschafft und bin noch munter. 12 Grad geht nach Haldensleben, Könnern hat 13, in Lützen sind es 14 Grad. Wir haben erstmal Sonnenschein, dann werden die Wolken wieder dicker. Gegen Mittag kann dann schon mal Regen oder Gewitter mit rauskommen und bis 27 Grad geht es nach oben. Also unter Umständen dann doch ein Sommertag. Und wenn es Gewitter kommt, ist es natürlich drumherum recht stürmisch. Morgen zieht der Regen langsam erstmal ab, aber der neue Regen ist schon wieder irgendwo in Sicht. Naja, dann kommen wir erstmal irgendwie mit einer gelockerten Zunge in den Tag. Es ist der 2. Juni. Guten Morgen.
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0: Whitney Houston singt ein Lied und wir waren wach dabei. How Will I Know hier bei MDR Sachsen-Anhalt. Guten Morgen um 5.12 Uhr. Das wären halt wieder sommerliche Werte. Na, wie wär's? Ab ins Freibad. Nur haben Sie dafür Ihr Schwimmabzeichen griffbereit? Also, wenn Sie in Nordrhein-Westfalen unterwegs sind, da kann es gut sein, mehrere Bäder machen das, dass Sie nach dem Schwimmabzeichen gefragt werden. Leute unter 16 Jahren müssen in manchen Freibädern ihr Bronzeabzeichen zeigen oder in Begleitung der Eltern sein. Und das soll Badeunfällen vorbeugen. Wäre das auch bei uns in Sachsen-Anhalt was? Wir haben vor den Freibädern in Magdeburg Sie gefragt.
1: Also, ich find's gut. Man soll schon schwimmen können, finde ich.
2: Kann ich nicht nachvollziehen. Es ist so über einen Bademeister da. Ist eigentlich okay.
3: Unter 16 ist schon Quatsch.
1: Ich find's bis 10, 11 okay, aber denn danach nicht mehr.
4: Manche Kinder, die da einfach schwimmen gehen wollen, die können ja nichts dafür, dass sie kein Abzeichen haben. Ich nehme mein Abzeichen nie mit zum Freibad oder so.
5: Ich hätte Angst, dass es nass wird.
6: Macht schon Sinn, bevor die Leute ertrinken oder so. Ich meine, es gibt ja auch wenige Bademeisterinnen, Bademeister, ja. Wenn man sich anschaut, wie viele Kinder da im Freibad so sind, das ist schon eine große Aufgabe und Verantwortung.
0: Wie denken Sie denn darüber? Wir wissen natürlich, dass MDR Sachsen-Anhalt auch zwischen der Pommesbude und dem Dreierturm gehört wird. Deswegen bin ich mir auch sicher, dass hier Badepersonal zuhört, ehrenamtlich oder die Schwimmmeisterinnen und Schwimmmeister. Also wie wäre das denn bei uns im Land? Müsste man das mal angehen, dass die Kinder vielleicht bei einem gewissen Altersbegrenzung dann das Schwimmabzeichen vorzeigen, bevor sie ins Schwimmbad kommen wollen? Wäre das eine Idee? Also ich bin erreichbar für Ihre Ideen, gerne auch unter unserer WhatsApp-Nummer. Da können Sie uns eine Sprachnachricht aufs Handy schicken. Die Nummer gibt's auf mdrsachsen-anhalt.radio und wir spielen erstmal New World. Guten Morgen.
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0: Guten Morgen, hier ist der MDR Sachsen-Anhalt Verkehrsservice. Vorsicht auf der A38 Leipzig-Göttingen. In Höhe Leipzig-Neuhart sind Wildschweine auf der Fahrbahn gesehen worden. 38 Leipzig-Göttingen zwischen Leipzig und Neuhart.
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0: Silly Musik. Wo fange ich an? Das ist eine gute Frage. Um 5:21 Uhr. Hallo erstmal bei MDR Sachsen-Anhalt. Wir fangen mal im MDR Wetterstudio an bei Diana Reise. Guten Morgen.
1: Guten Morgen, Lars.
0: Ich habe gerade schon mal, wir reden heute unter anderem über das Schwimmabzeichen. Einige Schwimmbäder in Deutschland, die verlangen das bei jüngeren Leuten, dass sie das vorzeigen. Und das soll Badeunfällen vorbeugen. Und ich habe gesagt, na, heute wird schon bestimmt Schwimmbadwetter werden. Ich weiß aber auch, dass wir Gewitter kriegen können. Also, was ist denn jetzt da dran?
1: Dass das Badewetter sehr gut ist. Und wer dann heute Nachmittag eine ganz dunkle Wolke sieht, der muss raus aus dem Wasser und sich in Sicherheit bringen, vielleicht auch dann reingehen in die Baracken oder ins Haus. Da kann mal ein Gewitter aufziehen, aber da es ganz wenige sind, sollten wir jetzt nicht alle warnen, dass sie drin bleiben, sondern da ist auch Badewetter. Lufttemperaturen 24 bis 27 Grad und Wassertemperaturen, da sind wir jetzt zwischen 20 und 22 Grad.
0: Hast du denn so ein Schwimmabzeichen, zum Beispiel Bronze, wo du 200 Meter schwimmen in maximal einer Viertelstunde machen musst und einen Sprung ins Wasser und Baderegeln kennen musst?
1: Also bei mir gab es das Seepferdchen noch nicht, aber irgend so ein Schwimmabzeichen habe ich damals auch gemacht. Musste ich schwimmen, Rücken schwimmen und es war gar nicht so einfach, da geradeaus zu schwimmen.
0: Was ich noch weiß... Mutter hat mich zur Schwimmschule geschickt.
1: Ja.
0: Das erste war es, mir die Badehose richtig rumanziehen. Und irgendwann, als sie den Kopfsprung gemacht hat, den Körper,
1: ja,
0: da wusste ich schon, da fehle ich. Und da habe ich auch gefehlt.
1: Oh. Naja, aber das macht doch Spaß.
0: Haben aber nachgeholt.
1: Das ist gut.
0: Vielleicht erzähle ich die Geschichte heute nochmal ausführlich. Guten Morgen erstmal.

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1: Es ist 5.30 Uhr im Studio jetzt. Martin Nass, einen schönen guten Morgen. In Schönebeck im Salzlandkreis hat der Brand einer Lagerhalle die Feuerwehr fast die ganze Nacht in Atem gehalten. Wie die Leitstelle in der Sachsen-Anhalt mitteilte, waren dort am frühen Abend große Mengen Müll in Flammen aufgegangen. Eine dichte schwarze Rauchwolke war weithin zu sehen. Seit etwa 4 Uhr ist das Feuer nun gelöscht. Verletzt worden ist niemand. Zur Löschwasserversorgung war auch das THW mit einem Spezialfahrzeug im Einsatz. Sie zählt zu den Traditionsbäckereien in Sachsen-Anhalt. Nun ist für die Halberstädter Bäckerei und Konditorei wie geplant das Insolvenzverfahren eröffnet worden. Der Betrieb läuft aber vorerst weiter. Lukas Mauri.
2: 120 Angestellte hat die Bäckerei, die unter anderem für den Halberstädter Domstollen bekannt ist. Laut Unternehmensberater Nico Kempfert gab es keine betriebsbedingten Kündigungen oder Schließungen bei den 22 Filialen in Halberstadt und Umgebung. Der Betrieb laufe stabil, Kunden hätten nach Ankündigung der Insolvenz teilweise auch mehr Zuspruch für die Produkte gezeigt. Nun sollen ein Sanierungskonzept und ein Insolvenzplan für die Halberstädter Bäckerei und Konditorei bis zu den Sommerferien vorgelegt werden.
1: Im Klietzer See im Landkreis Stendal sollen heute 2 Panzerminen aus dem Deutschen Reich unschädlich gemacht werden. Weil sie nicht transportfähig sind, ist geplant, sie direkt vor Ort zu sprengen. Rund um den Fundort hat der Landkreis eine Sperrzone von 150 Metern eingerichtet. Einwohner und Anlieger müssen diesen Bereich ab 9 bis voraussichtlich 12 Uhr verlassen. Wer nicht bei Freunden oder Verwandten unterkommt, dem steht das Klietzer Dorfgemeinschaftshaus offen. Windenergie gilt als wichtiger Bestandteil der Energiewende in Deutschland. Aber oft sind die dafür notwendigen Windräder heftig umstritten. In der Gemeinde Muldestausee etwa erhitzt aktuell der Standort für einen neuen Windpark die Gemüter. Eigentlich sollte er in einem Waldgebiet zwischen Gröbern und Schmerz errichtet werden. Eine Bürgerinitiative sieht dadurch allerdings negative Folgen für Mensch und Natur. Heute nun soll der Gemeinderat bei einer Sondersitzung im Puch über den Standort entscheiden. Wer sich schon immer mal den Traum von einem ganz besonderen Eigenheim erfüllen wollte, hat jetzt Gelegenheit dazu. Das Schloss Schochwitz in der Gemeinde Salzertal im Saalekreis kommt Ende des Monats bei einer Auktion in Berlin unter den Hammer. Wer mitbieten will, braucht aber das nötige Kleingeld von mindestens 750.000 Euro. Denn so hoch liegt allein schon das Startgebot. Marc Weyrich.
3: Das denkmalgeschützte Gebäude hat eine lange Geschichte. Seine Ursprünge reichen bis ins 12. Jahrhundert zurück. Die heutige Anlage stammt überwiegend aus der Renaissancezeit. Das Schloss war früher Sitz mehrerer Adelsfamilien und wird heute unter anderem für Veranstaltungen und Übernachtungen genutzt. Es verfügt über 38 Zimmer, 3 Ferienwohnungen und große Säle. Die Versteigerung ist Teil der Sommerauktion der Deutschen Grundstücksauktionen AG. Aus Sachsen-Anhalt stehen bei der Sommerauktion 14 Objekte zur Versteigerung, unter anderem in Magdeburg, Dahlingerode im Harz und Aschersleben.
1: Soweit das Neueste aus Sachsen-Anhalt. Und Lars, wie wär's? Schlossbesitzer?
4: Schlösschen würde mir schon reichen.
1: Fahrradschloss.
4: Wir möchten, dass Sie gut ankommen. Hier ist der MDR Sachsen-Anhalt Verkehrsservice. Und wir haben eine Meldung von der A38 Leipzig-Göttingen. Höhe Leipzig-Neue Harz sind Wildschweine auf der Autobahn gesehen worden. Und die ersten Blitzer haben Sie auch schon entdeckt. Einer auf der A9 Richtung Berlin zwischen Halle und Bitterfeld-Wolfen und in Halle in der Leipziger Chaussee stadtauswärts. Da blitzt es. Wenn Sie noch mehr sehen, rufen Sie an, kostenfrei unter 0800 94 6 94 6 und die 1 im MDR Verkehrszentrum. Erstmal weiter eine gute Fahrt. Wir starten locker bewölkt, fast überall auch zweistellig, entspannt mild. Kostig hat 12 Grad zu bieten. Wir haben heute schon noch zunächst viel Sonne, auch im Morgen. In der Mittagszeit, da werden die Wolken dicker, es kann auch schon mal Regen oder Gewitter geben. 24 bis 27 Grad stehen an. Und ich muss sagen, der Gag gerade saß. Ich bin Schlossbesitzer, ich habe ein Fahrradschloss. Das muss ich mir jetzt irgendwo aufschreiben, sonst vergesse ich so Gags ja immer. Guten Morgen erstmal, hier ist Lars Wohlfahrt.
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0: gegen das Gähnen, die Simple Minds, laden zum Mitsingen ein, Don't You. Hier ist MDR Sachsen-Anhalt, 5.42 Uhr ist es. Und also der Juni, gut, ist auch erst einen Tag alt gewesen, zeigt sich schon von einer ganz netten Seite, nicht zu heiß, nicht zu kalt, es ist schon auch herrlich. Unser Morgenreporter Stefan Bringezu, der ist heute unterwegs, es geht in den Saalekreis nach Stülpnitz. Warum eigentlich, Stefan?
1: Das kleine Stülpnitz, ein Ortsteil von Mücheln im Saalekreis, hat etwas ganz Besonderes zu bieten, und zwar eine knapp 150 Jahre alte Kirche. Doch Gottesdienste gibt es dort keine mehr, denn 2018 wurde sie entweiht und seitdem kümmern sich die Bewohner liebevoll um die Restaurierung der Kirche, um dort zu feiern und zusammenzukommen. Aber gerade muss man sehr, sehr leise sein, denn im Kirchturm brütet ein Falkenpärchen. Na klar, und das will ich mir heute ansehen.
0: Oh, Turmfalken. Okay, dann sind wir damit dabei. Das alles nachher noch. Wir schicken Ihnen erstmal noch einen kleinen Gruß zu, machen Sie einen Kaffee oben drauf und dann...

0: 1973 lässt grüßen hier bei MDR Sachsen-Anhalt mit den Puddis und wenn ein Mensch lebt. Erstmal durchatmen am Dienstagmorgen, 5.50 Uhr ist es.
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2: Wenn Pierre an seine Kindheit zurückdenkt, denkt er an Vanillepudding. Er sieht die Mutter am Herd stehen, wie sie Milch kocht, das Puddingpulver in einem zweiten kleineren Topf mit kalter Milch und Zucker verquirlt und dann beides aufkochen lässt, um es in herrlich süßen Vanillepudding zu verwandeln. Wie oft hatte er ihr dabei zugesehen und immer hatte sie nach dem Tischgebet gesagt, Vorsicht, ist heiß, Pierre. Wenn er mit aufgeschlagenen Knien vom Spielen reinkam, wenn er mittags aus der Schule nach Hause kam, abends nach dem Training, auch später, als er in der Berufsausbildung war, immer hatte sie sich für ihn Zeit genommen, ihn erzählen lassen, zugehört, nachgefragt, getröstet, Mut gemacht. Wie gut hatte es ihm immer getan, dabei Mutters Vanillepudding zu löffeln. Inzwischen ist Pierre selbst Vater. Es rührt ihn, wenn sie in seinem Elternhaus zu Besuch sind und er seine kleine Tochter bei Oma in der Küche sitzen und ihren Vanillepudding löffeln sieht. Dabei erzählt sie wie ein Wasserfall aus dem Kindergarten von ihrem Goldhamster, dass sie sich ein Brüderchen wünscht und Oma hört ihr geduldig zu. Seit dem Unfall ist vieles anders. Pierres Mutter musste lange im Krankenhaus liegen. Ihr Bewegungsapparat ist nachhaltig eingeschränkt. Ob sie wieder selbstständig laufen können wird, ist bis auf Weiteres ungewiss. Aber die Hoffnung bleibt. Gestern durfte sie wieder nach Hause und Pierre hat ihr Vanillepudding gemacht. Vorsicht, ist heiß, Mama. Alexander Schulze, Friedensau.
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0: Erstmal Sektchen, hier sind Sailor und a glass of champagne und im schönsten Morgen gleich nach den 6 Uhr Nachrichten. Die Hits unseres Lebens mit Pfiff und auch mit ein bisschen Stotterei. Bachmann, Turner Overdrive. You ain't seen nothing yet. Gleich hier.
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7: Mit Tatjana Grobius. Guten Morgen. Ein Brand in Schönebeck im Salzlandkreis hat rund 80 Einsatzkräfte fast die ganze Nacht beschäftigt. Vorhin hat ein Sprecher der Leitstelle MDR Sachsen-Anhalt gesagt, seit 4 Uhr ist das Feuer gelöscht, Verletzte gibt es nicht. Ab 19 Uhr waren die Kameraden im Einsatz, um eine Lagerhalle voller Müll zu löschen. Weil es jetzt abends wieder länger hell ist, waren noch lange schwarze Rauchwolken zu sehen. Das sorgte bei der Feuerwehr auch für viele Anrufe, auch als die Kameraden schon längst vor Ort waren. Hilfe kam auch vom technischen Hilfswerk, das extra mit Spezialfahrzeugen vorfuhr, die große Mengen an Löschwasser transportieren können. Der Betrieb in den Filialen geht vorerst weiter. Trotzdem hat die traditionsreiche Halberstädter Bäckerei und Konditorei wie geplant Insolvenz angemeldet. 120 Angestellte hat die Bäckerei. Sie sind unter anderem für den Halberstädter Domstollen bekannt. Von einem Unternehmensberater heißt es, dass es in den 22 Filialen keine betriebsbedingten Kündigungen oder Schließungen geben soll. Jetzt soll geklärt werden, wie das Unternehmen bis zu den Sommerferien gerettet werden kann. In Klietz im Landkreis Stendal werden heute 2 Panzerminen aus dem Zweiten Weltkrieg entschärft. Dafür hat der Landkreis eine Sperrzone eingerichtet. Wer dort wohnt, muss heute bis 9 Uhr raus. Die Sperrung dauert voraussichtlich bis 12 Uhr. Wer anderweitig nicht unterkommt, kann auch ins Dorfgemeinschaftshaus Klietz kommen. Wie gefährlich sind Islamisten oder Rechts- und Linksextremisten in Sachsen-Anhalt? Heute will der Verfassungsschutz seinen Jahresbericht vorstellen. Das Innenministerium hat vorab aber schon mitgeteilt, dass sich in Sachen Islamismus nicht viel geändert hat. Rund 400 Islamisten leben in Sachsen-Anhalt. Besonders gefährlich seien demnach radikalisierte Einzelpersonen. Das zeige etwa die Festnahme eines Tadschiken in Magdeburg im Dezember. Er soll sich bereit erklärt haben, einen Anschlag zu verüben und musste das Land verlassen. Im Kreis Anhalt-Bitterfeld soll er für ein weltweites Drogennetzwerk gearbeitet haben. Jetzt muss ein 57-Jähriger in Dessau vors Landgericht. Dem Mann aus Montenegro wird vorgeworfen, Rauschgift in Millionenwert gehandelt zu haben. Die Mengen sind immens. Von 2 Tonnen Gras und 24 Kilo Crystal ist die Rede. Das Rauschgift kam offenbar per Schiff aus Kanada hierher. Wann genau der Prozess in Dessau beginnt, steht noch nicht fest. Die EU macht den Weg frei für Abschiebezentren außerhalb der Grenzen. Das hat die zypriotische Ratspräsidentschaft am Abend mitgeteilt. Demnach haben dafür Vertreter des Europaparlaments und der Regierungen der Mitgliedsländer gestimmt. In diese Abschiebezentren außerhalb der EU sollen Asylbewerber gebracht werden, die nicht zurück in ihre Herkunftsländer können. Wo genau diese Zentren gebaut werden sollen, steht noch nicht fest. Bei Menschenrechtsorganisationen sorgen diese Pläne für Kritik. Das waren die Nachrichten. Jetzt geht's weiter mit Verkehr und Wetter und Lars.
0: Tatjana, geht los. Wir möchten, dass Sie gut ankommen. Hier ist der MDR Sachsen-Anhalt Verkehrsservice. Es ist 6.04 Uhr. Eine Meldung haben wir von der A2 Richtung Hannover. Es staut sich zwischen Irxleben und Bornstedt wegen der Baustelle. Eine Viertelstunde kommt obendrauf. Auf der B185, da liegt ein Baum auf der Fahrbahn zwischen Mägdesprung und Alexisbad, ist hier die Feuerwehr im Einsatz und die Straße deswegen gesperrt. Und Sie sagen, es blitzt heute Morgen auf der A9 Richtung Berlin zwischen Halle und Bitterfeld-Wolfen. Dann in der Ortsdurchfahrt Friedrichsbrunn und in Halle in der Leipzig. Chaussee statt auswärts. Für alles, was Sie noch sehen, sagen Sie Bescheid, kostenfrei für Sie im MDR-Verkehrszentrum unter 0800 94 6 94 6 und die 1 hinten dran. Und erstmal weiterhin eine gute Fahrt. Sonnengetränkt ist der Morgen. Es wird noch wolkiger, aber erstmal sind wir bei Morgensonne in Stendal bei 11 Grad, in Eisleben bei 12, Bad Dürrenberg hat 13 und die Wolken werden immer dicker Richtung Mittag. Da kommen auch schon mal hier und da Gewitter oder Regen vorbei. In Gewitternähe wird es doch auch mal stürmisch auffrischend. 24 bis 27 Grad stehen an. Na, da wissen wir doch, wo wir sind, oder? Ja, ja. Gleich im Freibad an der Pommesbude. Da freuen wir uns schon drauf mit einer neuen Folge. Gibt was zu lachen, kannst du nicht meckern.
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0: Na, hier ist ja was los bei MDR Sachsen-Anhalt. Gute Musik, hä? Flashdance, na klar, 6.12 Uhr haben wir es jetzt. Erstmal guten Morgen an alle, die vielleicht auch noch ein bisschen was vorhaben. Wie wäre es denn heute bei über 25 Grad mal wieder im Freibad? Manche, ich gehöre vielleicht auch dazu, gehen da nicht unbedingt zum Schwimmen hin. Ich gehe da vor allem hin, weil es dort einfach das beste Essen der Welt gibt. Na, welche Speise meinen wir wohl? Unser Kollege Leo kann da weiterhelfen.
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2: Ja toll, jetzt muss ich auch noch zu diesem Thema einen Beitrag machen. Freibadpommes. Als ob ich nicht schon genug zu tun hätte. Jetzt, wo die Freibäder wieder aufmachen, muss ich richtig viele Überstunden machen, damit ich mir die Freibadpommes auch leisten kann. Freibad ohne Freibadpommes ist wie Fahrradfahren ohne Kette. Es geht einfach nicht. Wie soll der Körper verstehen, dass man im Freibad war, wenn man keine Pommes gegessen hat? Nur weil er nass wird? Nein. Wir brauchen die knusprig frittierten, goldenen Stäbchen, die die Badehose ein bisschen enger spannen und bei jedem krossen Bissen sagen, das hast du dir verdient. Du bist immerhin zwei Bahnen geschwommen. Leider sind Freibadpommes unverschämt teuer geworden. Früher haben sie mal ein paar Pfennig gekostet. Jetzt so viel wie eine kleine Immobilie in der Altmark. Habe darum neulich versucht, eine Tüte Tiefkühlpommes reinzuschmuggeln, die ich unter dem Föhn braten wollte. Habe sie an einer geeigneten Stelle von außen über den Zaun geworfen. Leider nicht wiedergefunden. Ein Trauerspiel.
3: Leonard, jammer doch nicht so viel. Du musst doch mal ohne Pommes klarkommen,
2: ruft meine Chefin. Du kannst ja auch ohne meinen Text klarkommen, rufe ich.
3: Das geht nicht. Wenn du den nicht endlich schreibst, kürze ich dein Gehalt. Dann kannst du gar keine Pommes mehr kaufen.
2: Sofort fange ich an, fieberhaft zu tippen. Keine Freibadpommes. Nicht auszudenken. Und, was soll ich sagen? Hauptsache, sie ist glücklich.
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Hier ist der MDR Sachsen-Anhalt Verkehrsservice. Vorsicht bitte auf der A36 Richtung Bernburg. Zwischen Appenrode und Stapelburg liegen Metallteile auf allen Fahrspuren verteilt. Kommen Sie uns gut an und ich sage auch mal entspannt. Das müssen wir jetzt musikalisch mal anschieben. Hier sind UB40 und Kingston Town. Willkommen am Dienstagmorgen, jetzt haben wir 6:18 Uhr.

0: Das tut schon gut, ne? Das klingt schon fast wie am Strand. UB40, Kingston Town. 6.22 Uhr haben wir's. Vom Strand ins Land. Das MDR-Wetterstudio mit Diana Weise. Guten Morgen.
1: Guten Morgen, Lars.
0: Naja, jetzt haben wir natürlich auch schon hier mit dem, was ist meteorologischer Frühling, ja, richtig?
1: Sommer.
0: Sommer, wach,
1: seit
0: bin ich denn?
1: Gestern.
0: Mensch, Entschuldigung, na klar.
1: Aber kalendarisch ist es noch der Frühling, da geht es ja erst.
0: Es geht alles so schnell diese Zeit, es ist schon wieder Sommer, also wo ist die Zeit denn geblieben? Aber ist es denn auch vom Wetter her Sommer?
1: Durchaus, ja. Südlicher Wind. Immerhin gibt es in Wernigerode schon 17 Grad, sonst eher noch so 9 bis 15 Grad. Die 9 Grad zum Beispiel in Tangerhütte. Aber am Nachmittag, da ist es sommerlich. 24 bis 27 Grad. Dazu gibt es die Sonne zu sehen. Allerdings haben wir jetzt auch so dünne Wolken am Himmel und am Nachmittag auch größere Quellwolken. Und wenn diese Quellwolken besonders dunkel aussehen, dann kann auch mal ein Schauer oder ein Gewitter mit dabei sein. Also dann Kopf einziehen, das kann ab der Mittagszeit vereinzelt mal passieren. Viele sind das aber heute Nachmittag noch nicht.
0: Mir reicht es völlig, wenn wir so mit 10, 11, 12, 13 Grad aufstehen, so wie jetzt. Erstmal entspannt und dann wird es ja von alleine noch warm. Und
1: so
0: wir
1: ist es, ja.
0: Spielen die richtige Musik dazu.

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5: Am Dienstagmorgen mit Fabian Brenner im Studio Halle. Es ist 6.30 Uhr. Guten Morgen. Er soll seine private Kranken- und Pflegeversicherung in großem Stil betrogen haben. Doch damit nicht genug. Beim heutigen Prozessauftakt am Landgericht Halle geht es um gewerbsmäßigen Betrug in 44 Fällen. Die Vorwürfe gegen einen Mann sind erheblich. Anja Walczak berichtet.
6: Nach einem Unfall soll der Mann bei seiner privaten Krankenversicherung vorgetäuscht haben, pflegebedürftig zu sein. Als Geschäftsführer eines Pflegedienstes habe er Rechnungen zu seiner eigenen Pflege abgerechnet. Diese Leistungen wurden aber nie erbracht, heißt es. So seien ihm insgesamt rund 222.000 Euro gezahlt worden. Als seine Versicherung ihm den Vertrag kündigte und weitere Zahlungen ablehnte, habe er diese verklagen wollen. Außerdem habe er bei der Kfz-Haftpflicht des Unfallgegners einen Verdienstausfall von etwa 422.000 Euro geltend machen wollen.
5: Bei einer Verurteilung drohen dem Angeklagten bis zu 10 Jahre Gefängnis. Merseburgs Oberbürgermeister Sebastian Müller-Bahr bedauert den Weggang seines Hochschulrektors Markus Krabbes. Mit Krabbes verliere die Hochschule Merseburg und die gesamte Region einen außergewöhnlichen Gestalter, Visionär und überzeugten Netzwerker, so der Oberbürgermeister. Markus Krabbes ist gestern als Gründungsrektor an die neu gegründete duale Hochschule Sachsen gewechselt. Wer sich schon immer mal den Traum eines besonderen Eigenheims erfüllen wollte, hat jetzt Gelegenheit dazu. Das Schloss Schochwitz in der Gemeinde Salzertal im Saalekreis kommt Ende des Monats unter den Hammer bei einer Immobilienauktion in Berlin. Laut Aktionshaus müssen potenzielle Käufer mindestens 750.000 Euro mitbringen. Marc Weirich mit den Informationen.
7: Das denkmalgeschützte Gebäude hat eine lange Geschichte. Seine Ursprünge reichen bis ins 12. Jahrhundert zurück. Die heutige Anlage stammt überwiegend aus der Renaissancezeit. Das Schloss war früher Sitz mehrerer Adelsfamilien und wird heute unter anderem für Veranstaltungen und Übernachtungen genutzt. Es verfügt über 38 Zimmer, 3 Ferienwohnungen und große Säle. Die Versteigerung ist Teil der Sommerauktion der Deutschen Grundstücksauktionen AG. Aus Sachsen-Anhalt stehen bei der Sommerauktion 14 Objekte zur Versteigerung, unter anderem in Magdeburg, Dahlingerode im Harz und Aschersleben.
5: Tio und Kova, die beiden neuen Berberlöwen im Berg zur Halle, haben sich gut in ihre neuen Heimat eingelebt. Das hat Zoosprecher Tom Bernheim auf Anfrage von MDR Sachsen-Anhalt bestätigt. Erst vor gut 2 Wochen war das 3-jährige Brüderpaar aus Frankreich in den Berg Zoo gekommen. Noch sind die Scheiben des Geheges grün eingefärbt, damit die Tiere nicht versehentlich dagegen laufen. Laut Zoosprecher Bernheim sind Löwen Glas als Begrenzung nicht gewohnt, weshalb die Einfärbung ihnen hilft, sich an die Umgebung zu gewöhnen.
8: Wir möchten, dass Sie gut ankommen. Hier ist der MDR Sachsen-Anhalt Verkehrsservice. Guten Morgen um 6.33 Uhr auf der A2 Richtung Hannover zwischen Irxleben und Bornstedt. Da staut es sich wegen der Baustelle. Eine Viertelstunde dauert es länger. Vorsicht auf der A9 Richtung München. In der Auffahrt Halle liegt ein Gullideckel auf der rechten Fahrspur. Vorsicht, A36 Richtung Bernburg. Zwischen Abbenrode und Stapelburg liegen Metallteile auf allen Fahrspuren verteilt. Und auf der B185, da ist die Feuerwehr im Einsatz zwischen Mägdesprung und Alexisbad. Hier liegt ein Baum auf der Fahrbahn und der wird weggeräumt. Geblitzt wird auch. Danke fürs Bescheidgeben. Heute Morgen auf der A9 Richtung Berlin zwischen Halle und Bitterfeld-Wolfen. In der Ortsdurchfahrt Friedrichsbrunn. In Halle in der Leipziger Chaussee stadtauswärts. Und in Haldensleben in der Süpplinger Straße stadtauswärts. Umsatz. Und alles, was Sie noch sehen, erzählen Sie uns kostenfrei für Sie am Telefon unter 0800 94 6 94 6. Und die 1, das ist unser Angebot für Sie, das MDR-Verkehrszentrum. Das ist entspannt, mild, heute Morgen mal ein paar mehr Wolken, aber die Morgensonne ist auch da. Salzwedel kommt auf 12 Grad und es sind dünne Wolken und Sonne, die werden aber dicker. Wir haben dann mittags schon ersten Regen oder Gewitter, 23 bis 27 Grad und da, wo die Gewitter auftauchen, wird es auch mal etwas stürmischer werden. Und der Regen zieht ab, dann kommt wieder was Neueres dabei, die Sonne spielt aber auch immer eine ziemlich große Rolle. Gleich singen wir aus vollster Kehle mit dem Landesmusikgymnasium. Warum, das erzählen wir Ihnen gleich. Erstmal Stimme ölen, hier ist Lars Wohlfahrt. Guten Morgen.
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0: Zeit für etwas Gehirnjogging hier bei MDR Sachsen-Anhalt. 6.41 Uhr wird es und was ist das denn hier für ein Lied?
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0: Ach, Sie haben es doch schon beim vierten Schnipsen rausgekriegt, ja? Und es klingt so schön, wie Sie Abbas Thank You for the Music singen. Das ist der Rundfunkjugendchor Wernigerode, einer der besten gemischten Jugendchöre Deutschlands und das schon seit 75 Jahren. Das klingt alles sehr idyllisch für eine Schule, so was da in der Pause passiert. Mika Fuhrmann aus der 11. Klasse singt im Chor und sagt also, in der füllt kein lauter Trübel, sondern harmonischer Gesang die Flure. Ältere Schülerinnen und Schüler stimmen Lieder an und singen für die Jüngeren.
2: Das Schönste sind ja auch immer diese spontanen Momente, wenn einfach spontan irgendein Lied angestimmt wird und man ist gerade in einer kleinen Gruppe und dann singt man irgendein Stück oder sowas. Und das ist einfach so ein schöner Moment.
0: Was sagt denn das Lehrerkollegium dazu? Isabel Hirschelmann ist Musik- und Mathelehrerin am Landesmusikgymnasium in Wernigerode.
3: Dann ist das für die Jüngeren am Haus auch so ein ganz besonderer Moment. Sie dürfen den Großen zuhören und wo die Kleinen dann in Unterricht kommen und sagen, oh, das klang wieder so schön und da stehen wir auch irgendwann mal und dürfen singen.
0: Ja, warum erzähle ich Ihnen das heute Morgen? Nun, das Landesgymnasium für Musik in Wernigerode, so heißt auch ein MDR-Film in der Sendereihe Der Osten. Ein Kamerateam hat den Schulalltag 3 Monate lang begleitet. Premiere feiert der Film heute Abend 18 Uhr im Konzerthaus Liebfrauen in Wernigerode. Und dann kommt er auch noch kommende Woche, heute in einer Woche quasi ins Fernsehen und ab heute Vormittag schon um 10 in die ARD Mediathek. Also alle, die wir jetzt erreichen, die dort vielleicht schon mal waren, am Landesgymnasium für Musik in Wernigerode, ab 10 Uhr haben sie einen Termin in der ARD Mediathek oder sind sogar vor Ort und gucken. Da sind wir sehr gespannt und freuen uns auch, dass dieses Thema den Platz im MDR Fernsehen hat, wie so vieles. Schönen guten Morgen, gleich haben wir es 6:45 Uhr.

Hallo, guten Morgen. Der schönste Morgen ist hier im Gute-Laune-Takt unterwegs mit dem Secret Service. Jetzt haben wir es 6:45. Gleich geht ein Video raus, das täglich in unserem WhatsApp-Status. Und Sie können noch die Morgenmotivation spendieren. Ein kleines Video, ein kleines Bild von Ihren Katzen, dem Vogel vor der Haustüre, vielleicht von den Blumen im Garten. Was wäre Ihr Beitrag für die Morgenmotivation in unserem kleinen netten Morgenvideo? Sie können es jetzt noch schnell schicken per WhatsApp und dann baue ich es vielleicht gleich ins Video ein. Die Nummer gibt's auf mdrsachsenanhalt.radio. Wir sehen uns bei WhatsApp. Ich bin gespannt, was Sie uns schicken.

0: 25, 25 singen sie hier bei MDR Sachsen-Anhalt. 6.50 Uhr haben wir es. Schönen guten Morgen. Und wenn es still wird im Wasser, dann ist die Gefahr groß. Beinahe 400 Menschen sind im vergangenen Jahr in Deutschland ertrunken. Das sind 400 zu viel. Ja, aber was tun? Wo Gewässer bewacht sind, lässt sich zumindest kontrollieren. In Nordrhein-Westfalen verlangen die ersten Bäder Schwimmabzeichen als Nachweis von Kindern und Jugendlichen, sowie Schwimmmeister Björn Jahn.
1: Letzten Endes schaffen sie es nicht, eine Bahn akkurat hier durchzuschwimmen. Die können zwar alle vom Turm springen und letzten Endes gibt es dann einen Hundegepaddel wieder zurück zum Beckenrand. Ja, und da haben wir gesagt, das geht so eigentlich nicht. Sprechen wir die an, ob sie die nötigen Schwimmabzeichen haben. Ansonsten sollte es nicht der Fall sein. Machen wir die mal eben hier. Das ist auch nicht das Problem.
0: Schwimmabzeichen in Bronze, Silber und Gold. Das ist übrigens noch eine Stufe höher als das Seepferdchen mit Tauchen, Ringen, Hochholen und so weiter. Brauchen wir so einen Schwimmabzeichen-Nachweis auch bei uns in Sachsen-Anhalt in den Bädern? Steffi hat sich gemeldet. Sie ist ehrenamtliche Schwimmlehrerin beim SV Köthen.
2: Guten Morgen, lieber Lars. Ich muss gestehen, die Kinder, die bei mir schwimmen gelernt haben und lernen, die schwimmen wirklich. Weil ich setze da meine Unterschrift drunter. Also wenn es jetzt nur um Sachsen-Anhalt geht, bin ich dafür, brauchen wir diese Abfrage nicht. Weil das ist unnötiges Personal, was sowieso nicht vorhanden ist. In Sachsen-Anhalt sind die Bäder so viel nicht überlaufen. Jeder sollte auch in der Verantwortung sein, sein Kind schwimmen lernen zu lassen.
0: Schwimmunterricht und ein wachsames Auge, das ist aus Steffis Sicht sicherer als irgendwelche Nachweise. Ja, sind wir ja beim Thema fit machen fürs Schwimmen. Sachsen-Anhalt geht da voran. Am 15. Juni in knapp 2 Wochen ist in Weißenfels der erste Weißenfelser Schwimmabzeichentag. Im Freibad Weißenfels, Langendorf, können dann mit Hilfe von DLRG und Wasserwacht alle möglichen Schwimmabzeichen abgelegt werden. Ja, da sollte ich vielleicht auch hin. Ich habe auch nur Seepferdchen. Und wie sieht es bei Ihnen aus? Wie gut sind Sie dabei im Becken? Gleich ab 7 kontrollieren wir das mal in Magdeburg.

0: Guten Morgen, hier ist der MDR Sachsen-Anhalt Verkehrsfunk. Vorsicht auf der A39 Richtung Salzgitter. Hier liegt zwischen Flechtdorf und Kreuz Wolfsburg-Königslutter ein totes Reh auf der linken Fahrspur. Kommen Sie gut und sicher dran vorbei.
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0: Guten Morgen mit MDR Sachsen-Anhalt. Na klar, haben wir für Sie die Hits unseres Lebens. Und wir lassen Sie natürlich auch dazu etwas durchs Badezimmer fegen, gleich zu den Bee Gees und Night Fever. Nach den Simona-Richten.
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7: Mit Tatjana Gropius. Guten Morgen. Seinen Geschlechtseintrag beim Standesamt per einfacher Erklärung ändern lassen, das könnte in Sachsen-Anhalt, Sachsen und Thüringen bald schwieriger werden. Wie die Frankfurter Allgemeine schreibt, wollen alle drei Bundesländer vorschlagen, das Selbstbestimmungsgesetz wieder zu verschärfen. Demnach sollen Standesämter bei einem offenkundigen Missbrauch eingreifen dürfen. Die Sorge vor Missbrauch von Geschlechtsänderungen hatte der Fall der Rechtsextremistin Mala Svenja Liebig befeuert. Vor ihrem Haftantritt hatte sie ihren Geschlechtseintrag von männlich in weiblich ändern lassen und bekam so eine Ladung ins Frauengefängnis. Gestern war entschieden worden, dass Liebig zurück nach Deutschland ausgeliefert werden soll. Bis zuletzt sollte sie im Frauengefängnis in Chemnitz einsitzen. Ein Brand in Schönebeck im Salzlandkreis hat rund 80 Einsatzkräfte fast die ganze Nacht beschäftigt. Vorhin hat ein Sprecher der Leitstelle MDR Sachsen-Anhalt gesagt, seit 4 Uhr ist das Feuer gelöscht, Verletzte gibt es nicht. Ab 19 Uhr waren die Kameraden im Einsatz, um eine Lagerhalle voller Müll zu löschen. Weil es jetzt abends wieder länger hell ist, waren noch lange schwarze Rauchwolken zu sehen. Das sorgte bei der Feuerwehr auch für etliche Anrufe, auch als die Kameraden schon längst vor Ort waren. Hilfe kam auch vom Technischen Hilfswerk, das extra mit Spezialfahrzeugen vorfuhr, die große Mengen an Löschwasser transportieren konnten. Auch in Dessau-Roßlau ist die Feuerwehr ausgerückt, allerdings erst heute Nacht. Der Leitstelle wurden in einem Mehrgeschosse einen Brand gemeldet, der sich vor Ort aber als Wasserschaden entpuppte. Die Kameraden stiegen in dem Haus etliche Treppen hinauf, um nach der Ursache zu suchen und wurden schließlich im 10. Stock fündig. Dort war eine Wasserleitung geplatzt. Das Wasser war da bereits über mehrere Stockwerke in insgesamt 15 Wohnungen geflossen. Mit einem Nasssauger saugte die Feuerwehr das Wasser weg. Aus Sicherheitsgründen wurden in den betroffenen Wohnungen der Strom gekappt. Der Schaden liegt bei rund 350.000 Euro. In Klietz im Landkreis Stendal werden heute zwei Panzerminen aus dem Zweiten Weltkrieg entschärft. Dafür hat der Landkreis eine Sperrzone eingerichtet. Wer dort wohnt, muss bis heute 9 Uhr raus. Die Sperrung dauert voraussichtlich bis 12 Uhr. Wer anderweitig nicht unterkommt, kann auch ins Dorfgemeinschaftshaus Klietz kommen. Und die EU macht den Weg frei für Abschiebezentren außerhalb der Grenzen. Das hat die zypriotische Ratspräsidentschaft am Abend mitgeteilt. Demnach haben dafür Vertreter des Europaparlaments und der Regierungen der Mitgliedsländer gestimmt. In diese Abschiebezentren außerhalb der EU sollen Asylbewerber gebracht werden, die nicht zurück in ihre Herkunftsländer können. Wo genau diese Zentren gebaut werden sollen, steht allerdings noch nicht fest. Bei Menschenrechtsorganisationen sorgen diese Pläne für Kritik. Und das waren die Nachrichten. Jetzt geht's weiter mit Verkehr und Wetter. Und dir, Lars.
0: Wird gemacht, Tatjana. Wir möchten, dass Sie gut ankommen. Hier ist der MDR Sachsen-Anhalt Verkehrsservice. Guten Morgen um 7.03 Uhr und Vorsicht auf der A39 Richtung Salzgitter. Zwischen Flechtdorf und dem Kreuz Wolfsburg-Königslutter liegt ein totes Reh auf der linken Fahrspur. Dann auf der A2 Richtung Hannover zwischen Irxleben und Bornstedt. Stockender Baustellenverkehr. Sie brauchen 20 Minuten mehr. Wir gucken noch in den Stadtverkehr von Halle. Auf der Magistrale der B80 gibt es den täglichen Stau wegen der Brückenarbeiten rund ums Rennbahnkreuz. Aktuell brauchen Sie statt aussetzen eine halbe Stunde, statt einwärts könnte es etwas schneller gehen. Und die Blitzer. Sagen Sie, stehen auf der A9 Richtung Berlin zwischen Halle und Bitterfeld-Wolfen, auf der B80 an der Abfahrt Scherben Richtung Halle, in der Ortsdurchfahrt Friedrichsbrunn, dann in Halle in der Leipziger Chaussee stadtauswärts und in Haldensleben in der Süpplinger Straße stadtauswärts. Für alles, was Sie noch sehen, Staus, Blitzerbehinderung, sind wir erreichbar, kostenfrei unter dieser Nummer 0800 94 6 94 6 und die 1. Und nur erstmal eine schöne Weiterfahrt. Das ist mild heute Morgen und Sonne gibt's auch. Dazu lockere Wolken, 13 Grad gemessen in Havelberg, 14 Grad in Bad Kösen und in Dessau-Roßlau und bis auf sommerliche 27 Grad kann es mal noch hochgehen. Aber ab Mittag werden die Wolken dicker, da kommt auch mal Regen oder ein Gewitter raus. Und so wird es auch die kommenden Tage bleiben. Sonne ist aber ebenfalls dabei. Wie schaut's denn bei Ihnen aus? Im Schwimmbecken sind Sie mit Seepferdchen unterwegs, haben Sie Schwimmabzeichen, Bronze, Silber, vielleicht sogar Gold. Und was sagen Sie dazu, dass vielleicht am Schwimmbad demnächst an der Kasse das kontrolliert werden soll? Darüber werden wir gleich sprechen. Guten Morgen.
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0: Hey, hey, hey. Wollen wir hier etwa wirklich vom Beckenrand springen? Guten Morgen erstmal allerseits. MDR Sachsen-Anhalt ist hier. Es ist 7.12 Uhr. Hallo am Dienstagmorgen. Steht bei Ihnen vielleicht heute auch ein Freibadbesuch an? Das Wetter gibt's her. Die ersten Schwimmbäder in Nordrhein-Westfalen haben allerdings eingezogen. Naja, neben Sonnencreme und Handtüchern verlangen die auch Schwimmabzeichen, mindestens Bronze. Und das interessiert uns, denn wir wollen ja auch ins Wasser gehen. In Sachsen-Anhalt ist die Freibadsaison ja auch schon losgegangen. Um Badeunfälle zu vermeiden, wollen die ersten Freibäder in Deutschland nun also das Schwimmabzeichen sich zeigen lassen. Wo ist das eigentlich? Haben das alle unterwegs? MDR Sachsen-Anhalt-Reporter Nils Sänger hat sich in den Freibädern Magdeburgs mal umgehört und die Stichprobe gemacht.
1: Haben Sie Ihr Schwimmabzeichen gerade dabei?
2: Nee.
3: Nein, das gibt's, glaube ich, nicht mehr.
2: Das ist schon 60 Jahre her oder 70 Jahre, wo wir das gemacht haben. Nee.
1: Und wissen Sie, wo es liegt?
4: Irgendwo bei meinem Papa bestimmt zu Hause.
5: Bei mir liegt eigentlich immer in meiner Mappe drin. Ich habe halt so einen kleinen, wie nennt man, Pass und so. Und das packe ich dann immer in meinen Schulranzen rein.
6: Ich habe mal damals in der Schule, in der zweiten, dritten Klasse, habe ich meine Stufen gemacht. Das weiß ich. Aber Schwimmabzeichen kann ich Ihnen nicht sagen.
1: Wie lief das bei euch so, als ihr das gemacht habt?
7: Lief recht gut. Also wir mussten ein paar Bahnen schwimmen und so. Das war eigentlich ganz einfach.
8: Ja, wo ich 6 war, habe ich mein Seepferdchen gemacht. Dann kam ich in der ersten Klasse, dann hatten wir irgendwann in der Schule Schwimmen und dann hatte ich da irgendwie Silber gemacht und dann hatte ich irgendwann Gold gemacht.
1: Ihr hättet dann eure Abzeichen parat.
7: Ja, wird man schon finden.
1: Und Sie können sicherlich sicher schwimmen.
3: Oh, das hoffen wir doch.
2: Zum Schwimmen hierher. Wir kommen ja schon im Badeanzug her. Wir gehen rein, schwimmen eine Stunde. Ja. Immer hin und her. Wenn der Himmel bewölkt ist, dann wissen wir schon, heute ist es wieder leer im Bett. Dann haben wir es wieder für uns.
0: Bestimmt Turner uns um diese Zeit auch schon Schwimmmeisterin, Bademeister oder Schwimmlehrer. Na, sagen Sie mal, ist das eine Idee fürs Schwimmbad um die Ecke in Sachsen-Anhalt? Sich ein Schwimmabzeichen zeigen zu lassen, sonst lässt man die Leute nicht rein? Ich glaube, das wird nicht funktionieren. Was sagen Sie? Viertel acht haben wir es.

0: Leif Eldin. Und alles an dir. So, Kaffeetasse mal kurz weg, denn bei MDR Sachsen-Anhalt geht's jetzt um 7.21 Uhr ins Wetterstudio zu Diana Weise. Guten Morgen.
1: Guten Morgen, Lars.
0: Was ich weiß, es ist entspanntes sommerliches Wetter in den Start zum 2. Juni und es ist Tiefdruckeinfluss und der hat mit Frauennamen zu tun. Ich weiß nicht, welche. Du wirst sie uns präsentieren. Ich werde erzählen, was ich mit diesen Frauennamen zu schaffen haben könnte.
1: Oh, ja, da bin ich ja sehr gespannt.
0: Versuchen wir es mal.
1: Also zwei Tiefs, die uns ja heute am späten Tag erreichen. Also eins heißt Nesrin und dann folgt noch ein Tief Peggy. Das wird uns dann am Donnerstag nochmal einen Schwung spannenden Wetters bringen, also so mit Gewittern und so.
0: Fangen wir mit dem ersten an. Was war nochmal?
1: Nesrin. Also so sag ich, hoffe das richtig ausgesprochen.
0: Kann ich nichts mit anfangen, habe ich bisher noch nicht kennengelernt.
1: Kenne ich auch noch keine.
0: Das zweite war?
1: Peggy.
0: Peggy. Überlege ich gerade, kenne ich eine Peggy? Kennst du eine Peggy?
1: Ich habe eine Puppe gehabt, die Peggy hieß.
0: Oh, oh,
1: also,
0: auch so.
1: Ich hatte sogar einen eigenen Puppenwagen und das verbinde ich immer mit Peggy.
0: Oh, jetzt fällt mir auch eine Peggy ein.
1: Ja?
0: Ja, aber die Geschichte ist, da sind, ich kann mir jetzt um die Uhrzeit noch nicht erzählen.
1: Ach.
0: Das,
1: Also heute erstmal lange Zeit freundlich und sommerlich mit 24 bis 27 Grad.
0: Schön gerettet, Diana. Was frage ich auch nach den Frauennamen? Hätte ich mal wissen müssen. Hier ist Joan Jett and the Blackhearts. I love Rock'n'Roll. Na dann mal los.

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0: Guten Morgen, hier ist der MDR Sachsen-Anhalt Verkehrsservice. Vorsicht auf der A38 Richtung Göttingen. Zwischen Leipzig Südost und Leipzig Süd liegen mehrere Plasteteile. Den kompletten Verkehrsausblick und das Wetter kriegen Sie gleich plus Ihre Regionalinfos. Gleich.
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3: Mit Fabian Brenner im Studio Halle. Es ist 7.30 Uhr. Guten Morgen. Er soll seine private Kranken- und Pflegeversicherung in großem Stil betrogen haben. Beim heutigen Prozessauftakt am Landgericht Halle geht es um gewerbsmäßigen Betrug in 44 Fällen. Der Chef eines hallischen Pflegedienstes soll Versicherungen und eine Bank betrogen haben. Insgesamt geht es um mehr als 700.000 Euro. So soll der Angeklagte nach einem Unfall bei seiner privaten Krankenversicherung vorgetäuscht haben, pflegebedürftig zu sein. Als Geschäftsführer eines Pflegedienstes habe er Rechnungen zu seiner eigenen Pflege abgerechnet. Bei einer Verurteilung drohen ihm bis zu 10 Jahre Gefängnis. Am Sonntag wird im Saalekreis ein neuer Landrat oder eine Landrätin gewählt. 4 Kandidaten stehen zur Wahl. Sollte es zu einer Stichwahl kommen, ist die 3 Wochen später geplant und nicht wie sonst üblich 14 Tage später. Warum das so ist, das weiß Marc Weirich.
4: Die Briefwahl zwingt die Wahlplaner zu mehr Abstand zwischen dem ersten Wahlgang und der Stichwahl. Waren früher 2 Wochen üblich, sind es im Saalekreis nun 3. Nur so lasse sich eine reibungslose und rechtssichere Durchführung gewährleisten. Auch Erfahrungen mit Postlaufzeiten spielten dabei eine Rolle, so die Kreiswahlleitung. Nach dem ersten Wahlgang muss zunächst das Ergebnis feststehen, dann werden die neuen Stimmzettel gedruckt und verschickt. Für Wahlbriefe rechnet die Deutsche Post mit Laufzeiten von bis zu 2 Werktagen. Wähler müssen ihre Unterlagen deshalb rechtzeitig zurückschicken.
3: Gesetzlich ist für Stichwahlen ein Zeitraum von 2 bis 4 Wochen vorgesehen. Die Lichterwelten im Berg zur Halle sollen auch in diesem Jahr wieder stattfinden. Wie Zoosprecher Tom Bernheim bestätigt, habe man sich mit den chinesischen Geschäftspartnern auf die Fortführung verständigt. Zuletzt stand das Format wegen gesunkener Zuschauerzahlen auf der Kippe. Attila Dabrowski dazu.
5: Nur knapp über 60.000 Menschen hatten die Lichterweltenausstellung im vergangenen Winter besucht. Für ein Plus in der Kasse hätte es aber rund 80.000 Besucher gebraucht. Trotzdem hätten die chinesischen Partner von Tianchu Culture für eine Neuauflage zugesagt. Das genaue Thema der nächsten Ausstellung wird derzeit aber noch erarbeitet, so Bernheim. Lediglich die grobe Richtung steht schon fest. Nach Fantasy im letzten Jahr soll es nun wieder ein zoologisches Thema werden. Darüber hinaus hoffen die Verantwortlichen auf besseres Wetter im nächsten Winter, um wieder mehr Zuschauer anzulocken.
3: In Halle wird heute über die Zukunft der Landwirtschaft in Sachsen-Anhalt diskutiert. Eingeladen dazu hat das Leibniz-Institut für Agrarentwicklung in Transformationsökonomien. Die übergeordnete Fragestellung dabei ist, wie lassen sich politische Zielsetzungen, betriebliche Realität und gesellschaftliche Erwartungen zusammenbringen. Außerdem geht es um die Wahlprogramme der unterschiedlichen Parteien vor der Landtagswahl.
0: Wir möchten, dass Sie gut ankommen. Hier ist der MDR Sachsen-Anhalt Verkehrsservice. Guten Morgen um 7.33 Uhr. Auf der A2 Richtung Hannover, da staut es sich zwischen Irxleben und Bornstedt wegen der Baustelle. 20 Minuten kommen obendrauf. Auf der A14 Richtung Dresden gibt es Stau zwischen dem Kreuz Magdeburg und Wandsleben. Kommt eine Viertelstunde dazu. Vorsicht auf der A38 Richtung Göttingen, da liegen zwischen Leipzig Südost und Leipzig Süd mehrere Plasteteile auf der Autobahn. Und ein Blick noch in den Stadtverkehr von Halle, es dauert auf der Magistrale und B80 der tägliche Stau wegen der Brückenarbeiten rund ums Rennbahnkreuz. Statt auswärts brauchen Sie aktuell mindestens eine halbe Stunde länger, statt einwärts geht's schneller. Da sind Sie vielleicht auch schon in einer Viertelstunde durch. Sie können Sie mal gleich mitteilen und die Zeit stoppen. Die Blitzer, die stehen auf der A9 Richtung Berlin zwischen Halle und Bitterfeld-Wolfen. Auf der B80 an der Abfahrt Tscherben Richtung Halle, in der Ortsdurchfahrt Friedrichsbrunn, in Halle in der Leipziger Chaussee statt auswärts, in Haldensleben in der Süpplinger Straße statt auswärts und in Wachtendorf Richtung Bitterfeld. Alles, was Sie noch sehen, sagen Sie Bescheid, kostenfrei unter 0800 94 6 94 6 und die 1. Und weiter eine gute und sichere Fahrt. Das Wetter präsentiert sich heute Morgen schon mit Morgensonne, aber auch so Wolken, die immer größer werden. Aktuell sind das in Bernburg Da wird ja am Wochenende gefeiert. 15 Grad. Wo Sachsen-Anhalt trifft zum Sachsen-Anhalt-Tag. So, und dann geht das heute noch nach oben auf 24 bis 27 Grad. Ab dem Mittag können sich Gewitterwolken bilden, auch mal dicke Gesellen. Da kommt dann auch viel Wind mit rum und der Regen kann auch mal mit dabei sein. Verschwindet aber alles wieder, kommt immer wieder und so bleibt es auch die nächsten Tage. Die Sonne ist trotzdem dabei. Hier ist Lars Wohlfahrt. Einen schönen guten Morgen Ihnen.
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0: Max Werner, Rain in May. Und damit guten Morgen mit MDR Sachsen-Anhalt. 7.41 Uhr ist es. Vor allem guten Morgen in den Saale-Kreis. Dort sind wir mit unserem Morgenreporter unterwegs. Vielleicht haben Sie ihn auch schon gesehen. Er ist auffällig. 1 Meter hoch. 1,90 Meter ist er sogar. Ein bisschen mehr. Stefan Bringezu. Er ist heute Morgen in Stöbnitz am Geiseltalsee. Da gibt es eine besondere Kirche. Und hübsch ist hier auch. Stimmt, Stefan, ne?
1: Ja, Lars, auf dem Dorfplatz vor der Dorfkirche ist es wunderbares Wetter, strahlend blauer Himmel, eine wunderschöne kleine Dorfkirche. Neben mir, da steht der Dirk Luther und die Annette Beutler. Er heißt nicht Martin Luther, sondern Dirk Luther. Aber die zwei, die kümmern sich ja liebevoll um die Kirche, denn die Kirche, die wurde 2018 entweiht und seitdem macht ihr hier richtig viel und restauriert die Kirche.
2: Ja, wir haben den Turm schon neu decken lassen, das Schiff ist neu gedeckt, wir haben Uhrwerke angebaut. Die Uhr ist seit 1945 ging die nicht mehr nach dem Krieg und jetzt haben wir seit 2023 4 neue Uhrenblätter installiert mit einem elektronischen Uhrwerk und einem Schlagwerk und jetzt können alle im Dorf die Uhrzeit ablesen.
1: Gottesdienst gibt es wahrscheinlich ja nicht mehr, oder?
3: Also Gottesdienst gibt es schon lange nicht mehr, gab es vorher auch nicht, weil die Kirche einfach zu klein war. Aber was wir natürlich machen, ist unter anderem zu Weihnachten jetzt im 5. Jahr eine Christvesper und die wird wirklich sehr groß angenommen.
1: Es gibt ja eine Besonderheit hier an dieser Dorfkirche, ich habe das schon gesehen auf ein paar kleinen Fotos, da oben listet ein Falkenpärchen.
2: Ja, wir haben seit, ist das dritte Jahr jetzt, ein Falkenpärchen. Wir haben einen Nistkasten installieren lassen über den Ornithologenverein aus Merseburg und wir haben erstmal gedacht, wir probieren es einfach mal und mittlerweile ist dritte Jahr.
1: Also Lars, du hörst, seit dem dritten Jahr nisten hier Falken und ich will mir die natürlich angucken, denn wir stehen ja jetzt noch vor der Kirche und jetzt gehen wir mal schön in dieses alte Gotteshaus rein und werden uns das mal angucken.
0: Macht ihr mal. Einige kennen diese Kirche in Stöbnitz ja auch vom Tag des offenen Denkmals. Da sind die auch immer mit dabei. So, jetzt erstmal ab ins MDR Sachsen-Anhalt Verkehrszentrum. Vorsicht, hier haben wir eine Meldung von der A14 Richtung Magdeburg. Da gibt es eine ungesicherte Unfallstelle zwischen Schönebeck und Magdeburg-Reform. Und die Unfallstelle ist auf der linken Autobahnspur. Kommen Sie uns gut und sicher dran vorbei. 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

0: Vorsicht in Höhe, Schkeuditz, da liegt ein totes Wildschwein. So, und jetzt gucken wir in Richtung Wochenende. Na, sehen wir uns zum Feiern?
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0: Ach toll, wenn Riesenrad fahren. 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

0: Na, singen Sie schön mit und am Sonnabend können Sie schon im Tale mitsingen, wenn Susi Quattro da ist. Hier ist MDR Sachsen-Anhalt. Guten Morgen. Wir spielen gleich Be My Baby von Andy Kim. Hier bei uns die Hits unseres Lebens, auch gleich nach den 8 Uhr Nachrichten.
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7: Mit Tatjana Gropius. Guten Morgen. Der Prozess um den Anschlag auf den Weihnachtsmarkt in Magdeburg geht auf die Zielgerade zu. Heute endet die Frist für Beweisanträge. Liegen keine vor, könnte die Generalstaatsanwaltschaft mit den Plädoyers anfangen, aber auch die Nebenkläger und die Verteidigung. Mehrere Opfer und Hinterbliebene wollen dabei selbst Schlussvorträge halten, um ihre Erlebnisse und die bis heute anhaltenden Folgen des Anschlags zu schildern. Der angeklagte Taleb A. war im Dezember 2024 mit einem Auto über den Magdeburger Weihnachtsmarkt gefahren. 6 Menschen starben, mehr als 300 wurden verletzt. Ein Urteil wird noch in diesem Monat erwartet. In Dessau-Roßlau ist die Feuerwehr heute Nacht zu einem Brand gerufen worden, der sich vor Ort aber als Wasserschaden entpuppte. Ein Sprecher sagte MDR Sachsen-Anhalt, dass unklar sei, wie es zu dieser Verwechslung kam. Im 10. Stock des Mehrgeschossers entdeckten die Kameraden eine geplatzte Wasserleitung. Das Wasser war da bereits über mehrere Stockwerke in insgesamt 15 Wohnungen geflossen. Die Feuerwehr klopfte jeweils an die Türen, um in den Wohnungen mit einem Nasssauger das Wasser wegzusaugen. Alle Mieter konnten aber in ihren Wohnungen bleiben. Der Schaden liegt bei rund 350.000 Euro. Seinen Geschlechtseintrag beim Standesamt per einfacher Erklärung ändern lassen, das könnte in Sachsen-Anhalt, Sachsen und Thüringen bald schwieriger werden. Wie die Frankfurter Allgemeine schreibt, wollen alle drei Bundesländer vorschlagen, das Selbstbestimmungsgesetz wieder zu verschärfen. Demnach sollen Standesämter bei einem offenkundigen Missbrauch eingreifen dürfen. Die Sorge vor Missbrauch von Geschlechtsänderungen hatte der Fall der Rechtsextremistin Maler Svenja Liebig befeuert. Vor ihrem Haftantritt hatte sie ihren Geschlechtseintrag von männlich in weiblich ändern lassen und bekam so eine Ladung ins Frauengefängnis. Gestern war entschieden worden, dass sie von Tschechien aus nach Deutschland ausgeliefert werden soll. Bis zuletzt sollte Liebig im Frauengefängnis in Chemnitz einsitzen. Noch nie war Deutschlands bester Tennisspieler Alexander Zverev seinem ersten Grand-Slam-Titel näher. Dazu fehlen dem 29-Jährigen nur noch 3 Siege. Bei den French Open muss Zverev, Weltranglistendritter, heute Nachmittag im Viertelfinale gegen den Außenseiter Rafael Nadal aus Spanien ran. Und die Fußball-Weltmeisterschaft rückt immer näher. Heute Nachmittag hebt der Flieger der Nationalmannschaft in Frankfurt am Main ab. Das Ziel nach rund 9 Stunden Flug Chicago. Dort geht es weiter mit der Vorbereitung für das Turnier in den USA, Kanada und Mexiko. Nächste Woche Donnerstag wird das Eröffnungsspiel zwischen Mexiko und Südafrika angepfiffen. Ein paar Tage später, am 14. Juni, startet Deutschland dann gegen Curaçao in die WM. Das waren die Nachrichten. Jetzt geht's weiter mit Verkehr und Wetter. Und Lars?
0: Du bist unsere spanisch sprechende Nachrichtensprecherin. Gegen wen muss Zverev nochmal ran?
7: Rodar.
0: Ah, muy gracias. Ja, da muss mal sein, die Zeit. Wir möchten, dass die gut ankommen. Hier ist der MDR Sachsen-Anhalt Verkehrsservice. Jetzt haben wir es 8.03 Uhr. Auf der A2 Richtung Hannover, da stockt es zwischen Irxleben und Bornstedt wegen der Baustelle. Jetzt sind es 40 Minuten plus, sagt die MDR Sachsen-Anhalt App. Auf der A9 Richtung Berlin, Vorsicht zwischen Weißenfels und dem Kreuz Rippachtal. Hier liegen Metallteile auf der rechten Fahrspur. A14 Richtung Magdeburg, es staut sich nach einem Unfall zwischen Schönebeck und Magdeburg Reform. Der Unfall auf der linken Fahrspur, sie brauchen 10 Minuten länger. Auf der A14 Richtung Dresden stockt es zwischen dem Kreuz Magdeburg und Wandsleben 20 Minuten plus. Vorsicht, ungesicherte Unfallstelle auf der A39 Richtung Wolfsburg zwischen Salzgitter-Lebenstedt Nord und Salzgitter-Tiede. Der Unfall auf der linken Fahrspur. Vorsicht auf der B6 Richtung Leipzig. In Höhe Schkeuditz liegt ein totes Wildschwein. Im Stadtverkehr Halle, da knubbelt's an der üblichen Stelle rund ums Rennbahnkreuz wegen der Brückenarbeiten. Statt auswärts brauchen sie eine halbe Stunde länger, statt einwärts eine Viertelstunde. In Taucher ist die B87 Richtung Leipzig betroffen vom Stau zwischen Taucher und der A14. Es geht eine Viertelstunde und dann geht's weiter mit den Blitzern. Auf der A9 stehen sie Richtung Berlin zwischen Halle und Bitterfeld-Wolfen. Auf der B80 an der Abfahrt Scherben Richtung Halle. In der Ortsdurchfahrt Friedrichsbrunn. In Halle in der Leipziger Chaussee statt auswärts. In Haldensleben in der Süpplinger Straße statt auswärts und in Wachtendorf Richtung Bitterfeld. Und haben Sie noch was gesehen? Stausblitzerbehinderung? Rufen Sie durch. Für Sie kostenfrei ist das unter 0800 94 6 94 6 und die 1. Und jetzt obendrauf eine gute und sonnige Weiterfahrt. Die Sonne ist da, 16 Grad gibt es dazu in Stiege, 16 auch in Gräfenhainichen gemessen. Und wie schaut es denn eigentlich jetzt mal in Naumburg aus? Und da auch Wolken und Sonne, 17 Grad. Bis zu 27 gibt es heute noch. Die Wolken werden ab Mittag spürbar deutlich dicker und da kommt auch der Regen raus mit Gewittern. Und so geht es die nächsten Tage weiter. Wir bleiben aber noch bei sommerlichen Ü25 Grad. Guten Morgen.
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0: Kylie Minogue's Locomotion hier bei MDR Sachsen-Anhalt. Hallo im Schützt, morgen um 8.12 Uhr. Reden wir doch mal über Essen. Das geht immer, das können wir ziemlich gut. Wir suchen ein Gericht. Welches Gericht ist das? Es hat zu tun mit diesem Geräusch hier. Das Geräusch ist dieses. Wo sind wir? Na, im Freibad? Ja, da sind wir. Da gibt's dieses Essen. Man sagt dazu auch frittierte Sonnenstrahlen. Manche essen das mit Mayo, manche mit Ketchup. Es gibt sogar welche, die beides zusammen machen und nennen es dann Schranke. Sie wissen Bescheid. Ja, es sind die Pommes. Die in dem Fall Freibad-Pommes. Und sie haben sich eine Portion verdient, serviert von unserem stets gut gelaunten Kollegen Leo.
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2: Ja toll, jetzt muss ich auch noch zu diesem Thema einen Beitrag machen. Freibad-Pommes. Als ob ich nicht schon genug zu tun hätte. Jetzt, wo die Freibäder wieder aufmachen, muss ich richtig viele Überstunden machen, damit ich mir die Freibad-Pommes auch leisten kann. Freibad ohne Freibad-Pommes ist wie Fahrradfahren ohne Kette. Es geht einfach nicht. Wie soll der Körper verstehen, dass man im Freibad war, wenn man keine Pommes gegessen hat? Nur weil er nass wird? Nein. Wir brauchen die knusprig frittierten goldenen Stäbchen, die die Badehose ein bisschen enger spannen und bei jedem krossen Bissen sagen, das hast du dir verdient. Du bist immerhin 2 Bahnen geschwommen. Leider sind Freibad-Pommes unverschämt teuer geworden. Früher haben sie mal ein paar Pfennig gekostet. Jetzt so viel wie eine kleine Immobilie in der Altmark. Habe darum neulich versucht, eine Tüte Tiefkühlpommes reinzuschmuggeln, die ich unter dem Föhn braten wollte. Habe sie an einer geeigneten Stelle von außen über den Zaun geworfen. Leider nicht wiedergefunden. Ein Trauerspiel.
3: Leonard, jammer doch nicht so viel. Du musst doch mal ohne Pommes klarkommen,
2: ruft meine Chefin. Du kannst ja auch ohne meinen Text klarkommen, rufe ich.
3: Das geht nicht. Wenn du den nicht endlich schreibst, kürze ich dein Gehalt. Dann kannst du gar keine Pommes mehr kaufen.
2: Sofort fange ich an, fieberhaft zu tippen. Keine Freibad-Pommes. Nicht auszudenken. Und, was soll ich sagen? Hauptsache, sie ist glücklich.
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0: Es kann nur eine Tina geben, die Tina. Tina Turner, What's Love Got to Do With It? Es ist 8.21 Uhr, hier ist MDR Sachsen-Anhalt. Ja, und es kann auch nur eine Diana geben. Diana Weise im MDR Wetterstudio. Guten Morgen.
1: Guten Morgen, Lars.
0: Komm, wir haben schon die Socken ausgezogen. Wir wollen ins Wasser gehen heute Vormittag. Wo gehen wir hin? Was macht die Badetemperatur?
1: Da sind wir ja doch im angenehmen Bereich jetzt mittlerweile. 20 Grad gibt zum Beispiel Wassertemperatur im Ahrensee.
0: Oh, dann müssen wir die weißen Socken doch anlassen. Mit denen sind wir mal, haben wir eine Live-Sendung gemacht von dort oben. Da sind hunderte Leute in weißen Socken in den Ahrensee gerannt.
1: Oh, weil wieso das?
0: Wir haben es gesagt.
1: Ach so.
0: Es gab auch, glaube ich, gar keinen richtigen Grund.
1: Also mit Socken aber bin ich ja noch nie baden
0: alle haben es gemacht und drumherum gab es auch keine weißen Socken mehr in keiner Kaufhalle. Es war ein Riesenspaß. Ich habe jetzt noch den Sand vom Ahrensee in diesen Socken drin. Da geht auch nicht mehr raus. Soll auch nicht. So, und der Tag bringt ja nur Badewetter oder müssen wir noch ein bisschen aufpassen?
1: Also eigentlich ist es schon ein schönstes Badewetter. Lufttemperaturen am Nachmittag 24 bis 27 Grad. Nur mit dem Sonnen wird es immer schwieriger, weil dann doch auch dichte Wolken durchziehen. Und wenn die dann dunkel aussehen, das kann vereinzelt auch mal passieren, da muss man auf Schauer und Gewitter achten und dann auf jeden Fall rausgehen.
0: Denken Sie an die Worte von Diana Weise im MDR Wetterstudio. Obacht. Aber trotzdem ein bisschen baden. Yippie!

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8: Im Studio Halle mit Fabian Brenner. Es ist 8.30 Uhr. Guten Morgen. Am Landgericht Halle hat vor wenigen Minuten der Prozess gegen den ehemaligen Chef eines ambulanten Pflegedienstes begonnen. Dabei geht es um gewerbsmäßigen Betrug in 44 Fällen und um 700.000 Euro. Er soll seine private Kranken- und Pflegeversicherung in großem Stil betrogen haben. Anja Walczak berichtet.
9: Nach einem Unfall soll der Mann bei seiner privaten Krankenversicherung vorgetäuscht haben, pflegebedürftig zu sein. Als Geschäftsführer eines Pflegedienstes habe er Rechnungen zu seiner eigenen Pflege abgerechnet. Diese Leistungen wurden aber nie erbracht, heißt es. So seien ihm insgesamt rund 222.000 Euro gezahlt worden. Als seine Versicherung ihm den Vertrag kündigte und weitere Zahlungen ablehnte, habe er diese verklagen wollen. Außerdem habe er bei der Kfz-Haftpflicht des Unfallgegners einen Verdienstausfall von etwa 422.000 Euro geltend machen wollen.
8: Bei einer Verurteilung drohen dem Angeklagten bis zu 10 Jahre Gefängnis. In Halle wird heute über die Zukunft der Landwirtschaft in Sachsen-Anhalt diskutiert. Eingeladen dazu hat das Leibniz-Institut für Agrarentwicklung in Transformationsökonomien. Die Frage dabei ist, wie lassen sich politische Zielsetzungen, betriebliche Realität und gesellschaftliche Erwartungen zusammenbringen? Außerdem geht es um die Wahlprogramme der unterschiedlichen Parteien vor der Landtagswahl. Wer schon immer mal mit dem Traum, den Traum eines besonderen Eigenheims hatte, der hat jetzt Gelegenheit dazu, sich diesen Traum zu erfüllen. Das Schloss Schochwitz in der Gemeinde Salzertal im Saalekreis kommt Ende Juni unter den Hammer bei einer Immobilienauktion in Berlin. Laut Auktionshaus müssen potenzielle Käufer allerdings mindestens 750.000 Euro mitbringen. Marc Weirich mit den Informationen.
10: Das denkmalgeschützte Gebäude hat eine lange Geschichte. Seine Ursprünge reichen bis ins 12. Jahrhundert zurück. Die heutige Anlage stammt überwiegend aus der Renaissancezeit. Das Schloss war früher Sitz mehrerer Adelsfamilien und wird heute unter anderem für Veranstaltungen und Übernachtungen genutzt. Es verfügt über 38 Zimmer, 3 Ferienwohnungen und große Säle. Die Versteigerung ist Teil der Sommerauktion der Deutschen Grundstücksauktionen AG. Aus Sachsen-Anhalt stehen bei der Sommerauktion 14 Objekte zur Versteigerung, unter anderem in Magdeburg, Dahlingerode im Harz und Aschersleben.
8: Merseburgs Oberbürgermeister Sebastian Müller-Bahr bedauert den Weggang des Rektors der Hochschule Merseburg. Mit Markus Krabbes verliere die Hochschule und die gesamte Region einen außergewöhnlichen Gestalter, Visionär und überzeugten Netzwerker, so der Oberbürgermeister. Markus Krabbes ist gestern als Gründungsrektor an die neu gegründete Duale Hochschule Sachsen gewechselt. In den vergangenen 4 Jahren war er Rektor der Hochschule Merseburg.
11: 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Hier ist dann der Sachsen-Anhalt-Verkehrsservice um 8.33 Uhr. Es staut sich auf der A2 Richtung Hannover auf 6 Kilometern zwischen Irxleben und Bornstedt wegen der Baustelle. Eine halbe Stunde kommt obendrauf. Vorsicht, Metallteile liegen auf der A9 Richtung Berlin zwischen Weißenfels und dem Kreuz-Rippertal auf der rechten Fahrspur. Auf der A14 Richtung Magdeburg gibt es Stau nach einem Unfall zwischen Schönebeck und Magdeburg-Reform auf der linken Fahrspur. Ist der passiert? 10 Minuten plus. Dann A14 Richtung Dresden. Stau zwischen dem Kreuz Magdeburg und Wandsleben. 20 Minuten dauert es dort länger. Die A39 Richtung Wolfsburg ist gesperrt. Hier laufen Bergungsarbeiten zwischen Salzgitter-Lebenstedt-Nord und Salzgitter-Tiede. Im Stadtverkehr von Halle dauert es länger rund ums Rennbahnkreuz wegen, Sie ahnen es, der Brückenarbeiten. Auf der Magistrale und der B80 also statt auswärts eine Viertelstunde plus, statt einwärts 10 Minuten mehr mindestens. In Taucha ist die B87 Richtung Leipzig betroffen von Stau zwischen Taucha und der A14, 10 Minuten plus. Und die Blitzer stehen heute Morgen, danke fürs Gucken, auf der A9 Richtung Berlin zwischen Halle und Bitterfeld-Wolfen, auf der B80 an der Abfahrt Tscherben Richtung Halle, in der Ortsdurchfahrt Friedrichsbrunn. In Halle in der Leipziger Chaussee statt auswärts, in Haldensleben in der Sipplinger Straße statt auswärts und in Wachtendorf Richtung Bitterfeld. Und da sagt die Ines noch schnell, es blitzt in Westerhausen Richtung Warnstedt. Danke dafür. Und Sie sehen auch noch was, dann sagen Sie Bescheid. Kostenfrei unter 0800 94 6 94 6 und die 1. Gute und sichere Weiterfahrt. Und guten Morgen nach Gardelegen. 17 Grad und Sonnenschein. Das sieht doch gut aus, denn da will ja noch ein bisschen Party machen, ne? Das große Kindertagsfest heute unter den Rathausarkaden mit 20 Mitmachstationen. Das Wetter dazu ein Träumchen. Regen sehe ich da jetzt nicht. Da kommt aber immer wieder mal rum. Heute mit dickeren Wolken, die können auch Gewitter mitbringen. Ab Mittag in der Zeit. Höchstwerte 23 bis 27 Grad. Und jetzt erstmal durchatmen mit den Birds und Musik von Döf.
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1: Ja, wir fühlen sie auch, die Liebe, die Radioliebe vor allem zu Ihnen. Bis vor die Haustüre geht die mit MDR Sachsen-Anhalt. Guten Morgen um 8.41 Uhr. Ja, unsere Morgenreporter kommen gern noch mal vorbei. Haben Sie eine Geschichte? Her damit. Bei diesem schönen blauen Himmel, auch bei Ihnen in Stülpnitz am Geiseltalsee im Saalekreis. Wir wissen genau, wie das Wetter dort ist, denn er ist heute Morgen bei Ihnen zu Gast, MDR Sachsen-Anhalt Morgenreporter Stefan Bringezu. Er hat den Markt und die hübsche Dorfkirche bereits begutachtet. Die wird ja bei Ihnen in Eigenregie restauriert und ist sogar das Zuhause von Turmfalken. Stefan hat den Plan, sich die mal anzugucken. Aber mach bitte vorsichtig, ja?
2: Ja, Lars, ich bin ein bisschen außer Atem, denn wir sind jetzt den Kirchturm hinaufgeklettert zu den Falken, um die mal uns anzugucken. Jetzt aber habe ich gerade beim Hochklettern erfahren von Dirk Luther, dass das wirklich nicht eine kleine Dorfkirche, sondern eine richtig große Dorfkirche ist.
3: Genau, wir sind jetzt hier auf 20 Meter Höhe in unserem schönen Turmzimmer, was wir neu eingerichtet haben. Na, und dann kommt jetzt der Dachstuhl noch drauf und dann ist der Turm 35 Meter hoch. Und der Dom in Merseburg ist 38 Meter hoch. Also kann man mal im Verhältnis sehen, dass wir hier in unserem kleinen Dorf, wo die gebaut wurde, gab es nur 10 Familien und ist das doch eine recht große Kirche.
2: Guck mal, wir müssen ein bisschen leise sprechen, weil hier brüten oben wirklich Falken. Lars, du musst dir vorstellen, hier ist ein kleiner Brutkasten und da drinnen sitzen jetzt wirklich Falken. Frau Beutler, wann sind die Falken hierher gekommen?
4: Also vor 3 Jahren haben wir den Brutkasten erhalten, dann ist er gleich in diesem Jahr noch angenommen worden. Da hatten wir das erste Jahr 4 Falken, im letzten Jahr hatten wir 6, da wurde es langsam ein bisschen eng, weil es ist doch erstaunlich, wie groß die dann werden können. In diesem Jahr haben wir 5 Falken und ein unbebrütetes Ei, also wir warten, 3 sind schon ausgeflogen, bis die 2 letzten noch weg sind. Dann müssen wir natürlich die ganze Schweinerei wieder sauber machen und dann bergen wir noch das Ei, dass wir dann auch den interessierten Zuschauern zeigen können, die mal hier sind. Also es ist wirklich interessant, die zu beobachten.
2: Sind die einfach so gekommen vor 3 Jahren oder haben Sie die angelockt?
4: Also sagen wir mal so, wir hatten eigentlich immer Falken in dem Turm, aber aus der Not geboren, weil das Dach nicht dicht war. Dann haben die sich natürlich Schlitze gesucht, nachdem das Dach nicht mehr geschlossen war, keine Lücken mehr hatte, musste man denen eine Möglichkeit bieten und da hat sich der Nistkasten hier angeboten und der wurde gleich dankbar angenommen.
2: Wir kommen ja vom Radio, wir müssen es mal beschreiben, aber es ist wirklich so ein ganz kleiner Brutkasten. Wenn man hier so eine kleine Schluke aufmacht, sieht man ein kleines Loch und schwuppsdiwupps
4: ist rausgeflogen.
2: Ja. Also wir müssen ja wirklich leise und vorsichtig sein und wir wollen die Falken ja in Ruhe brüten lassen. Und wir wagen jetzt mal wieder den Abstieg runter von der Dorfkirche, runter ins Kirchenschiff, denn da gibt es auch noch jede Menge zu erzählen.
1: Was werden die Turmfalken über den 1,90 Meter hohen Vogel von MDR Sachsen-Anhalt wohl gedacht haben? Ach, das hören Sie heute auch noch hier bei uns im Radio. Der 2. Juni ist ja noch lang. Unsere Morgenreporter sind unterwegs. Gerne noch mal zu Ihnen. Wo sollen Sie vielleicht mal hinkommen? Na, schreiben Sie uns doch in der MDR Sachsen-Anhalt-App. Guten Morgen.

0: Hallo und guten Morgen, hier ist der schönste Morgen bei MDR Sachsen-Anhalt um 8.50 Uhr. Heute haben wir uns ein bisschen nass gemacht mit Ihnen mit diesem Thema. Schwimmen gehen im Freibad nur noch mit Schwimmabzeichen, mindestens Bronze. Was halten Sie von der Idee, die in Freibädern in Nordrhein-Westfalen bereits umgesetzt wurde? Sie ist ehrenamtliche Schwimmlehrerin beim SV Köthen. Steffi.
1: Die Kinder, die bei mir schwimmen, gelernt haben und lernen,

0: die schwimmen wirklich. Weil ich setze da meine Unterschrift drunter. Und wenn dann irgendwas passieren würde, was Gott sei Dank noch nie passiert ist, bin ich auf der sicheren Seite.
1: Viele von Ihnen haben uns auch schon geschrieben und das Gefühl, ob die Kleinen heute noch so gut schwimmen lernen wie wir damals. Deswegen könnte das eine Idee sein. Wir nehmen sie mit und gucken mal mit Marc Burgemeister. Gleich ab 9 Uhr übernimmt.
2: Ja, guten Morgen.
3: Morgen.
1: Ich habe hier mal die Anforderungen für das deutsche Schwimmabzeichen.
2: Das sehe ich gerade schon hier.
1: Gold.
2: Theoretische und praktische Prüfung, das klingt richtig deutsch.
1: Theoretisch kriege ich hin, das ist ja kein Problem. Aber hier, Sprung kopfwärts vom Beckenrand und 30 Minuten schwimmen. Da bin ich schon raus, weil ich habe den Kopfsprung nicht gelernt. Ich habe mich da krank gemeldet, ich habe Schiss gehabt.
2: Das habe ich einfach so gemacht. Das habe ich schon vor dem Schwimmunterricht habe ich das so gekonnt. Arschbombe, Körper, Salto haben wir sogar gemacht mit den Kumpels damals in Burg, also in Burger Teich, ja, das war unser Testgebiet. Das geht, das geht.
1: Für das Goldene müssten wir auch Startsprung und 50 Meter Brust in höchstens einer Minute 15.
2: Daran kann ich mich jetzt persönlich nicht mehr erinnern, aber wir mussten früher tauchen. Ich glaube, so ein paar 10, 15 Meter in zum Beckenrand tauchen und da was hochholen. Das kann ich mich auch dran erinnern.
1: Für das Goldene Abzeichen 50 Meter Transport schwimmen, schieben oder ziehen.
2: Ja.
1: Würde gehen.
2: Ja. Also ich war früher eine totale Wasserratte als Kind. Ich habe das alles gemacht.
1: Würde nur gehen, wenn du mich denn schiebst.
2: Ich hol dich vom Beckenrand wieder hoch, Lars.
1: Das ist gut. Also was ich könnte fürs Schwimmabzeichen, ich könnte dann uns Freibad-Pommes holen.
2: Das ist auch gut, das brauchst du dann
1: auch. Da haben wir es doch geklärt, wir zwei haben es und wir treffen uns gerne mal wieder im Freibad. Nur treffen wir dich erstmal gleich im Radio.
2: So sieht's aus. Schönen Feierabend für dich.
1: Ach, morgen früh um 5 bin ich bestimmt wieder hier, werde ich angespielt bei Ihnen im Radio. Bis dann.

0: 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Zum Start in den Dienstagvormittag. Sind Sie bereit für den wärmsten Tag der Woche? Ich schon, ich habe mir schon meine Getränke kalt gestellt. Und ansonsten kühlen vielleicht auch gleich unsere Hits des Lebens ab für Sie. Wir haben nämlich die flotten 70er gleich am Start. ELO, Living Thing, kurz nach 9.
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3: 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Guten Morgen. Der Prozess um den Anschlag auf den Weihnachtsmarkt in Magdeburg geht auf die Zielgerade zu. Heute endet die Frist für Beweisanträge. Liegen keine vor, könnte die Generalstaatsanwaltschaft mit den Plädoyers anfangen, aber auch die Nebenkläger und die Verteidigung. Mehrere Opfer und Hinterbliebene wollen dabei wohl selbst Schlussvorträge halten, um ihre Erlebnisse und die bis heute anhaltenden Folgen des Anschlags zu schildern. Taleb A. war im Dezember 2024 mit einem Auto über den Magdeburger Weihnachtsmarkt gefahren. 6 Menschen starben, mehr als 300 wurden verletzt. Ein Urteil wird noch in diesem Monat erwartet. In einer halben Stunde beginnt der nächste Prozesstag. Bis jetzt müssen alle raus sein. In Klietz im Landkreis Stendal werden heute 2 Panzerminen aus dem Zweiten Weltkrieg entschärft. Da wird der Landkreis eine Sperrzone eingerichtet. Die Sperrung dauert voraussichtlich noch bis 12 Uhr. Wer anderweitig nicht untergekommen ist, kann auch ins Dorfgemeinschaftshaus Klietz kommen. Der Betrieb in den Filialen geht vorerst weiter. Trotzdem hat die traditionsreiche Halberstädter Bäckerei und Konditorei wie geplant Insolvenz angemeldet. 120 Angestellte hat die Bäckerei. Sie sind unter anderem für den Halberstädter Domstollen bekannt. Von einem Unternehmensberater heißt es, dass es in den 22 Filialen keine betriebsbedingten Kündigungen oder Schließungen geben soll. Jetzt soll aber geklärt werden, wie das Unternehmen bis zu den Sommerferien gerettet werden kann. In Dessau-Roßlau ist die Feuerwehr heute Nacht zu einem Brand gerufen worden, der sich vor Ort aber als Wasserschaden entpuppte. Ein Sprecher sagte MDR Sachsen-Anhalt, dass unklar sei, wie es zu dieser Verwechslung kam. Im 10. Stock entdeckten die Kameraden eine geplatzte Wasserleitung. Das Wasser war da bereits über mehrere Stockwerke in insgesamt 15 Wohnungen geflossen. Die Feuerwehr klopfte jeweils an die Türen, um in den Wohnungen mit einem Nasssauger das Wasser wegzusaugen. Alle Mieter konnten aber in ihren Wohnungen bleiben. Der Schaden liegt bei rund 350.000 Euro. Die EU macht den Weg frei für Abschiebezentren außerhalb der Grenzen. Das hat die zypriotische Ratspräsidentschaft am Abend mitgeteilt. Demnach haben dafür Vertreter des Europaparlaments und der Regierungen der Mitgliedsländer gestimmt. In diese Abschiebezentren außerhalb der EU sollen Asylbewerber gebracht werden, die nicht zurück in ihre Herkunftsländer können. Wo genau diese Zentren gebaut werden sollen, steht noch nicht fest. Bei Menschenrechtsorganisationen sorgen diese Pläne für Kritik. Und in wenigen Stunden hebt die deutsche Fußballnationalmannschaft ab zur Weltmeisterschaft. Am Mittag startet der Lufthansa-Flieger in Richtung Chicago, USA. Dort will sich die Mannschaft noch weiter vorbereiten, bevor sie am 14. Juni im Auftaktspiel gegen Curaçao ran muss. Für einige Fluggäste könnte es heute eine Überraschung geben, denn wie die Frankfurter Allgemeine Zeitung schreibt, fliegt die Nationalmannschaft in einem regulären Linienflieger. Im Umfeld des Teams reisen 75 Personen mit. Für sie alle sind Plätze von der First Class bis zur Economy Plus Klasse reserviert. Und das waren die Nachrichten. Jetzt geht's weiter im Programm mit dir, Marc.
0: Ob die ihr Gepäck dann auch selber dann da hochstellen müssen im Flieger? Jetzt hat ja eine Frage, wie viel Koffer haben die dann dabei?
3: Unglaublich viele.
0: Ach, da lässt sich aber viel spekulieren. Dankeschön erstmal. Wir möchten, dass Sie gut ankommen. Hier ist der MDR Sachsen-Anhalt Verkehrsservice. Es ist 8:53. Guten Morgen, liebe Autofahrer. A2 Richtung Hannover zwischen Irxleben und Bornstedt. 6 Kilometer Stau und stockender Verkehr. Hier wird gebaut. Sie brauchen 30 Minuten Geduld. A14 Richtung Magdeburg zwischen Schönebeck und Magdeburg-Reform. Stau nach Unfall. Das Ganze hier auf der linken Spur. 10 Minuten, dann haben Sie es hier geschafft. 15 Minuten plus auf der A14 Richtung Dresden zwischen dem Kreuz Magdeburg und Wandsleben. 4 Kilometer Stau und stockender Verkehr. Dann ist die A39 gesperrt. Fahrt in Richtung Wolfsburg zwischen Salzgitter-Lebenstedt-Nord und Salzgitter-Tiede. Hier wird geborgen aktuell und Stadtverkehr Halle auf der Magistrale B80, der tägliche Stau. Brückenarbeiten laufen, Sie kennen das Spiel. Aktuell stadtauswärts brauchen Sie 10 Minuten, statt einwärts 15 Minuten. Geblitzt wird auch schon, sagen wir danke fürs Melden, auf der A9 heute Vormittag in Richtung Berlin zwischen Halle und Bitterfeld-Wolfen. Auf der B80 an der Abfahrt Scherben, wenn es Richtung Halle geht. Es blitzt in der Ortsdurchfahrt Friedrichsbrunn, in Halle in der Leipziger Chaussee stadtauswärts, in Haltensleben in der Süpplinger Straße stadtauswärts und in Wachtendorf, wenn es Richtung Bitterfeld geht. Haben Sie mehr gesehen unterwegs? Gerne kostenfrei ergänzen, freuen wir uns drüber. 0800 94 6 94 6 und die 1 zu jeder Zeit erreichbar und der Anruf ist kostenfrei für Sie. Gute Fahrt. Ich hoffe, Sie haben ein paar Getränke schon kaltgestellt. Der wärmste Tag der Woche steht heute an. 27 Grad in der Spitze. So weit sind wir aktuell noch nicht. 10 Grad noch drunter in Annaburg im Landkreis Wittenberg. 17 Grad hier, Beetzendorf 19, Wernigerode 21, Halle an der Saale 18. Also da ist noch ein bisschen Luft nach oben. Viel Sonne, einzelne Wolken, die sich dann am Nachmittag verdichten werden. Da brauchen wir einen Regenschirm. Es kann mal nass werden, kann auch ein bisschen gewittern heute Abend. Im Oberharz teils stürmisch bei 16 Grad. Und morgen, ja, Wochenmitte starten wir erstmal nass rein, später lockert's auf, 19 bis 22 Grad.
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0: ELO sind am Start, schicken Dienstag Ihnen.

klingt der Dienstagvormittag, 13 Minuten nach 9. Hier ist MDR Sachsen-Anhalt. Schönen guten Morgen. Am sommerlichen Dienstag, wärmster Tag der Woche, den gibt's heute. Und sofern Sie ja vielleicht auch mal schlecht geschlafen hatten jetzt die letzten Tage, es ging nämlich ganz vielen Leuten so, gibt's für Sie die Möglichkeit, heute für so ein kleines Entspannungsnickerchen, vielleicht in der Mittagssonne, gemütlich draußen im Sonnensessel im Garten, oder Sie stellen mal die Liege auf. Da können Sie sich ein bisschen ausruhen dann im Sonnenlicht. Bei mir war das ja am Wochenende so, dass ich total schlecht geschlafen habe. Ganze Paket. Komisch geträumt, dann wachst du morgens viel zu früh auf, ja, und fühlst dich auch entsprechend knülle. Wir haben uns hier gestern mit den Kollegen mal ausgetauscht beim Radio. Es geht irgendwie vielen so. Ganz viele, die unruhig geschlafen hatten, schlechte Träume, frühes Wachwerden. Man weiß irgendwie nicht, woran es liegt. Alle sind ein bisschen komisch drauf, aber guter Kaffee hilft meistens. Oder bei manch einem auch kultige Musik, ja, die gute Laune bringt. Und so ein Songschätzchen hätten wir jetzt für Sie. Nina Hagen aus den 70ern. Du hast den Farbfilm vergessen bei MDR Sachsen-Anhalt.

0: Schönen Dienstagvormittag Ihnen. Hier ist MDR Sachsen-Anhalt. Ja, so eine Jeanshose haben wir, würde ich jetzt mal wetten, alle irgendwie im Schrank. Manchmal freut man sich ja, vielleicht kennen Sie das, wenn man irgendwie unterwegs ist, ein bisschen shoppen geht und dann sieht man so eine richtig schicke Jeans zu einem Schnapperpreis. Und vielleicht kennen Sie es, Sie waschen die das erste Mal, zack, direkt eingelaufen oder die Farbe ist raus. Alles andere als schön und das zeugt dann am Ende auch nicht von guter Qualität. Was bieten uns handelsübliche Jeanshosen eigentlich, von teuer bis günstig? 4 dunkle Denimhosen von H&M, Zara, Levi's und G-Star hat unsere ARD-Verbraucherredaktion jetzt getestet. Das ARD-Verbraucherzentrum zusammen mit Modeexperten und Astrid Kühn war bei dem Test mit dabei. Also richtig spannend, was dabei rausgekommen ist. Astrid, guten Morgen. Mal ganz direkt gefragt, bekommt man denn für mehr Geld auch wirklich mehr Qualität am Ende?
1: Im Großen und Ganzen ja. Die teuerste Jeans im Test, die G-Star für 140 Euro, hat tatsächlich in allen Kategorien bestanden. Verarbeitung, Farbechtheit und Haltbarkeit nach dem Waschen. Die Modeexpertin in unserem Test war rundum zufrieden. Die Nähte waren sauber, die Taschen symmetrisch, alles saß. Und auch im Labor hat die Hose gut abgeschnitten. Beim Reißtest hat der Stoff bis zu 46 Kilo Zugkraft standgehalten. Das ist wirklich sehr gut. Auf der anderen Seite, die günstigste Hose von H&M für knapp 30 Euro ist in fast allen Punkten durchgefallen. Schlechte Verarbeitung, Farbe und Stoff haben sich nach dem Waschen stark verändert und die Hose ist in der Länge eingelaufen. Also mehr Geld schützt ja nicht automatisch vor Enttäuschungen, aber in diesem Test hat es sich zumindest bei der teuersten Hose tatsächlich gelohnt.
0: Das ist interessant. Levi's ist ja eine der bekanntesten Jeansmarken der Welt, Astrid, und war zuletzt wieder sehr modern. Wie hat die Marke denn abgeschnitten?
1: Ehrlich gesagt, unsere ExpertInnen waren enttäuscht. Vor allem für knapp 110 Euro. Die Modeexpertin hat gleich mehrere Verarbeitungsfehler entdeckt. Das Innenfutter schaute an einer Naht heraus und ein Hosenbein war schlicht schief geschnitten. Eigentlich ein Reklamationsgrund, hat sie gesagt. Dazu kommt, nach 10-mal Waschen bei 30 Grad hat sich die Farbe so stark verändert, dass der Textilexperte sagte, das sei im Grunde ein ganz anderes Blau als das, wofür man sich ja ursprünglich mal entschieden hatte. Es gab aber auch was, womit die Levi's punkten konnte, bei der Festigkeit von Nähten nämlich und beim Abrieb, da war sie die Beste im Test.
0: Wie ist das jetzt mit den günstigeren Hosen? Gibt's da einen Geheimtipp?
1: Wenn, dann Zara. Für 40 Euro ist das die solide Wahl. Die Verarbeitung ist nicht perfekt. Die Modeexpertin hat lose Fäden an auffälligen Stellen bemängelt. Zara selbst sagt, das beeinträchtige die Haltbarkeit nicht. Ob einen die Fäden stören, das muss man am Ende wohl selbst entscheiden. Nach dem Waschen war die Farbe der günstigen Jeans immerhin noch akzeptabel. Also der Experte hätte sie noch angezogen. Und was das Schrumpfen angeht, Bund und Bein laufen zwar etwas ein, aber weil die Hose sehr weit geschnitten ist, fiel das kaum auf. Also kein Geheimtipp mit großem Ausrufezeichen, aber unter den günstigeren Modellen noch das Beste im Test.
0: Also sehr spannende Sachen aus dem ARD-Verbraucherzentrum. Jeanshosen. Astrid Kühn hat mitgetestet und uns ein paar Tipps und Tricks verraten. Also vielleicht nicht die allergünstigste Jeans dann kaufen.
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3: Im Studio Halle mit Fabian Brenner. Es ist 9.30 Uhr. Guten Tag. Am Sonntag wird im Saale-Kreis ein neuer Landrat oder eine Landrätin gewählt. Vier Kandidaten stehen zur Wahl. Sollte es zu einer Stichwahl kommen, ist die dann 3 Wochen später geplant und nicht wie sonst üblich 14 Tage später. Warum das so ist, das weiß Marc Weirich.
4: Die Briefwahl zwingt die Wahlplaner zu mehr Abstand zwischen dem ersten Wahlgang und der Stichwahl. Waren früher 2 Wochen üblich, sind es im Saale-Kreis nun 3. Nur so lasse sich eine reibungslose und rechtssichere Durchführung gewährleisten. Auch Erfahrungen mit Postlaufzeiten spielten dabei eine Rolle, so die Kreiswahlleitung. Nach dem ersten Wahlgang muss zunächst das Ergebnis feststehen, dann werden die neuen Stimmzettel gedruckt und verschickt. Für Wahlbriefe rechnet die Deutsche Post mit Laufzeiten von bis zu 2 Werktagen. Wähler müssen ihre Unterlagen deshalb rechtzeitig zurückschicken.
3: In Naumburg entsteht derzeit ein neuer Schulcampus. Dort sollen ab 2028 rund 750 Schülerinnen und Schüler entweder eine Förderschule, die Sekundar- oder Berufsschule besuchen. Und gerade für die Förderschule soll es dann erstmals möglich sein, mehr als nur ein Abgangszeugnis zu erhalten, erklärt die Leiterin des Bildungsbüros des Landkreises, Damaris Berger.
5: Weil natürlich viele auch auf dem ersten Arbeitsmarkt tätig werden können und wollen. Und deswegen ist es so wichtig, dass sie einen Abschluss haben, dass sie vor allem aber auch nicht nur den Abschluss haben, sondern auch die Fähigkeiten erwerben, um dann erfolgreich eine Ausbildung abschließen zu können.
3: Mit einem Abschlusszeugnis stünde den Schülern aus Naumburg dann auch der Weg in den ersten Arbeitsmarkt offen. Allerdings muss das Bildungsministerium der neuen Schulform noch zustimmen. Am Landgericht Leipzig beginnt heute der Prozess gegen den früheren Geschäftsführer der sogenannten Kopfzentrum-Gruppe Gero Strauß. Zum Netzwerk des Hals-Nasen-Ohren-Arztes gehörte auch ein ehemaliger Standort am Halleschen Hauptbahnhof. Dieser existiert nicht mehr, dort ist heute eine neue Arztpraxis ansässig, Silvia Stadler berichtet.
6: Dem 54-jährigen Hals-Nasen-Ohren-Arzt wird besonders schwerer Betrug vorgeworfen. Er soll 2022 insgesamt 7 Darlehen, die für Praxiszukäufe gedacht waren, anderweitig verwendet haben. Schaden allein hier 1,5 Millionen Euro. Außerdem soll er mit über 200.000 Euro der Kopfzentrumgruppe private Rechnungen beglichen haben. Einer Vermieterin in Berlin soll er über 50.000 Euro schulden. Der HNO-Spezialist saß zeitweilig auch in Untersuchungshaft. Er praktiziert inzwischen wieder in Berlin.
3: In Halle hat ein 16-Jähriger in der Nacht bei einer Spritztour mit einem Auto für erheblichen Sachschaden gesorgt. Der Jugendliche ohne Führerschein kollidierte nach Polizeiangaben mit drei parkenden Pkw und beschädigte diese. Der 16-Jährige war nicht nur ohne Führerschein unterwegs, sondern hatte auch noch Drogen konsumiert.
7: Wir möchten, dass Sie gut ankommen. Hier ist der MDR Sachsen-Anhalts Verkehrsservice um 9.33 Uhr. Wir schauen auf die A2 in Richtung Hannover. Zwischen Ilxleben und Eilsleben brauchen Sie eine Dreiviertelstunde Geduld. 12 Kilometer Stau und stockender Verkehr. Grund ist die Baustelle. Rüber zur A40 in Richtung Magdeburg. Zwischen Schönebeck und Magdeburg-Reform, da gab es einen Unfall. Hier müssen Sie mit Behinderungen rechnen. Auf der Gegenrichtung A14 Richtung Dresden zwischen dem Kreuz Magdeburg und Wandsleben, da staut es sich auf 4 Kilometer 15 Minuten hier die Passierdauer. Weiterhin gesperrt ist die A39 in Richtung Wolfsburg zwischen Salzgitter-Lebenstedt-Nord und Salzgitter-Tiede, Grund sind Bergungsarbeiten. Und der Stadtverkehr Halle auf der Magistrale B80. Der tägliche Stau wegen Brückenarbeiten. Aktuell stadtauswärts stehen sie 10 Minuten länger hier, stadteinwärts sind es 15 Minuten. Und dann sagen wir Danke fürs Melden. Der Blitzer heute Vormittag auf der A9 in Richtung Berlin zwischen Halle und Bitterfeld-Wolfen. Auf der B80 an der Abfahrt Scherben wurde aufgebaut in Richtung Halle. In der Ortsdurchfahrt Friedrichsbrunn, in Halle in der Leipziger Chaussee stadtauswärts, in Haldensleben in der Süpplinger Straße stadtauswärts und in Wachtendorf haben sie noch was entdeckt in Richtung Bitterfeld. Fehlt noch mehr? Staustörungen im Blitzer unterwegs? Dann gerne kostenfrei ergänzen, zu jeder Zeit mit einem Anruf 0800 94 6 94 6 und die 1. Gute Fahrt wünsche ich Ihnen. So, Schönebeck, Hundesburg, Möckern haben die 20 Grad schon erreicht für heute. Harzgerode im Harz liegt bei 17 Grad. Das wird ein warmer Dienstag, so oder so für uns. Viel Sonne, einzelne Wolken im Mix heute Vormittag. Der Nachmittag dann etwas wolkiger. Schauer und Gewitter sind nicht ausgeschlossen und es wird warm. Maximal 27 Grad. Schön viel trinken heute. Morgen am Mittwoch dann, da wird es ein bisschen, ja in Anführungszeichen, kühler bei 19 bis 22 Grad. Wir starten erstmal nass in den Tag, später aufgelockerter und dann kommt auch wieder die Sonne raus. Schönen Dienstagvormittag zusammen. Toll, dass Sie bei uns sind. Kühlen Kopf heute bewahren im Büro oder zu Hause. Ich bin Marc Burgemeister. Guten Morgen.
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0: MDR Sachsen-Anhalt am Dienstagvormittag. Ich weiß ja nicht, was Sie heute Abend geplant haben, ob Sie schon wissen, was Sie im Fernsehen schauen wollen. Ich habe einen ganz tollen Tipp für Sie. Ich habe was ganz Spannendes und Interessantes entdeckt in der ARD-Mediathek. Das werde ich mir heute Abend auf alle Fälle anschauen. Eine brandneue Musikdokumentation von Boney M., eine der erfolgreichsten deutschen Pop-Acts aller Zeiten. Die Hits haben wir alle im Kopf und wir hören mal ganz kurz rein.
1: Nummer 1 in der deutschen Hitparade sind Boney M. und Daddy Cool. Eben in sich. Boney M.
2: Disco macht Legende. Der Titel ist in seiner Mehrdeutigkeit passend gewählt, denn kaum ein anderes Musikprojekt verkörpert die Dualität aus schillerndem Showbiz und kultureller Zerrissenheit so sehr wie Boney M.
3: Right now some disco action, Deutschland-Style. From Germany, Boney M.
2: 50 Jahre ist es her, dass Daddy Cool in die Charts stürmte. Auf der Bühne vier Musiker aus der Karibik. Im Hintergrund der deutsche Produzent Frank Farian. Mastermind und Daddy Cool in einem.
4: Dem Ex-Gesangstar Farian wollte das große Publikum nicht folgen. Nun aber kommt man an Farians stimmlicher Hochleistung nicht vorbei, wenn man Boney M. konsumiert.
2: Zwischen 1976 und 80 folgte Hit auf Hit. Boney M. beherrschten die Charts national und international, machten aus Farian den erfolgreichsten deutschen Produzenten ever. Boney M., das waren in der Stammbesetzung Liz Mitchell, Marcia Barrett, Maisie Williams und Bobby Farrell. Sie prägten die erfolgreichen Jahre und die weniger erfolgreichen, bis Mitte der 80er die Formation auseinanderfiel. Geblieben sind einige unsterbliche Hits.
0: Tja, einige viele unsterbliche Hits. Boney M., Disco macht Legende, ganz neu zu sehen in der ARD-Mediathek. Auch das Spannende finde ich mit ganz aktuellen Interviews der noch lebenden Originalbesetzung. Das kann man sich wirklich mal anschauen. Ja, und dass Boney M. bis heute erfolgreich ist, das zeigt auch dieser Hit, den wir jetzt für Sie hier spielen. Rasputin, 22 Milliarden Mal geklickt, was eine Nummer, auf den sozialen Plattformen wie TikTok, weil eben junge Menschen auch die Musik von damals heute

0: Albert Hammond am Dienstagvormittag. Das sind die Hits unseres Lebens. Hören Sie nur bei MDR Sachsen-Anhalt. 10 Minuten vor 10 ist es.
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2: Wenn Pierre an seine Kindheit zurückdenkt, denkt er an Vanillepudding. Er sieht die Mutter am Herd stehen, wie sie Milch kocht, das Puddingpulver in einem zweiten kleineren Topf mit kalter Milch und Zucker verquirlt und dann beides auf

0: aufkochen lässt, um es in herrlich süßen Vanillepudding zu verwandeln. Wie oft hatte er ihr dabei zugesehen und immer hatte sie nach dem Tischgebet gesagt, Vorsicht, ist heiß, Pierre. Wenn er mit aufgeschlagenen Knien vom Spielen reinkam, wenn er mittags aus der Schule nach Hause kam, abends nach dem Training auch später, als er in der Berufsausbildung war, immer hatte sie sich für ihn Zeit genommen, ihn erzählen lassen, zugehört, nachgefragt, getröstet, Mut gemacht. Wie gut hatte es ihm immer getan, dabei Mutters Vanillepudding zu löffeln. Inzwischen ist Pierre selbst Vater. Es rührt ihn, wenn sie in seinem Elternhaus zu Besuch sind und er seine kleine Tochter bei Oma in der Küche sitzen und ihren Vanillepudding löffeln sieht. Dabei erzählt sie wie ein Wasserfall aus dem Kindergarten von ihrem Goldhamster, dass sie sich ein Brüderchen wünscht, und Oma hört ihr geduldig zu. Seit dem Unfall ist vieles anders. Pierres Mutter musste lange im Krankenhaus liegen. Ihr Bewegungsapparat ist nachhaltig eingeschränkt. Ob sie wieder selbstständig laufen können wird, ist bis auf Weiteres ungewiss. Aber die Hoffnung bleibt. Gestern durfte sie wieder nach Hause. Und Pierre hat ihr Vanillepudding gemacht. Vorsicht, ist heiß, Mama. Alexander Schulze, Friedensau.
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0: Achtung, liebe Autofahrer, hier meldet sich der Verkehrsservice von MDR Sachsen-Anhalt. Bitte vorsichtig fahren. Auf der A9 Richtung Berlin zwischen dem Kreuz Rippachtal und Bad Dürrenberg liegen mehrere Holzklötze auf der Fahrbahn. A9 Richtung Berlin zwischen dem Kreuz Rippachtal und Bad Dürrenberg. Vorsicht, hier liegen mehrere Holzklötze auf der Fahrbahn. Gute Fahrt Ihnen durch den sommerlichen Dienstag. Gleich mit guter Musik von CCR. Hey Tonight, kurz nach 10.
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3: Mit Tatjana Gropius. Guten Tag. Der Prozess um den Anschlag auf den Weihnachtsmarkt in Magdeburg geht in die entscheidende Runde. Vor einer halben Stunde ist der 34. Prozesstag gestartet. Die Rechtsanwälte vom Angeklagten Taleb A. haben letzte Beweisanträge angekündigt. Auch die Nebenanklage will noch kleinere Anträge einbringen. Dann liegt es an der Strafkammer, darüber zu entscheiden. Die Beweisaufnahme könnte dann abgeschlossen werden. Als nächstes könnte die Staatsanwaltschaft dann ihre Schlussvorträge halten. In Deutschland leben so viele Menschen in Armut wie seit Jahren nicht mehr. Das schreibt der Paritätische Wohlfahrtsverband in einem aktuellen Bericht. Demnach gab es letztes Jahr bundesweit mehr als 13 Millionen Betroffene. Das entspricht einer Armutsquote von 16%. Sachsen-Anhalt verzeichnete sogar eine Armutsquote von mehr als 21% und lag damit auf Platz 2 hinter Bremen. Der Paritätische Wohlfahrtsverband will, dass Sozialleistungen ausgeweitet werden. Die Bundesregierung plant aktuell strengere Regeln beim Bürgergeld und will das Elterngeld kürzen. Ein Brand in Schönebeck im Salzlandkreis hat rund 80 Einsatzkräfte fast die ganze Nacht beschäftigt. Ein Sprecher der Leitstelle sagte MDR Sachsen-Anhalt, dass das Feuer seit dem frühen Morgen gelöscht ist. Verletzt wurde niemand. Ab 19 Uhr waren die Kameraden im Einsatz, um eine Lagerhalle voller Müll zu löschen. Weil es jetzt abends wieder länger hell ist, waren noch lange schwarze Rauchwolken zu sehen. Das sorgte bei der Feuerwehr auch für viele Anrufe, auch als die Kameraden schon längst vor Ort waren. Hilfe kam auch vom Technischen Hilfswerk, das extra mit Spezialfahrzeugen vorfuhr, die große Mengen an Löschwasser transportieren können. Wie gefährlich sind Islamisten oder Rechts- und Linksextremisten in Sachsen-Anhalt? Heute will der Verfassungsschutz seinen Jahresbericht vorstellen. Das Innenministerium hat vorab aber schon mitgeteilt, dass sich in Sachen Islamismus nicht viel verändert hat. Rund 400 Islamisten leben in Sachsen-Anhalt. Besonders gefährlich seien demnach radikalisierte Einzelpersonen. Das zeige etwa die Festnahme eines Tadschiken in Magdeburg im Dezember. Er soll sich bereit erklärt haben, einen Anschlag zu verüben und musste das Land verlassen. Und Deutschlands bester Tennisspieler Alexander Zverev will seinem ersten Grand-Slam-Titel heute einen großen Schritt näher kommen. Bei den French Open geht es am Nachmittag um den Einzug ins Halbfinale. Dafür will Zverev den spanischen Newcomer Rafael Jodar schlagen. Zverev, derzeit Dritter der Weltrangliste, gilt nach dem Aus vom Weltranglistenführer Sinner und der Nummer 2 Alcaraz als großer Favorit auf den Titel bei den French Open. Das waren die Nachrichten. Jetzt geht's weiter mit Verkehr und Wetter und Marc.
0: Jo, danke schön, Tatjana. Wir möchten, dass Sie gut ankommen. Hier ist der MDR Sachsen-Anhalt Verkehrsservice um 3:03. A2 Richtung Hannover zwischen Irxleben und Eilsleben. Da brauchen Sie heute Vormittag Geduld. 45 Minuten Pi mal Daumen, 7 Kilometer Stau und stockender Verkehr wegen Bauarbeiten hier vor Ort. Vorsicht dann auf der A9 in Richtung Berlin. Zwischen dem Kreuz Rippachtal und Bad Dürrenberg liegen Holzklötze auf der Fahrbahn. Wir schauen auf die A14 Richtung Magdeburg zwischen Grimma und dem Dreieck Patenaue, stockend wegen Bauarbeiten. Und auf der Gegenrichtung zwischen dem Kreuz Magdeburg und Wandsleben, da wird gebaut, Stau und stockender Verkehr hier, 10 Minuten die Passierdauer. Gesperrt ist die B107 zwischen Klietz und Hohengören wegen Sprengarbeiten heute Vormittag und B187 zwischen Griebow und Apollensdorf gibt es Behinderungen nach einem Unfall. Die Blitzer heute Vormittag in Halle im Böllberger Weg stadtauswärts. Auf der A9 Richtung Berlin zwischen Halle und Bitterfeld-Wolfen. Auf der B80 an der Abfahrt Scherben stehen sie Richtung Halle in der Ortsdurchfahrt Friedrichsbrunn. Dann nochmal in Halle in der Leipziger Chaussee stadtauswärts, in Haltensleben in der Süpplinger Straße stadtauswärts und in Wachtendorf Richtung Bitterfeld. Dankeschön fürs Melden, sagen wir. Und Sie kennen das Spiel, wenn Sie mehr gesehen haben unterwegs in Sachen Staus, Störungen, Blitzer in Sachsen-Anhalt. Gerne kostenfrei uns anrufen, weiter sagen 0800 94 6 94 6 und die 1. Eine gute Fahrt für Sie. Heute gibt's wieder ein paar Sommergefühle für uns. Sonne und Wolken im Mix bei 27 Grad am Nachmittag. Das wird kuschelig warm. Wir sind auf dem besten Wege dahin. Die Landeshauptstadt Magdeburg liegt mit vorne zur Stunde 21 Grad. Merseburg, Bad Schmiedeberg 20 Grad, Osterburg in der Altmark 19 Grad. Später wird es sich ein bisschen zuziehen heute in der zweiten Tageshälfte. Regen und Gewitter können auftreten und entsprechend nass starten wir auch morgen in die Wochenmitte. Der Mittwoch wird dann erst im Tagesverlauf sonniger. Es lockert auf bei 19 bis 22 Grad.
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0: Ich freue mich, dass wir uns hören. Wünsche einen schönen Dienstag. Hallo.

0: Musik made in Germany, Mitte der 80er. Paso Doble, Herz an Herz bei MDR Sachsen-Anhalt. Schönen Dienstag Ihnen.
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0: Tja, und heute geht's los für die deutsche Fußballnationalmannschaft. Das DFB-Team macht sich auf den Weg zur Weltmeisterschaft in die USA. Da drückt man natürlich alle die Daumen. Das erste Ziel heißt Chicago. Dort wird noch ein letztes Mal getestet, so ein bisschen der letzte Feinschliff quasi gemacht, und zwar gegen den Gastgeber. Mit dem Flieger dabei sein wird unser Reporter vom MDR, Thomas Kunze. Thomas, wie sieht denn der unmittelbare Fahrplan jetzt aus für die Nationalmannschaft? Was passiert bis zum ersten Gruppenspiel gegen Curaçao dann am 14. Juni?
2: Ja, es ist noch eine lange Zeit. Das heißt erstmal, dass dieses Team 2 Wochen lang noch die Möglichkeit hat, sich an Temperaturen, Zeitverschiebung und Umgebung anzupassen. Das ist schon mal gar nicht so schlecht. Witzig dürfte heute schon mal der Abflug in Frankfurt werden am Flughafen, denn dieser Flug mit der Nummer LH434, in dem wir auch alle sitzen, das ist tatsächlich ein ganz gewöhnlicher Linienflug. Ich bin also mal sehr gespannt, wie die Leute auf die businessfliegenden Kicker so reagieren werden. 13:30 wird's losgehen, gegen 15:30 Ortszeit ist dann die Landung in Chicago geplant. 9 Stunden wird der Vogel unterwegs sein über den Atlantik und dann geht's ins 5-Sterne Waldorf Astoria Hotel. Und ab übermorgen, da wird dann täglich trainiert bis zum finalen Test am 6. Juni. Und 2 Tage später, also am 8. Juni, bezieht die Mannschaft dann das offizielle Teamquartier in Winston-Salem in North Carolina. Dazwischen gibt's natürlich noch eine Handvoll Medienaktivitäten und das eine oder andere Team-Event. Auch die Familien werden nachreisen. Das ist schon geplant. Ja, und dann geht's rein in ein hoffentlich erfolgreiches WM-Turnier.
0: Tja, spannende Geschichten hinter den Kulissen, berichtet von unserem MDR-Reporter Thomas Kunze, der heute mitfliegen wird. Und ich muss das ja wirklich sagen, Thomas, ich finde das total erfrischend, dass Fußball-Superstars sich auch mal in einen, in Anführungszeichen, normalen Flieger unter normale Menschen setzen. Danke dir.
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0: Und da gibt's eine neue Meldung vom Verkehrsservice und ein besonderes Achtung, lieber Autofahrer, Falschfahrer haben wir zu vermelden auf der B2 zwischen dem Kreuz Leipzig und Coburger Straße. Bitte äußerst rechts fahren, nicht überholen. Wir sagen Ihnen Bescheid, wenn die Gefahr vorüber ist. Auf der B2 zwischen dem Kreuz Leipzig und Coburger Straße kommt Ihnen ein Falschfahrer entgegen. Bitte Vorsicht hier in beiden Richtungen.

0: Bruce Springsteen in den Hits unseres Lebens. Damit wird Ihr Dienstag hoffentlich noch schicker. Wir sagen weiterhin Achtung, liebe Autofahrer. Wir haben den Falschfahrer immer noch auf der B2 zwischen dem Kreuz Leipzig und Coburger Straße. Bitte äußerst rechts fahren und nicht überholen. Wir sagen Ihnen Bescheid, wenn der hier wieder weg ist. Tja, wer noch nicht da ist, aber naht, ist der Regen trotz eines warmen Dienstags. Ralf Valenscher im MDR Wetterstudio. Wann wird es so ein bisschen nasser heute?
1: Ja, das kann im Laufe des späten Nachmittags losgehen. Es kommt dann so von Thüringen her. Aktuell haben wir aber auch schon ein paar Quellwolken über dem Harz, die sich jetzt bilden. Und insgesamt ist der Himmel ja auch nicht komplett blau, sondern wir haben diese Schleierwolken, durch die die Sonne aber noch durchscheint. Und die Anzeigen, dass auf der Vorderseite dieser Kaltfront, die zu uns heute hereinkommt, dann eben auch erstmal warme Luft mitkommt. Und deswegen bekommen wir heute diese 24 bis 27 Grad als Höchstwert.
0: Ja, und die halten sich jetzt aber nicht den Rest der Woche, oder?
1: Das nicht, denn wir haben es ja gerade schon gesagt, mit einer Kaltfront zu tun. Das heißt, auf der Rückseite kommt kalte Luft und das bedeutet erstmal in der kommenden Nacht haben wir dann viele Wolken und es gibt Regen. Teilweise sind auch Gewitter mit dabei. Die Temperaturen, die gehen dann zurück auf 16 bis 11 Grad. Und morgen zieht das Ganze dann Richtung Osten ab. Das heißt, wenn wir aufstehen, könnte es im Osten von Sachsen halt noch ein bisschen regnen. Danach lockern die Wolken auf, aber dann im Laufe des Tages bilden sich dann morgen auf der Rückseite auch nochmal Schauer oder Gewitter. Und deswegen liegen dann morgen die Temperaturen nur noch bei 19 bis 22 Grad.
0: Da ist ja wieder was los diese Woche beim Wetter, Ralf.
1: Ja, auf jeden Fall.
0: Danke dir, schönen Vormittag.
1: Bis denn.

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9: Es ist 10.30 Uhr. Im Studio begrüßt Sie Martin Nass. Guten Tag. Im Klietzer See im Landkreis Stendal sollen in diesen Minuten zwei Panzerminen aus dem Zweiten Weltkrieg kontrolliert gesprengt werden. Zuvor hatten bis 9 Uhr alle Einwohner und Anlieger die Sperrzone von 150 Metern um den Fundort verlassen müssen. Als Notunterkunft dient das Klietzer Dorfgemeinschaftshaus. Seit November vergangenen Jahres muss sich der Attentäter vom Magdeburger Weihnachtsmarkt vor Gericht verantworten. Nun geht die Hauptverhandlung in die entscheidende Runde. Annette Schneider-Solis.
10: Für den 34. Prozesstag haben Talib A. und seine Verteidiger letzte Beweisanträge angekündigt. Auch die Nebenklage will noch kleinere Anträge einbringen. Je nachdem, wie schnell die Strafkammer darüber entscheidet, kann die Beweisaufnahme geschlossen werden. Danach würde zunächst die Staatsanwaltschaft ihre Schlussvorträge halten. Die rechnet dafür mit einem halben Tag. Das könnte frühestens bereits heute geschehen. Im weiteren Verlauf können Nebenklage und Verteidigung plädieren, bevor der Angeklagte das letzte Wort erhält.
9: Klettern in der Kirche. Bei diesem Projekt können Groß und Klein seit gestern in der St. Agnus-Kirche in Köthen im Landkreis Anhalt-Bitterfeld auf ganz neue Weise die Kirche erkunden. In dem Gotteshaus wurde ein mobiler Hochseilgarten aufgebaut. Dazu Pfarrer Martin Oljenicki.
11: Also ich freue mich sehr darauf, dass wir in der Agnuskirche, in der Bachkirche, wo Johann Sebastian Bach auch mal gesessen hat und Gottesdienst gefeiert hat, dass dort unser Projekt Getragen Wagen nochmal Station macht. Wir also mitten in der Stadt sein werden und dadurch auch gut erreichbar für alle. Und das ist ein Kirchraum-erlebnispädagogisches Angebot. Man lernt sozusagen den Kirchraum kennen. Und das besondere Highlight der Hingucker ist natürlich der große 8 Meter Kubus, der in der Kirche steht, in dem einige Kletterelemente sind, von denen aus man die Kirche von oben mal ganz anders sehen kann.
9: Das Kletterprojekt in der Köthner St. Agnus-Kirche läuft bis Ende des Monats. Wer sich schon immer mal den Traum von einem ganz besonderen Eigenheim erfüllen wollte, hat jetzt Gelegenheit dazu. Das Schloss Schochwitz in der Gemeinde Salzertal im Saale-Kreis kommt Ende des Monats bei einer Auktion in Berlin unter den Hammer. Das Mindestgebot liegt bei 750.000 Euro, Mark Weirich.
12: Das denkmalgeschützte Gebäude hat eine lange Geschichte. Seine Ursprünge reichen bis ins 12. Jahrhundert zurück. Die heutige Anlage stammt überwiegend aus der Renaissancezeit. Das Schloss war früher Sitz mehrerer Adelsfamilien und wird heute unter anderem für Veranstaltungen und Übernachtungen genutzt. Es verfügt über 38 Zimmer, drei Ferienwohnungen und große Säle. Die Versteigerung ist Teil der Sommerauktion der Deutschen Grundstücksauktionen AG. Aus Sachsen-Anhalt stehen bei der Sommerauktion 14 Objekte zur Versteigerung, unter anderem in Magdeburg, Dahlingerode im Harz und Aschersleben.
9: Und noch eine Meldung in eigener Sache. Wenn Sie MDR Sachsen-Anhalt über die UKW-Frequenz 94.6 empfangen, dann hören Sie heute Nachmittag längere Zeit nichts. Grund sind Wartungsarbeiten am Sendemast auf dem Brockengipfel. Nach MDR-Informationen ist unser UKW-Programm und auch die DAB-Frequenz über den Brocken zwischen 13.05 Uhr und 15.55 Uhr betroffen. Soweit das Neueste aus Sachsen-Anhalt. Weiter geht's mit Marc.
6: Dankeschön, Martin. Wir möchten, dass Sie gut ankommen. Hier ist der MDR Sachsen-Anhalt Verkehrsservice. Um 10.33 Uhr haben wir erstmal eine Entwarnung und gute Meldung für Sie für die B2. Der Falschfahrer zwischen dem Kreuz Leipzig und Coburger Straße ist ja wieder weg und Sie haben freie Fahrt. A2 Richtung Hannover zwischen Irxleben und Eilsleben. 7 Kilometer Stau wegen Bauarbeiten, dauert 45 Minuten länger. Rüber zur A14 Richtung Magdeburg. Auch hier wird gebaut zwischen Grimma und dem Dreieck Patenaue. Deshalb hier stockend aktuell. Und die B107, die ist zwischen Klietz und Hohengören gesperrt. Hier laufen heute Vormittag Sprengarbeiten. Dann wird geblitzt auf der A9 in Richtung Berlin, wenn Sie zwischen Halle und Bitterfeld-Wolfen unterwegs sind. Auf der B80 an der Abfahrt Scherben Richtung Halle. In der Ortsdurchfahrt Friedrichsboden blitzt es. Dann in Halle, Leipziger Chaussee stadtauswärts und im Böllberger Weg stadtauswärts. Zwischen Holm und Morgenroth wurde aufgebaut und in Wachtendorf Richtung Bitterfeld. Fehlt noch was? Dann gerne kostenfrei ergänzen und anrufen bei uns 0800 94 6 94 6 und die 1 vom gesamten Radioteam. Ihnen eine gute und sichere Fahrt. Tja, selbst im Harz heute warm, 19 Grad in Schirke, Glinde, Stendal, Kunrau liegen bei 22 Grad. Der wärmste Tag der Woche bringt uns maximal 27 Grad in der Spitze. Tja, viel Sonne, einzelne Wolken, das ist Programm. Zum Nachmittag hin mehr Wolken, dann kann es auch mal ein bisschen nasser werden und auch gewittern. Im Oberharz teils stürmisch heute bei milden 16 Grad. Morgen starten wir nass in den Mittwoch, später lockert es auf. 19 bis 22 Grad. Tja, dann uns allen einen schönen warmen Dienstag zusammen. Schön durchhalten. Ich bin Marc Burgemeister. Grüß Sie.
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0: Einen schönen Dienstagvormittag zusammen hier bei MDR Sachsen-Anhalt. 10.44 Uhr ist es und hier bei uns laufen die Hits unseres Lebens, das wissen Sie. Und auch das hier ist ein Hit unseres Lebens. Haben Sie es erkannt? Aber Thank You For The Music klingt super, oder? Das ist natürlich nicht aber, sondern das hier singt der Rundfunk-Jugendchor Wernigerode. Das klingt wunderschön harmonisch, muss ich mal sagen. Einer der besten gemischten Jugendchöre Deutschlands, kommt aus Sachsen-Anhalt, den gibt es seit 75 Jahren. Und Sie müssen sich das so vorstellen, da passiert sehr, sehr viel in der Schulpause, sehr, sehr viel Harmonie, harmonischer Gesang, läutet da durch die Schulflure und unter anderem singt auch Mika Fuhrmann mit aus der 11. Klasse. Und das läuft da so ab, hat er uns verraten, die älteren Schülerinnen und Schüler, die stimmen Lieder an und singen für die Jüngeren.
1: Das Schönste sind ja auch immer diese spontanen Momente. Wenn einfach spontan irgendein Lied angestimmt wird und man ist gerade in einer kleinen Gruppe und dann singt man irgendein Stück oder sowas. Und das ist einfach so ein schöner Moment.
0: Tja, sehr viele schöne Momente erlebt da diese Schule und die liebt auch Isabel Hirschelmann. Sie ist auch Musik- und Mathe-Lehrerin am Landesmusikgymnasium in Wernigerode und hat uns auch nochmal ein paar Sachen verraten.
2: Dann ist das für die Jüngeren am Haus auch so ein ganz besonderer Moment. Sie dürfen den Großen zuhören und wo die Kleinen dann in Unterricht kommen und sagen, oh, das klang wieder so schön und da stehen wir auch irgendwann mal und dürfen singen.
0: Tja, und es zeigt vor allem auch, dass junge Menschen sich begeistern können für Musik. Und zwar von ABBA bis Bach wird alles dort gesungen und musiziert am Landesgymnasium für Musik in Wernigerode. Das gibt's seit 75 Jahren. Und natürlich war auch mal das MDR-Fernsehen vor Ort mit einem neuen Film unserer Sendereihe Der Osten. Ein Kamerateam hat den Schulalltag dort 3 Monate lang begleitet. Premiere feiert der Film heute Abend 18 Uhr im Konzerthaus Liebfrauen in Wernigerode. Und am kommenden Dienstag können Sie das Ganze auch im MDR-Fernsehen sehen. Wenn Sie so lange nicht warten wollen, dann klicken Sie sich mal rein in die ARD-Mediathek. Da gibt es den Film schon ab jetzt zum Anschauen.
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Kult-Hits aus den 60ern, gespielt von MDR Sachsen-Anhalt. Das waren die Stones. Ja, und für die Fans, für die Rolling Stones-Fans unter ihnen gibt es jetzt Hoffnung. Haben Sie es vielleicht schon mitbekommen? Sie könnten mit ein bisschen Glück die Rolling Stones bald wieder live sehen. Mick Jagger hat auf alle Fälle Lust und der BBC jetzt verraten. Eine Tour kann er sich sehr gut vorstellen. Noch nicht dieses Jahr, aber so bald wie möglich. Also gute Nachrichten für einen hoffentlich guten Dienstag hier mit uns bei MDR Sachsen-Anhalt.

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0: tolle Popballade aus den 80ern. Richard Marx, Angelia, gespielt von MDR Sachsen-Anhalt. Ja, das ist der Dienstagvormittag und da bringen wir Sie gleich richtig gut in Stimmung in der nächsten Stunde. Zusammen mit Peter Kent und dem richtig guten Gefühl. It's a real good feeling, gleich kurz nach 11.
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0: Mit Christoph Jedo. Guten Tag. Im Klietzer See im Landkreis Stendal sind zwei Panzerminen aus dem Zweiten Weltkrieg kontrolliert gesprengt worden. Nach Informationen von MDR Sachsen-Anhalt lief alles planmäßig. Unser Reporter vor Ort sprach von mehr als 20 Meter hohen Fontänen. Zuvor hatten alle Einwohner und Anlieger die Sperrzone von 150 Metern um den Fundort verlassen müssen. Als Notunterkunft diente das Klietzer Dorfgemeinschaftshaus. Jetzt können alle Betroffenen in ihre Wohnungen zurück. Experten waren zu dem Schluss gekommen, dass die Panzerminen nicht transportiert werden können. Im Prozess um den Weihnachtsmarktanschlag in Magdeburg sind heute Vormittag neue Beweisanträge gestellt worden. Damit können noch nicht die Plädoyers verlesen werden. Zunächst muss das Gericht über die Anträge entscheiden. Sie kommen sowohl von der Nebenklage als auch von der Verteidigung. Der Anwalt der Nebenklage forderte unter anderem zu prüfen, ob durch das Auto mehr Leute in Gefahr waren als bisher angenommen und es somit mehr potenziell Geschädigte des Anschlags gibt. Die Verteidigung stellte unter anderem die bisherigen Untersuchungen zum Tatfahrzeug in Frage. In Deutschland leben so viele Menschen in Armut wie seit Jahren nicht mehr. Das geht aus dem aktuellen Bericht des Paritätischen Wohlfahrtsverbands hervor. Demnach gab es im vergangenen Jahr bundesweit mehr als 13 Millionen Betroffene. Das entspricht einer Armutsquote von 16%. Sachsen-Anhalt verzeichnete sogar eine Quote von mehr als 21% und lag damit auf Platz 2 hinter Bremen. Der Paritätische forderte, Sozialleistungen auszuweiten. Die Bundesregierung plant aktuell strengere Regeln beim Bürgergeld und will das Elterngeld kürzen. In Schönebeck im Salzlandkreis ist eine in der Nacht abgebrannte Lagerhalle jetzt Arbeitsplatz der Brandursachenermittler der Polizei. Die Experten müssen klären, warum der dort gelagerte Müll in Flammen aufgegangen war. Wie die Leitstelle der Feuerwehr MDR Sachsen-Anhalt mitteilte, war der Brand am frühen Abend ausgebrochen und erst heute am frühen Morgen gegen 4 Uhr gelöscht. Verletzt wurde niemand. Zur Löschwasserversorgung war auch das THW mit einem Spezialfahrzeug vor Ort. 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Auch die Programme von MDR Jump und MDR Kultur sind dann nicht zu hören. Jetzt zu hören ist, wie es auf den Straßen aussieht, und zwar von Marc.
3: Jo, dankeschön, Christoph. Wir möchten, dass Sie gut ankommen. Hier ist der MDR Sachsen-Anhalt Verkehrsservice. 3 Minuten nach 11 ist es. Wir grüßen alle unterwegs. Es klemmt heute Vormittag auf der A2 Richtung Hannover. Sie kennen es vielleicht, es wird gebaut zwischen Irxleben und Eilsleben. Aktuell 10 Kilometer Stau hier, 45 Minuten dauert es länger und 10 Minuten plus. Auf der A14 Richtung Magdeburg zwischen Grimma und dem Dreieck Patenau stockend, auch hier wegen Bauarbeiten. Dann sagen wir Danke fürs Melden der Blitzer auf der A9 in Richtung Berlin zwischen Halle und Bitterfeld-Wolfen. Auf der B80 stehen sie an der Abfahrt Scherben Richtung Halle. Auf der B91 in Merseburg Höhe Schkopau, wenn es Richtung Halle geht. In der Ortsdurchfahrt Friedrichsbrunn blitzt es. Dann doppelt heute in Halle, Leipziger Chaussee stadtauswärts und im Böllberger Weg stadtauswärts. Zwischen Holm und Morgenrot und Obacht in Wachtendorf Richtung Bitterfeld. Haben Sie mehr gesehen unterwegs? Dann rufen Sie kostenfrei an. Jederzeit können Sie ergänzen unter 0800 94 6 496 und die 1. Wir sagen Dankeschön und wünschen eine gute und sichere Fahrt. Aktuell 21 Grad in Salzwedel und warme 22 bei Ihnen in Staßfurt-Sangerhausen. Kalbe liegt mit vorne aktuell 23 Grad. Ja, der Dienstag ist schon angenehm warm draußen und wird noch ein bisschen wärmer bei maximal 27 Grad. Wärmster Tag der Woche. Sonne und einzelne Wolken gibt es heute im Mix am Vormittag. Später wird es ein bisschen wolkiger und es können Schauer und Gewitter auftreten. Morgen am Mittwoch starten wir erstmal nasser in den Tag, später dann aufgelockert bei 19 bis 22 Grad.
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3: Und mit guter Musik von Peter Kent. Hallo am Dienstag.

0: Tolle Nummer von Peter Maffay. Zum Dienstagvormittag um 13 Minuten nach 11. Ja, und es wird immer schöner. Unsere MDR Sachsen-Anhalt Morgenreporter bringen uns ja jeden Tag ein Stück Sachsen-Anhalt mit. Das sind richtige Hinhörer. Gab's auch heute im schönsten Morgen. Unser Reporter Stefan Bringezu war im Saalekreis unweit des Geiseltalsee in Stöbnitz unterwegs. Und da hat er sich die Dorfkirche angesehen. Das ist auch ein Zuhause von Turmfalken mit Nachwuchs. Und da mussten wir heute früh echt still sein.
1: Wir müssen ein bisschen leise sprechen, weil hier brüten oben wirklich Falken. Hier ist ein kleiner Brutkasten und da drinnen sitzen jetzt wirklich Falken. Frau Beutler, wann sind die Falken hierher gekommen?
2: Also vor 3 Jahren haben wir den Brutkasten erhalten, dann ist er gleich in diesem Jahr noch angenommen worden. Da hatten wir das erste Jahr 4 Falken, im letzten Jahr hatten wir 6, da wurde es langsam ein bisschen eng, weil es ist doch erstaunlich, wie groß die dann werden können. In diesem Jahr haben wir 5 Falken und ein unbebrütetes Ei, also wir warten, 3 sind schon ausgeflogen, bis die 2 letzten noch weg sind. Dann müssen wir natürlich die ganze Schweinerei wieder sauber machen und dann bergen wir noch das Ei, dass wir dann auch den interessierten Zuschauern zeigen können, die mal hier sind. Also es ist wirklich interessant, die zu beobachten.
1: Das ist wirklich so ein ganz kleiner Brutkasten, wenn man hier so eine kleine Schluke aufmacht, sieht man ein kleines Loch und schwuppsdiwupps
2: ist
1: ein Falke rausgeflogen.
0: Ja. Tja, der Turmfalken-Nachwuchs im Saalekreis unweit des Geiseltalsee in Stöbnitz. Unser MDR Sachsen-Anhalt Morgenreporter Stefan Bringezu war heute früh live vor Ort. Und übrigens, wenn Sie einen Ort kennen, den wir auch schon am frühen Morgen mal besuchen können sollten, weil es da ganz tolle Geschichten gibt, melden Sie sich gerne bei uns. Wir sind dankbar für Ihre Tipps. Schreiben Sie uns eine WhatsApp oder schicken Sie uns eine MDR-Sprachnachricht.

Ace of Base bei MDR Sachsen-Anhalt auf dem Weg zur Mittagspause am Dienstag. Ja, schön, dass Sie bei uns sind und wir hoffen natürlich, dass Sie uns auch noch bei uns bleiben, denn MDR Sachsen-Anhalt zu hören könnte heute ein bisschen kniffliger werden am Nachmittag, denn unser größter Sendemast auf dem Brocken, der wird heute gewartet zwischen 13 und 16 Uhr und da kann es sein, dass wir uns dann zwischenzeitlich nicht mehr hören, gerade wenn Sie in der Mitte Sachsen-Anhalts unterwegs sein sollten über DAB oder UKW die 94.6 hören. Da werden wir dann mal kurzzeitig nicht im gewohnten Modus da sein. Bitte geduldig bleiben und uns die Treue halten. Oder Sie probieren einfach mal den Livestream aus in der MDR Sachsen-Anhalt App. Via Internet laufen wir nämlich immer in bester Klangfarbe. Und dann hören Sie auch Barry White jetzt. You see the trouble with me.

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2: Es ist 11.30 Uhr im Studio jetzt. Martin Nass, einen schönen guten Tag. Entwarnung in Klietz im Landkreis Stendal. Experten des Kampfmittelbeseitigungsdienstes haben gegen 10.30 Uhr zwei im Klietzer See entdeckte Panzerminen aus dem Zweiten Weltkrieg kontrolliert gesprengt. Wie unser MDR Sachsen-Anhalt-Reporter vor Ort berichtet, war die Wasserfontäne durch die Detonation mehr als 20 Meter hoch. Alle Evakuierungsmaßnahmen sind mit sofortiger Wirkung aufgehoben. Einwohner und Anlieger hatten am Morgen eine Sperrzone von 150 Metern rund um den Fundort verlassen müssen. Windenergie gilt als wichtiger Bestandteil der Energiewende in Deutschland, aber oft sind die dafür notwendigen Windräder heftig umstritten. In der Gemeinde Mulde-Stausee im Kreis Anhalt-Bitterfeld etwa erhitzt aktuell der Standort für einen neuen Windpark die Gemüter. Im Dorfgemeinschaftshaus in Puch kommen die Gemeinderäte heute zu einer Sondersitzung zusammen. André Damm dazu.
3: Es ist ein Hauen und Stechen. Dabei sei eigentlich schon alles entschieden gewesen, sagt Mulde-Stausee-Bürgermeister Ferit Giebler. Die Generatoren sollten in einem Waldgebiet zwischen Gröbern und Schmerz aufgestellt werden. Doch der Widerstand dagegen nimmt immer mehr zu. Die Bürgerinitiative Gegenwind Dübener Heide sieht negative Folgen für Mensch und Natur, hat im Landtag eine Petition eingebracht. Und dann gibt es noch den Alternativvorschlag eines einzelnen Gemeinderates, den Windpark zwischen Puch und Röser zu errichten. Da er dort selbst größere Flächen besitzt, will er an der Abstimmung heute nicht teilnehmen.
2: Mulde-Stausee-Bürgermeister Ferit Giebler warf den Windpark-Gegnern im MDR Doppelmoral vor. Je nach Standort würden dieselben Argumente benutzt, nur anders gewichtet. Vor dem Landgericht Halle muss sich seit heute ein Mann wegen Versicherungsbetrugs in großem Stil verantworten. Der angeklagte 48-Jährige soll nach einem Unfall zu Unrecht große Geldsummen erschlichen haben. Anja Walschak dazu.
4: Nach einem Unfall soll der Mann bei seiner privaten Krankenversicherung vorgetäuscht haben, pflegebedürftig zu sein. Als Geschäftsführer eines Pflegedienstes habe er Rechnungen zu seiner eigenen Pflege abgerechnet. Diese Leistungen wurden aber nie erbracht, heißt es. So seien ihm insgesamt rund 222.000 Euro gezahlt worden. Als seine Versicherung ihm den Vertrag kündigte und weitere Zahlungen ablehnte, habe er diese verklagen wollen. Außerdem habe er bei der Kfz-Haftpflicht des Unfallgegners einen Verdienstausfall von etwa 422.000 Euro geltend machen wollen.
2: Im Fall einer Verurteilung droht dem 48-Jährigen eine langjährige Gefängnisstrafe. In Schönebeck ist eine in der Nacht abgebrannte Lagerhalle jetzt Arbeitsplatz der Brandursachenermittler der Polizei. Die Experten müssen klären, warum der dort gelagerte Müll in Flammen aufgegangen war. Wie die Leitstelle der Feuerwehr MDR Sachsen-Anhalt mitgeteilt hat, war der Brand am frühen Abend ausgebrochen und konnte erst am frühen Morgen gegen 4 Uhr gelöscht werden. Verletzt wurde niemand. Zur Löschwasserversorgung war auch das THW mit einem Spezialfahrzeug vor Ort. Soweit das Neueste aus Sachsen-Anhalt. Weiter geht's mit Marc.
5: Dankeschön, Martin. Wir möchten, dass Sie gut ankommen. Hier ist der MDR Sachsen-Anhalt Verkehrsservice um 11.33 Uhr. A2 Richtung Hannover zwischen Irxleben und Eilsleben. 10 Kilometer Stau und stockender Verkehr an der Baustelle. Eine Dreiviertelstunde brauchen Sie vor Ort Geduld. 10 Minuten plus auf der A14 Richtung Magdeburg zwischen Grimma und dem Dreieck Partenau stockt's auch wegen Bauarbeiten. Dann schauen wir auf die B187. Die ist gesperrt zwischen Griebo und Apollensdorf nach Unfall. Die B91 in Merseburg ist gesperrt Richtung Zeitz in Höhe Straße des Friedens nach Unfall. Und auf der B188 Richtung Gardelegen zwischen der B107, Fischbeck und Tangermünde. Da gibt es Behinderungen durch einen kaputten LKW auf der Fahrbahn. Nicht zu schnell fahren, es blitzt in Sachsen-Anhalt. Auf der B80 an der Abfahrt Scherben Richtung Halle. Auf der B91 stehen Sie in Merseburg Höhe Schkopau Richtung Halle. In der Ortsdurchfahrt Friedrichsbrunn haben Sie was entdeckt. In Halle in der Leipziger Chaussee stadtauswärts und nochmal im Böllberger Weg stadtauswärts. Zwischen Holm und Morgenroth wurde aufgebaut und in Stendal Bahnhofstraße beide Richtungen. Fehlt noch was? Blitzerstaustörungen? Dann jederzeit gerne ergänzen. Kostenfrei mit einem Anruf bei uns 0800 94 6 94 6 und die 1. Vielen Dank Ihnen und eine gute Fahrt. Es ist warm im Land. Naumburg 22 Grad, Möckern, Dessau, Roßlau, Havelberg liegen noch eins drauf mit 23 Grad. Heute gibt's ein paar Sommergefühle nochmal für uns. Sonne und Wolken im Mix bei 27 Grad am Nachmittag, der wärmste Tag der Woche. Später ein paar mehr Wolken, Regen und Gewittern kann es. Also Regenschirm einpacken schadet nicht dann am Nachmittag. Und entsprechend nass auch erstmal morgen der Vormittag. Es lockert dann auf im Tagesverlauf. Die Sonne kommt raus bei 19 bis 22 Grad.
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0: Ihre Lieblings-80er serviert von MDR Sachsen-Anhalt die Pet Shop Boys in den Hits unseres Lebens. Ja, und viele in Sachsen-Anhalt haben es schon getan. Sind schon abgemacht und abgetaucht ins kühle Nass an heißen Tagen. Die Freibadsaison ist ja gestartet und während einige noch näher noch besseres Wetter erwarten, machen sich andere eher Gedanken um die Sicherheit. Um Badeunfälle vorzubeugen, lassen sich die ersten Freibäder in Deutschland nämlich zur Sicherheit jetzt das Schwimmabzeichen zeigen. Mindestens Bronze wollen sie sehen. Und wenn Sie sich jetzt gerade fragen, huch, habe ich das eigentlich noch? Kann ich überhaupt ins Schwimmbad? Unser MDR Sachsen-Anhalt-Reporter Nils Sänger, der hat mal in den Freibädern Magdeburgs die Stichprobe gemacht und nachgefragt. Und sofern Sie ihr es nicht mehr finden sollten, sind Sie nicht alleine.
1: Haben Sie Ihr Schwimmabzeichen gerade dabei?
2: Nee. Nein, oh. Das gibt's, glaube ich, nicht mehr.
3: Das ist schon 60 Jahre her oder 70 Jahre, wo wir das gemacht haben. Nee.
1: Und wissen Sie, wo es liegt?
4: Irgendwo bei meinem Papa bestimmt zu Hause.
5: Bei mir liegt eigentlich immer in meiner Mappe drin. Ich habe halt so einen kleinen, wie nennt man, Pass und so. Und das packe ich dann immer in meinen Schulranzen rein.
6: Ich habe mal damals in der Schule, in der zweiten, dritten Klasse, habe ich meine Stufen gemacht. Das weiß ich, aber Schwimmabzeichen kann ich Ihnen nicht sagen.
1: Wie lief das bei euch so, als ihr das gemacht habt?
7: Lief recht gut. Also, wir mussten da ein paar Bahnen schwimmen und so. Das war eigentlich ganz einfach.
8: Ja, wo ich 6 war, habe ich mein Seepferdchen gemacht. Dann kam ich in der ersten Klasse, dann hatten wir irgendwann in der Schule Schwimmen und dann hatte ich da irgendwie selber gemacht und dann hatte ich irgendwann Gold gemacht.
1: Ihr hättet dann eure Abzeichen parat.
7: Ja, wird man schon finden.
1: Und Sie können sicherlich sicher schwimmen.
2: Oh, das hoffen wir doch.
3: Wir kommen nur zum Schwimmen hierher. Wir kommen ja schon im Badeanzug her, wir gehen rein, schwimmen eine Stunde, immer hin und her. Wenn der Himmel bewölkt ist, dann wissen wir schon, heute ist es wieder leer im Bett, dann haben wir es wieder für uns.
0: Tja, und bestimmt hören uns auch Schwimmmeisterinnen und Bademeister zu. Ich müsste mein Schwimmabzeichen selbst erstmal suchen. Und das mache ich vielleicht heute Nachmittag auch mal, dass man auch alsbald ins Schwimmbad kann. Wenn Stichproben gemacht werden, mindestens Bronze, will man sehen, um Badeunfälle vorzubeugen.
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1: Udo Lindenberg bei MDR Sachsen-Anhalt, 10 Minuten vor 12. Kenner von Ihnen, die unser Programm regelmäßig hören, wissen, was das heißt. Der schönste Vormittag macht jetzt Platz für den schönsten Mittag. Christoph Schneider ist gleich da um Punkt 12, ja, am Mikrofon. Und ich würde mich morgen wieder freuen, wenn wir uns hören. Marc Burgemeister ist mein Name. Melde mich zurück morgen. Gleiche Welle, gleiche Stelle bei MDR Sachsen-Anhalt zum Vormittag ab 9. Bis dahin, guten Appetit gleich beim Mittag und noch einen schicken, warmen Dienstag zusammen.

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1: Nicht vom Beckenrand springen war gestern. Heute heißt es sogar in Freibädern, ohne Schwimmabzeichen geht's hier gar nicht erst ins Wasser. Aha, hätten Sie Ihres parat?
2: Nö.
3: Nein, das gibt's glaube ich nicht mehr.
2: Das ist schon 60 Jahre her oder 70 Jahre, wo wir das gemacht haben. Nee.
1: Und morgen früh geht's vom Bad aufs Rad. Es ist Weltfahrradtag. Nein, nicht Pfarrer. Weltfahrradtag. Ha. Können Sie Ihren Drahtesel eigentlich selbst reparieren?
3: Das Vorderrad ja, das könnte ich auch, aber Hinterrad nicht so. Da müsste ich friemeln.
4: Ich habe dann auch Werkzeug dabei und da kann man dann viel doch selber machen.
1: Morgen früh geht's aufs Rad, also quasi aufs Rundfunkrad.

0: Richtung Mittagspause mit Soul Sister, The Way to Your Heart. Gleich Musik von The Free. Hier bei MDR Sachsen-Anhalt.
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0: Der Nachrichtenüberblick jetzt mit Tanja Ries. Grüß dich.
7: Hallo.
0: Was wäre, wenn, lautet jetzt gleich eine der Fragen, denen du nachgehst.
7: Ja, klingt komisch, aber es ist eine Frage, die sich im Moment ganz schön viele Menschen stellen. Zum Beispiel bei der Frage, was wäre, wenn die AfD nach der Landtagswahl in Regierungsverantwortung käme. Eine Studie hat sich mal damit beschäftigt und die schauen wir uns genauer an. Außerdem geht es bei mir um Armut. Die ist in Deutschland und auch in Sachsen-Anhalt so hoch wie lange nicht. Über das und mehr sprechen wir. Und zwar jetzt. Wir blicken aber zuallererst in den Norden des Landes, denn von dort kommt eine gute Nachricht. Im Klietzer See im Landkreis Stendal sind zwei Panzerminen aus dem Zweiten Weltkrieg kontrolliert gesprengt worden. Nach Informationen von MDR Sachsen-Anhalt lief alles planmäßig. Unser Reporter vor Ort sprach von mehr als 20 Meter hohen Fontänen bei der Sprengung. Zuvor hatten alle Anwohner und Anlieger die Sperrzone von 150 Metern um den Fundort verlassen müssen. Experten waren ja zu dem Schluss gekommen, dass die Panzerminen nicht transportiert werden können. Aber jetzt, wie gesagt, können alle Betroffenen in ihre Wohnungen zurück. Was würde sich in Sachsen-Anhalt ändern, wenn die AfD nach der Landtagswahl im Herbst die Regierung führt? Eine neue Analyse, und zwar der Amadeo-Antonio-Stiftung, spielt genau dieses Szenario durch. Und dabei geht es nicht nur um neue Minister, es geht um Schulen, Behörden, Polizei, Hochschulen und Fördergelder. Und mein Kollege Hannes Leonard hat dazu recherchiert. Ich hatte Fragen an ihn und wollte zunächst wissen, was steht denn im Kern in dieser Analyse?
8: Die Stiftung sagt nicht, genau so wird es kommen. Sie fragt, was könnte passieren, wenn die AfD in Sachsen-Anhalt regiert und die Macht eines Bundeslandes nutzt. Der wichtigste Punkt dabei, eine Regierung muss nicht sofort große Gesetze ändern. Sie kann auch im Alltag viel verschieben. Sie kann Führungsposten neu besetzen. Sie kann Erlasse schreiben. Sie kann Behörden neue Schwerpunkte geben und sie kann Fördergeld anders verteilen. Genau darum geht es in der Analyse. Wo liegen diese Stellschrauben und was passiert, wenn eine AfD-geführte Regierung sie systematisch nutzt?
7: Na, dann schauen wir doch mal darauf, wo könnten Menschen im Land solche Änderungen konkret bemerken?
8: Zum Beispiel in Schulen. Das Land entscheidet über Lehrpläne, politische Bildung und Schulorganisation. Eine AfD-geführte Regierung könnte also andere Vorgaben für Lehrkräfte machen. Sie könnte Inklusion zurückdrehen und Förderschulen wieder stärker ausbauen. Ein weiteres Beispiel sind Vereine, Beratungsstellen und Kulturprojekte. Viele leben von Landesgeld. Und wenn Programme auslaufen oder neue Bedingungen gelten, kann das für kleine Träger schnell existenziell werden.
7: Ist ja jetzt die Frage, wie realistisch ist das und Was sagt die AfD dazu?
8: Na, die AfD weist die Analyse zurück. Sie spricht auf Nachfrage von einem, Zitat, NGO-Komplex. Konkrete Fragen zu ersten Regierungsmaßnahmen hat sie aber nicht einzeln beantwortet. Der Demokratie- und Extremismusforscher Steffen Keilitz vom Hannah-Arendt-Institut der TU Dresden nimmt das Szenario trotzdem ernst. Er sagt, das ist kein frei erfundener Worst Case. Aber es ist eben auch nur ein mögliches Szenario. Grenzen gibt es weiter. Das Grundgesetz gilt, Gerichte können eingreifen. Besonders heikel wäre der Zugriff auf die Sicherheitsbehörden wie Polizei, Landeskriminalamt oder Verfassungsschutz. Der AfD-Landesverband wird ja in Sachsen-Anhalt vom Verfassungsschutz als gesichert rechtsextremistisch eingestuft. Die AfD bestreitet das.
7: Informationen und Einschätzungen kamen dazu von Hannes Leonhardt. Wer in Deutschland als arm gilt, der muss nicht zwingend hungern oder obdachlos sein. Als arm gilt heute schon, wer weniger als 60% des mittleren Nettoeinkommens hat, also statistisch gesehen. Bei Alleinlebenden sind das unter 1.446 Euro. Und in Deutschland betrifft das so viele Menschen wie seit Jahren nicht mehr, noch mehr in Sachsen-Anhalt, denn wir haben eine der höchsten Armutsquoten im Land. Das geht aus einem Bericht des Paritätischen Wohlfahrtsverbandes hervor und dazu berichtet aus dem Berliner Hauptstadtstudio Dagmar Pepping.
3: 13,3 Millionen Menschen leben laut Bericht in Armut. Ein Rekordwert auch bei der Armutsquote. Sie liegt nach Angaben des Paritätischen bei 16,1%. Im Jahr davor lag der Wert noch bei 15,5%. Frauen sind weiterhin etwas mehr von Armut betroffen als Männer. Besonders angespannt bleibt die Situation bei älteren Menschen. Fast jede fünfte Person über 65 ist laut Sozialverband arm. Auch junge Menschen zwischen 18 und 25 sind überdurchschnittlich betroffen. Ihnen, die oft noch in der Ausbildung oder im Studium sind, machen insbesondere die hohen Kosten fürs Wohnen zu schaffen. Alleinerziehende und Menschen, die alleine in einem Haushalt leben, unterliegen ebenfalls einem höheren Armutsrisiko als der Rest der Bevölkerung. Die Unterschiede zwischen den Bundesländern sind erheblich. In Bayern ist etwa jede achte Person von Armut betroffen, in Sachsen-Anhalt etwa jede fünfte. Schlusslicht der Stadtstaat Bremen. Dort lebt rund jede vierte Person in prekären Verhältnissen. Der Paritätische fordert mehr Unterstützung für Bedürftige. Einige der Vorschläge: 15 Euro Mindestlohn, mindestens 800 Euro Grundsicherung und höhere Renten.
7: Schauen wir jetzt nach Magdeburg. Seit dem Vormittag wird dort der Prozess gegen den Attentäter vom Weihnachtsmarkt fortgesetzt. Die Hauptverhandlung, die geht so langsam in die entscheidende Runde. Annette Schneider-Solis mit einem Überblick.
4: Für den 34. Prozesstag haben Taleba und seine Verteidiger letzte Beweisanträge angekündigt. Auch die Nebenklage will noch kleinere Anträge einbringen. Je nachdem, wie schnell die Strafkammer darüber entscheidet, kann die Beweisaufnahme geschlossen werden. Danach würde zunächst die Staatsanwaltschaft ihre Schlussvorträge halten. Die rechnet dafür mit einem halben Tag. Das könnte frühestens bereits heute geschehen. Im weiteren Verlauf können Nebenklage und Verteidigung plädieren, bevor der Angeklagte das letzte Wort erhält.
7: Und zum Schluss noch dies. Windenergie gilt ja als wichtiger Bestandteil der Energiewende in Deutschland. Nur bitte nicht vor der eigenen Haustür. Das hören wir oft. Oft sind die dafür notwendigen Windräder nämlich heftig umstritten. Und in der Gemeinde Mulde-Stausee im Kreis Anhalt-Bitterfeld, da ist aktuell der Standort für einen neuen Windpark die Gemüter. Im Dorfgemeinschaftshaus in Poch kommen die Gemeinderäte heute zu einer Sondersitzung zusammen. Mehr dazu bei mir um 17 Uhr. Das war's für den Moment. Wetter und Verkehr gibt's jetzt von Christoph.
0: Dankeschön, Tanja.
7: Gerne.
0: Wir möchten, dass Sie gut ankommen. Hier ist der MDR Sachsen-Anhalt Verkehrsservice. A2 Richtung Hannover zwischen Irxleben und Eisleben. 10 Kilometer stockender Verkehr. Es dauert eine Dreiviertelstunde länger. A14 Richtung Dresden zwischen Leipzig Nordost und Leipzig Ost stockt an einer Tagesbaustelle. Die B187 ist zwischen Griebo und Apollensdorf nach einem Unfall gesperrt. Und es klemmt auf der B188 Richtung Gardelegen. Und zwar ganz genau zwischen der B107 Fischbeck und Tangermünde. Hier ist ein LKW liegen geblieben. Damit kommen wir zu den Blitzern, die Sie entdeckt haben. Die stehen auf der B80 an der Abfahrt Scherben Richtung Halle, auf der B91 in Merseburg Richtung Schkopau, auch Richtung Halle, in der Ortsdurchfahrt Friedrichsbrunn, in Halle, in der Leipziger Chaussee stadtauswärts und in Halle im Böllberger Weg stadtauswärts.
5: einer zwischen Holm und Morgenroth und in Stendal noch einer in der Bahnhofstraße in beiden Richtungen. Das war's schon. Kommen Sie gut an und sagen Sie Bescheid, falls hier was gefehlt hat. Kostenfrei 0800 94 6 94 6 und die 1. Dankeschön, gute Fahrt. Was macht das Wetter? Ach, na ja, Wernigerode 22 Grad, Bad Dürrenberg 23 Grad, Burg bei Magdeburg 23 Grad, selbst auf dem Brocken 18 Grad plus. Es ist sonnig und freundlich noch. Es kommt von Südwesten her, aber die Regenwolken und dann kann es schon mal gewittrig werden mit starken Böen. Trotzdem heute bis 27 Grad. Morgen geht's erstmal wolkig los. In den östlichen Landesteilen kann es auch noch leicht regnen. Dann wird's freundlich und sonnig bis 22 Grad, mild. Zum späteren Nachmittag morgen aber wieder Schauer und einzelne Gewitter.
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5: Schön, dass Sie dabei sind. Wünschen wir uns eine angenehme Mahlzeit.

Na, da stören auch die ersten Wolken nicht, wenn sie schon zu sehen sind mit dieser Reggae-Fassung von Wild World, eigentlich von Cat Stevens, in diesem Fall ja Maxi Priest, Ende der 80er. Heute nochmal bis 27 Grad und ja, die ersten Wolken sind schon zu sehen. 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MDR Sachsen-Anhalt hier, Viertel eins durch. Ist genau die richtige Zeit für die Bellamy Brothers. Gern das Radio etwas lauter jetzt hier für Crossfire.

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6: Wir möchten, dass Sie gut ankommen. Hier ist der MDR Sachsen-Anhalt Verkehrsservice. A2 Richtung Hannover, zwischen Irxleben und Eisleben, 10 Kilometer stockender Verkehr. Das dauert hier 45 Minuten länger. A14 Richtung Dresden, zwischen Leipzig Nordost und Leipzig Ost stockt's an einer Tagesbaustelle. Die B187 ist zwischen Griebo und Apollensdorf nach einem Unfall gesperrt und es gibt Behinderungen auf der B188 zwischen Richtung Gardelingen und zwar zwischen der B107 Fischbeck und Tangermünde wegen eines defekten LKW. Blitzer haben sie entdeckt auf der B80 und zwar an der Abfahrt Tscherben Richtung Halle, auf der B91 in Merseburg, Höhe Schkopau Richtung Halle, in Friedrichsbrunn in der Ortsdurchfahrt, nochmal Halle in der Leipziger Chaussee stadtauswärts und im Böllberger Weg stadtauswärts und zwischen Heum und Morgenrot stehen sie und hier noch eine aus Stendal. Hier ist die Bahnhofstraße betroffen, hier blitzt es in beide Richtungen. Ihre Ergänzung geht sehr gerne auf die kostenfreie 0800 94 6 und die 1. Zürich 24 Grad, Gommern 24 Grad, Halberstadt 23 Grad, das ist die Ansage für den Moment. Dazu kommen dickere Wolken, auch wenn es noch recht freundlich aussieht. Die Wolken kommen und dann kann es auch von Südwesten her den ein oder anderen Schauer geben. So ein bisschen gewittrig mit starken Böen. Heute Nacht viele Wolken und Regen bei 16 bis 12 Grad. Morgen erstmal noch stark bewölkt. In den östlichen Landesteilen auch noch so letzter leichter Regen. Dann wird es erstmal wieder freundlich und sonnig. Erst morgen Abend wieder Schauer und einzelne Gewitter.
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Sign Your Name. Hier einer der ganz, ganz großen Hits von Sananda Maitreya. So möchte er ja heute heißen. Wenn Sie aber sagen, ich habe bei MDR Sachsen-Anhalt Terence Trent D'Arby gehört, dann werden wir trotzdem alle wissen, was gemeint ist. So, wir haben 10:50. Ich hoffe, das Radio läuft problemlos. Empfang wie immer. So soll das ja eigentlich auch sein, aber Achtung, es kann heute Nachmittag doch mal knistern. Es könnte mal ausfallen, es könnte auch mal ganz kurz Ruhe auf der Antenne sein, denn Wartungsarbeiten stehen an. Sie kennen das, irgendwann muss mal durchgefeudelt werden, irgendwann muss mal geguckt werden, ob alle Schrauben noch dran sind. Also das große Antennenputzen findet heute statt und zwar ab 13 Uhr, betrifft den Senderstandort Brocken und das betrifft dann eben unsere UKW-Frequenz 94.6. Wahrscheinlich hören Sie ja über genau diese Frequenz und es betrifft auch den MDR Sachsen-Anhalt DAB-Kanal. 6B heißt der, wenn Sie es ganz genau wissen wollen. Das ist alles abgesprochen, das ist alles okay. Es sollte spätestens 16 Uhr auch wieder alles sauber laufen. Aber wie gesagt, einmal im Jahr muss das halt sein und heute ist es soweit. Gegen 16 Uhr sollte es dann aber überall wieder sauber klingen.

Don't Answer Me. Das Ellen Parsons Project hier bei MDR Sachsen-Anhalt. Wir haben es 12:45 durch. Haben Sie ein Ohr für was Neues von den Straßen? Also es betrifft einmal den Saale-Kreis. Da ist die Straße zwischen dem Abzweig Neuwiedenbach und Schafstedt gesperrt. Hier gab es einen Unfall. Und die B246A, die ist in Wandsleben-Börde zwischen Ritterstraße und Thomas-Münzer-Weg wegen Baumfällarbeiten gesperrt. Allen unterwegs wünsche ich eine gute Fahrt mit MDR Sachsen-Anhalt und den Mamas und den Papas. 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

0: gut gelaunt Richtung 13 Uhr mit den Bay City Rollers. It's a game nach 13 Uhr. Bucks Fizz, Making Your Mind Up. Wie gesagt, erstmals aber Zeit für das Jahr.
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2: Mit Christoph Gedo. Guten Tag. Im Prozess um den Weihnachtsmarktanschlag in Magdeburg können die Plädoyers noch nicht beginnen. Grund sind neue Beweisanträge, über die das Gericht noch entscheiden muss. Sie kommen sowohl von der Nebenklage als auch von der Verteidigung bzw. dem Angeklagten selbst. Der Anwalt der Nebenklage forderte unter anderem zu prüfen, ob durch das Auto mehr Leute in Gefahr waren als bisher angenommen und es somit mehr potenziell Geschädigte des Anschlags gibt. Die Verteidigung stellte unter anderem die bisherigen Untersuchungen zum Tatfahrzeug in Frage. Noch sind nicht alle Anträge vorgetragen worden. Im Klietzer See im Landkreis Stendal sind zwei Panzerminen aus dem Zweiten Weltkrieg kontrolliert gesprengt worden. Nach Informationen von MDR Sachsen-Anhalt lief alles planmäßig. Unser Reporter sprach von mehr als 20 Meter hohen Fontänen. Zuvor hatten alle Einwohner und Anlieger die Sperrzone in Klietz verlassen müssen. Seit dem späten Vormittag können sie in ihre Wohnungen zurück. Bundeskanzler Merz sieht die ostdeutsche Wirtschaft nach eigener Aussage trotz aller Probleme auf einem guten Weg. Der CDU-Politiker sagte vor Branchenvertretern im brandenburgischen Bad Saarow, den Hochschulen und Forschungsinstituten kämen dabei eine Schlüsselrolle zu. Ob Astrophysik in Görlitz, KI-Medizin in Magdeburg oder der Halbleiterstandort Dresden, das sei ein enormer Standortvorteil für ganz Deutschland. Auch in der Wasserstoffwirtschaft gäbe es zukunftsfähige Projekte. Merz versprach einen weiteren Bürokratieabbau. Im Juli werde die Regierung dazu neue Vorschläge liefern. Wer sich den Kölner Dom von innen ansehen möchte, muss ab Juli 12 Euro Eintritt zahlen. Das teilte das Domkapitel mit. Demnach sollen mit dem Geld die gestiegenen Kosten zum Beispiel für den Schutz des Denkmals gedeckt werden. Unter anderem für Gottesdienstbesucher bleibe der Zutritt zum Dom aber kostenfrei. Der Kölner Dom ist, wie der Magdeburger Dom, seit dem 13. Jahrhundert gebaut worden. Der Magdeburger Dom ist rund 40 Jahre älter. In Magdeburg bleibt der Domeintritt frei. Fußball-Zweitligist 1. FC Magdeburg gibt seinen Innenverteidiger Jean Hugonet an Hannover 96 ab. Das teilten beide Clubs mit. Demnach hat der Franzose in Hannover einen Vierjahresvertrag unterschrieben. Eine Ablöse wird nicht fällig. Hugonets Vertrag beim FCM war nach 3 Jahren ausgelaufen. Wenn Sie MDR Sachsen-Anhalt über Frequenzen auf dem Brocken empfangen, hören Sie in wenigen Minuten für längere Zeit nichts. Auf den Gipfel wird der Sendemast gewartet und dafür außer Betrieb genommen. Nach MDR-Informationen betrifft das unser Programm von 13.05 Uhr bis 15.55 Uhr und zwar sowohl über DAB als auch auf der starken UKW-Frequenz 94.6. Versuchen Sie es also mit einer anderen Frequenz oder unserem Livestream im Internet. Soweit diese Meldungen. Die von den Straßen hat der andere Christoph.
0: Genau, wir machen also trotzdem weiter. Wir sind da hier. Danke dir. Wir möchten, dass Sie gut ankommen. Hier ist der MDR Sachsen-Anhalt Verkehrsservice. A2 Richtung Hannover, zwischen Irxleben und Eisleben, 10 Kilometer stockender Verkehr an einer Baustelle. Es dauert 45 Minuten länger. A14 Richtung Dresden, zwischen Leipzig Nordost und Leipzig Ost stockt's an einer Tagesbaustelle. Die B187 ist zwischen Griebo und Apollensdorf nach einem Unfall gesperrt. Und die B246a ist in Wandsleben-Börde, zwischen Ritterstraße und Thomas-Münzer Weg wegen Baumfällarbeiten gesperrt. Und es gibt noch eine Meldung aus dem Saalekreis. Die Straße vom Abzweig Neuweidenbach nach Schafstedt ist nach einem Unfall gesperrt. Hier sind die Blitzer. Die stehen auf der B91 in Merseburg Richtung Halle, und zwar bei Schkopau, in der Ortsdurchfahrt Friedrichsbrunn, in Halle in der Leipziger Chaussee stadtauswärts, in Halle im Böllberger Weg stadtauswärts, zwischen Holm und Morgenroth und in Stendal in der Bahnhofstraße in beiden Richtungen. Die Nummer für Ergänzung ist die kostenfreie 0800 94 6 94 6 und die 1. Und das Wetter in Sachsen-Anhalt? Dessau 24 Grad, Bernburg 24 Grad, in Wolmerstedt 24 Grad. Es kommen von Südwesten her die Wolken. Und dann kommt heute Abend auch der Regen dazu. Vereinzelt kann der auch gewittrig ausfallen. Vorher trotzdem bis 27 Grad. Morgen erstmal stark bewölkt. Dann kann es in den östlichen Landesteilen auch noch den ein oder anderen Tropfen geben. Dann wird es wieder freundlich und sonnig und bis 22 Grad mild. Am späten Nachmittag dann wieder Schauer und einzelne Gewitter.
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0: Guten Tag.

0: Ein bisschen Wiener Schmäh im Radio. Das ist Reinhard Fendrich, Macho Macho. Sie hören MDR Sachsen-Anhalt. Und ich muss Ihnen nichts Neues erzählen. Noch dreimal schlafen, dann ist Freitag, dann ist Partytime im Land. Der Sachsen-Anhalt-Tag in Bernburg öffnet seine Pforten. Und auch wenn man jetzt nur auf der A14 unterwegs ist, ich habe das heute selber festgestellt, also Bernburg nur so als Autobahnabfahrt auftaucht, wird man schon mit extra aufgestellten Schildern darauf hingewiesen, wo es lang geht. MDR Sachsen-Anhalt-Redakteur Nils Sänger ist ebenfalls voller Vorfreude auf das größte Fest im Lande. Ich grüße dich.
1: Hallo Christoph.
0: Also, von der Autobahn habe ich jetzt gemerkt, wo ich runter muss. Das habe ich gesehen. Wie geht's denn dann weiter?
1: Ja, also wenn man mit dem Auto kommt, dann sollte man die Schilder, die du erwähnt hast, denen sollte man auf jeden Fall folgen und auf einem der drei Großparkplätze parken. Die sind an der Weststraße und der Claude-Breda-Straße im westlichen Stadtgebiet und an der Hallischen Landstraße im Süden der Stadt. Und von dort fahren dann Shuttlebusse alle 20 Minuten zum Festgelände. Wer Parkplatz und Shuttle nutzt, der zahlt 5 € pro Person und pro Tag. Bequemer ist es da vielleicht für manche mit der Bahn. Mhm. Aus Dessau, Köthen, Aschersleben, Halberstadt, Schönebeck, Halle und Magdeburg fahren zusätzliche Regionalzüge. Und vom Hauptbahnhof ist es dann auch nur noch ein kurzer Fußweg bis zum Fest.
0: Also gibt's keine Ausrede. Man hat anzutanzen.
1: Genau.
0: Was gibt's denn dann alles zu sehen oder zu erleben an diesem Wochenende? Gibt's da einen Geheimtipp?
1: Also es gibt wirklich erstmal vorneweg eine ganze Menge. In der gesamten Bernburger Innenstadt sind mehrere Bühnen und Festmeilen verteilt. Ja, so Höhepunkt ist unter anderem der Bootskorso auf der Saale am Samstag. Das wird auf jeden Fall schön anzusehen sein. Dann natürlich die große MDR Sachsen-Anhalt-Party am Abend und am Sonntag der Festumzug durch die Stadt. Da machen rund 4000 Menschen mit und zeigen, wie vielfältig ihre Region ist. Also es gibt viel zu erleben und das Beste, man muss keinen Eintritt zahlen.
0: Man kann einfach hinkommen. Mhm. Das Land feiert und präsentiert sich auf dem Sachsen-Anhalt-Tag in Bernburg. Jetzt am Freitag geht's los und alle diese Infos, die Nils hier gerade hatte, die finden Sie auch jederzeit zum Nachlesen auf der MDR Sachsen-Anhalt-App. Danke dir, Nils.
1: Gerne.
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Ein Song, der beweist, auch ein zweiter Platz ist keine Schande. Olly Mercier bei MDR Sachsen-Anhalt, der hat ja 2009 in der britischen Castingshow X-Factor den zweiten Platz belegt. Aber coole Musik kann man dann trotzdem machen. Das heißt ja nicht, jetzt gehst du bitte nach Hause und bist stille. MDR Sachsen-Anhalt hier, jetzt habe ich den Song dabei mit dem Mirko. Sie werden sofort erkennen, was ich meine. Hot Chocolate, You Sexy Thing. Achten Sie auf den Text. Sie werden den Mirko ganz sicher erkennen.

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2: Um 13.30 Uhr mit Max Hensch. Guten Tag. In Kliez im Landkreis Stendal ist heute Vormittag die kontrollierte Sprengung von zwei Panzerminen aus dem Zweiten Weltkrieg geglückt. Sie waren bei Arbeiten im Kliezer See entdeckt worden, weil der entschlammt werden soll. Ein Team des Kampfmittelbeseitigungsdienstes kümmerte sich um die Minen. Truppführer André Römer sagte uns:
3: Angespannt ist man immer ein bisschen beim Sprengen, wo alles klappt. Das soll ja auch keinem was passieren. Ja, das war ja viel Sprengstoff, sag mal. Kann man mit einer Granate nicht vergleichen. Ja. Da waren 11 Kilo jetzt und dann unsere Ladung noch mit drauf. Da waren schon 12 Kilo. Das meiste ging nach unten. Wasser ist ein guter Dämmstoff. Die Fontäne, 20 Meter, aber schützig mal. Kann man immer schlecht sagen.
2: Unmittelbar nach der Sprengung wurde eine Sperrzone, in die auch die B107 fiel, wieder aufgehoben. Anwohner in Kliez konnten zurück in ihre Häuser. Wir schauen in den Kreis Anhalt-Bitterfeld. Im Dorfgemeinschaftshaus in Poch kommen heute die Gemeinderäte von Mulde-Stausee zu einer Sondersitzung zusammen. Gestritten wird um einen Standort für einen großen Windpark. André Damm schaut voraus.
4: Es ist ein Hauen und Stechen. Dabei sei eigentlich schon alles entschieden gewesen, sagt Mulde-Stausee-Bürgermeister Ferit Giebler. Die Generatoren sollten in einem Waldgebiet zwischen Gröbern und Schmerz aufgestellt werden. Doch der Widerstand dagegen nimmt immer mehr zu. Die Bürgerinitiative Gegenwind Dübener Heide sieht negative Folgen für Mensch und Natur, hat im Landtag eine Petition eingebracht. Und dann gibt es noch den Alternativvorschlag eines einzelnen Gemeinderates, den Windpark zwischen Puch und Röser zu errichten. Da er dort selbst größere Flächen besitzt, will er an der Abstimmung heute nicht teilnehmen.
2: Das Schloss in Schochwitz im Saalekreis kommt Ende des Monats bei einer Auktion unter den Hammer. Wer mitbieten will, braucht mindestens 750.000 Euro. So hoch liegt das Startgebot. Marc Weirich dazu.
5: Das denkmalgeschützte Gebäude hat eine lange Geschichte. Seine Ursprünge reichen bis ins 12. Jahrhundert zurück. Die heutige Anlage stammt überwiegend aus der Renaissancezeit. Das Schloss war früher Sitz mehrerer Adelsfamilien und wird heute unter anderem für Veranstaltungen und Übernachtungen genutzt. Es verfügt über 38 Zimmer, 3 Ferienwohnungen und große Säle. Die Versteigerung ist Teil der Sommerauktion der Deutschen Grundstücksauktionen AG. Aus Sachsen-Anhalt stehen bei der Sommerauktion 14 Objekte zur Versteigerung, unter anderem in Magdeburg, Dahlingerode im Harz und Aschersleben.
2: Und wir schauen noch zum Fußball. Der Wechsel von Innenverteidiger Jean Hugonet vom 1. FC Magdeburg zu Hannover 96 ist jetzt offiziell. Das teilten beide Clubs mit. Die Wechselpläne des Franzosen waren schon länger bekannt. Hugonet hat in Hannover einen 4-Jahres-Vertrag unterschrieben. Eine Ablöse wird nicht fällig. Sein Vertrag beim FCM war ausgelaufen. Soweit die Meldungen von uns. Mehr finden Sie in unserer App. Jetzt der Blick auf die Straßen mit Christoph.
6: Vielen Dank, Max. Wir möchten, dass Sie gut ankommen. Hier ist der MDR Sachsen-Anhalt Verkehrsservice. A2 Richtung Hannover zwischen Dreieck Werder und Lenin. 4 Kilometer Stau, hier laufen Bergungsarbeiten. Eine Viertelstunde dauert's länger. A2 Richtung Hannover nochmal zwischen Irxleben und Eisleben. Die Baustelle, 10 Kilometer stockender Verkehr hier. Es dauert 30 Minuten länger. Und A14 Richtung Dresden zwischen Leipzig Nordost und Leipzig Ost stockt's an einer Tagesbaustelle. Die B187 ist zwischen Griebo und Apollensdorf immer noch wegen eines Unfalls gesperrt. Die B246A ist in Wandsleben-Börde wegen Baumfällarbeiten gesperrt und das betrifft vor allem den Bereich zwischen Ritterstraße und Thomas-Münzer-Weg. Im Saalekreis ist die Straße vom Abzweig Neuweidenbach nach Schafstedt nach einem Unfall gesperrt und das war's schon, aber es gibt Blitzer. Danke fürs Melden. Die stehen auf der B91 in Merseburg bei Schkopau Richtung Halle, in der Ortsdurchfahrt Friedrichsbrunn, in Halle im Böllberger Weg stadtauswärts und das war's in Halle. Zwischen Heum und Morgenrot wird geblitzt, in Stendal in der Bahnhofstraße in beiden Richtungen und in zwischen Westerhausen und dem Abzweig nach Thale. So, und dann kam mir gerade noch eine frische Meldung rein, darum dieser kurze Holperer. Vorsicht auf der A36 Richtung Bernburg zwischen Wolfenbüttel Süd und Flöte ist gerade ein Unfall passiert. Die Unfallstelle ist noch ungesichert. Hier bitte besondere Vorsicht. Sollten Sie Ergänzung durchgeben wollen, dann ist das gar kein Problem. Die Nummer ist für Sie kostenfrei und lautet 0800 94 6 94 6 und die 1. Das Wetter. Salzwedel 24 Grad, Oschersleben 24 Grad, Zahna 24 Grad. Ein bisschen was geht da eventuell noch, wenn nicht vorher der Regen kommt. Es werden mehr und mehr Wolken und es kann am späteren Nachmittag dann auch anfangen zu regnen. Heute Nacht viele Wolken und Regen bei 16 bis 12 Grad und morgen früh erstmal noch wolkig und auch noch so ein bisschen nass, aber das Ganze verzieht sich recht flott und dann kommt die Sonne raus. Es werden bis 22 Grad erst zum späteren Nachmittag, dann morgen wieder Schauer und auch einzelne Gewitter.
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0: Prinzessin Stefanie bei MDR Sachsen-Anhalt. Irresistible heißt der Song. Heute ist der 2. Juni 2026 und wahrscheinlich haben Sie es mitbekommen, auch heute früh sind unsere schönste Morgenreporter wieder im Land unterwegs gewesen. Da ging es heute früh in den Saalekreis nach Stöbnitz. Und mein Kollege Stefan Bringezu war unterwegs und der ist nicht nur nach Stöbnitz gefahren, nee, der ist in Stöbnitz dann zusammen mit Annette Beutler und Dirk Luther in die Höhe gegangen. Denn die beiden, Annette Beutler und Dirk Luther, kümmern sich liebevoll um das historische Herz des Ortes.
1: Jo, man hört es eindeutig, wo wir uns befinden, und zwar in einer Dorfkirche hier in Stöbnitz, oben im Glockengeläut sind wir gerade und haben die Glocke angeschlagen. Wie alt ist diese Glocke eigentlich?
2: Also das ist jetzt nur ein Schlagwerk. Glocken haben wir leider nicht mehr. Wir hatten ursprünglich mal 3 Glocken in der Kirche. Die erste haben sie im Ersten Weltkrieg eingeschmolzen, die zweite im Zweiten Weltkrieg. Und die letzte Glocke wurde uns genommen, als die entweiht wurde. Da hat die Kirchgemeinde hat die natürlich mitgenommen, weil die einen relativ hohen Wert hat. Na, wir haben jetzt nur noch die sogenannte Radreifen von der Eisenbahn sind das ursprünglich gewesen und die waren als Schlagwerk für das alte Uhrwerk und das haben wir wieder gangbar gemacht für das neue.
1: Aber man hört es ordentlich, also die Glocken läuten laut genug oder das Schlagwerk läutet so laut, dass das Dorf wirklich mitbekommt, hier ist eine Dorfkirche. 1969 wurde die Kirche entweiht, Sie haben das noch miterlebt, war es 69?
2: 69 war das letzte Mal Gottesdienst in der Kirche. Na, also ich habe das nicht erlebt, so alt bin ich noch nicht, meine Mutti kennt das noch, die ist hier noch getauft worden in der Kirche und auch konfirmiert. Na, und deswegen, die jetzt 2018, wo die erworben wurde und wir die jetzt der Öffentlichkeit zugänglich gemacht haben, waren alle Leute, die hier drin waren, noch nie in der Kirche. Die waren alle total begeistert. Und wenn dann die Leute kommen und Fragen stellen, ist das eigentlich immer eine Genugtuung für mich, dass man hier eine schöne Arbeit macht.
1: Es gibt keinen Gottesdienst mehr hier in Stöbnitz in der Kirche, aber im Endeffekt ist diese kleine Kirche wirklich ein Gemeinschaftsort geworden hier im Ort, oder?
3: Ja, auf jeden Fall. Also angefangen hat es eigentlich wirklich, wo der Herr Bertolzani die Kirche erworben hat, 2019 mit dem Tag des offenen Denkmals. Das ist ja immer am 2. September Sonntag. Das machen wir auch jedes Jahr und das ist fest geschrieben bei den Leuten, die dann herkommen. Dann machen wir auch die Christmette jetzt, wie gesagt, schon im 5. Jahr. Und mittlerweile, letztes Jahr, haben wir auch zu Halloween noch eine Veranstaltung gemacht. Und wir nehmen an der Seeweihnacht teil am ersten Adventswochenende, wo praktisch die ganzen Seeanrainer, Marina und Weinberg sich mit beteiligen. Und alleine zum Tag des offenen Denkmals haben wir teilweise bis zu 300, 400 Gäste. Das wird dann schon schwierig. Also das können wir nicht jede Woche machen. Das übersteigt dann auch unsere Kapazitäten.
1: Also die kleine Dorfkirche hier in Stöbnitz, die kommt noch ganz groß raus. Wir wollen noch einmal das Schlagwerk hören. Ich will das mal richtig gongen hören.
0: So klingt das Ganze. Und wenn Sie unsere Morgenreporter auch mal in Action sehen wollen, dann klicken Sie bitte auf unsere MDR Sachsen-Anhalt-App.

Rock the Boat, The Youth Corporation, hier gehört auf MDR Sachsen-Anhalt. Level 42 müssen weitermachen, dürfen weitermachen, freuen sich riesig weiterzumachen. Wir gucken allerdings noch ganz kurz auf die A9, wenn Sie Richtung München unterwegs sind. Bitte besondere Vorsicht zwischen Kleinmarzehns und Köselitz. Hier steht ein defektes Fahrzeug. Da, wo es läuft, wünsche ich auf jeden Fall eine gute Fahrt.

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1: Nicht vom Beckenrand springen war gestern. Heute heißt es sogar in Freibädern, ohne Schwimmabzeichen geht's hier gar nicht erst ins Wasser. Aha, hätten Sie Ihres parat?
2: Nö.
3: Nein, das gibt's glaube ich nicht mehr.
2: Das ist schon 60 Jahre her oder 70 Jahre, wo wir das gemacht haben. Nee.
1: Und morgen früh geht's vom Bad aufs Rad. Es ist Weltfahrradtag. Nein, nicht Pfarrer. Weltfahrradtag. Ha. Können Sie Ihren Drahtesel eigentlich selbst reparieren?
3: Das Vorderrad ja, das könnte ich auch, aber Hinterrad nicht so. Da müsste ich friemeln.
4: Ich habe dann auch Werkzeug dabei und da kann man dann viel doch selber machen.
1: Morgen früh geht's aufs Rad, also quasi aufs Rundfunkrad.

0: Ganz von allein nach den 14 Uhr Nachrichten.
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7: Mit Christoph Jedo. Guten Tag. In Europa sollen die Regeln für Pflanzenschutzmittel gelockert werden. Die Nationale Akademie der Wissenschaften in Halle warnt jetzt davor. Die Leopoldina erklärte, das werde den Schutz von Mensch und Umwelt schwächen. Die Akademie rief die Bundesregierung auf, sich für den Erhalt der bisherigen Regelung einzusetzen. Nach den Plänen der EU-Kommission in Brüssel sollen zum Beispiel Wirkstoffe für Pestizide künftig zeitlich unbegrenzt genehmigt werden. Die Leopoldina hält es dagegen für richtig, die Zulassungen immer wieder zu überprüfen, damit auch neue wissenschaftliche Erkenntnisse einfließen. Im Prozess um den Weihnachtsmarktanschlag in Magdeburg können die Plädoyers noch nicht beginnen. Grund sind neue Beweisanträge, über die das Gericht erst entscheiden muss. Die Nebenklage beantragte, dass weitere aktuelle Arzt- und Behandlungsberichte verlesen werden. Damit sollen die entstandenen Schäden deutlich gemacht werden. Die Verteidigung stellte Anträge zum Tatfahrzeug sowie zum Abschlussbericht des Untersuchungsausschusses des Landtags. Auch der Angeklagte selbst brachte lange Beweisanträge ein. Im Klietzer See im Landkreis Stendal sind zwei Panzerminen aus dem Zweiten Weltkrieg kontrolliert gesprengt worden. Nach Informationen von MDR Sachsen-Anhalt lief alles planmäßig. Unser Reporter vor Ort sprach von mehr als 20 Meter hohen Fontänen. Danach konnten alle Einwohner und Anlieger in ihre Wohnungen zurück. Bundeskanzler Merz sieht die ostdeutsche Wirtschaft nach eigener Aussage trotz aller Probleme auf einem guten Weg. Der CDU-Politiker sagte vor Branchenvertretern im brandenburgischen Bad Saarow, den Hochschulen und Forschungsinstituten kämen dabei eine Schlüsselrolle zu. Ob Astrophysik in Görlitz, KI-Medizin in Magdeburg oder der Halbleiterstandort Dresden, das sei ein enormer Standortvorteil für ganz Deutschland. Auch in der Wasserstoffwirtschaft gäbe es zukunftsfähige Projekte. Merz versprach einen weiteren Bürokratieabbau. Im Juli werde die Regierung dazu neue Vorschläge liefern. Wer sich den Kölner Dom von innen ansehen möchte, muss ab Juli 12 Euro Eintritt zahlen. Das teilte das Domkapitel mit. Demnach sollen mit dem Geld die gestiegenen Kosten, zum Beispiel für den Schutz des Denkmals, gedeckt werden. Unter anderem für Gottesdienstbesucher bleibe der Zutritt zum Dom aber kostenfrei. Der Kölner Dom ist, wie der Magdeburger Dom, seit dem 13. Jahrhundert gebaut worden. Der Magdeburger Dom ist dabei rund 40 Jahre älter. In Magdeburg bleibt der Domeintritt frei. Fußball-Zweitligist 1. FC Magdeburg gibt seinen Innenverteidiger Jean Hugonet an Hannover 96 ab. Das teilten beide Clubs mit. Demnach hat der Franzose in Hannover einen Vierjahresvertrag unterschrieben. Eine Ablöse wird nicht fällig. Hugonets Vertrag beim FCM war nach 3 Jahren ausgelaufen. Soweit diese Meldungen, die von den Straßen hat der andere Christoph.
8: Danke, Christoph. Wir möchten, dass Sie gut ankommen. Hier ist der MDR Sachsen-Anhalt Verkehrsservice. A2 Richtung Hannover, zwischen Dreieck Werder und Lenin 4 Kilometer Stau wegen Bergungsarbeiten. Es dauert 15 Minuten länger. Nochmal A2 Richtung Hannover, zwischen Irxleben und Eisleben 12 Kilometer Stau an einer Baustelle. 30 Minuten mehr einplanen, bitte. A9 Richtung München, zwischen Kleinmarzehns und Köselitz steht immer noch ein defektes Fahrzeug. A14 Richtung Dresden, zwischen Leipzig Nordost und Leipzig Ost stockt's an einer Tagesbaustelle. A36 Richtung Bernburg, Vorsicht zwischen Wolfenbüttel Süd und Flöte, hier hat es einen Unfall gegeben. Die B187 ist zwischen Griebo und Apollensdorf nach einem Unfall gesperrt und es gibt Behinderungen auf der B246a in Wansleben-Börde. Zwischen Ritterstraße und Thomas-Münzer-Weg sind Baumfellarbeiten nötig. Blitzer haben sie entdeckt. Auf der B91 in Merseburg Richtung Schkopau, Richtung Halle blitzen sie hier, zwischen Holm und Morgenroth, in Stendal in der Bahnhofstraße in beiden Richtungen und zwischen Westerhausen und dem Abzweig nach Thale. Wenn Sie Staus oder Blitze ergänzen möchten, ist das hier Ihre Lieblingstelefonnummer 0800 94 6 94 6 und die 1. Und der Blick zum Wetter. Wittenberg 25 Grad, Leuna 25 Grad, Klötze 24 Grad. Es kommen dickere Wolken und es kommt der Regen. Die große Frage natürlich, wann genau? Ich würde sagen, die geben wir einfach weiter. In circa einer Viertelstunde hier an das MDR Wetterstudio.
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8: Ich wünsche einen schönen Dienstagnachmittag.

fantastische Klänge, wenn Sie mich fragen. Tina Turner, Two People, gehört hier am Dienstagnachmittag bei MDR Sachsen-Anhalt. Jetzt ein besonderes Fest für die City-Fans. Wir holen die Geige raus und genießen am Fenster.

0: Gänsehautmomente, präsentiert von Foreigner, I want to know what love is. So, Ralf Valencia ist zugeschaltet. Einen wunderschönen guten Nachmittag.
1: Ja, guten Nachmittag zusammen.
0: Ich sitze ja hier in meinem Keller und gucke aus dem Fenster und versuche rauszukriegen, wann kommt denn jetzt der Regen? Kannst du mir da irgendwie eine Frage beantworten?
1: Ja, das kann ich. Ja, wir gucken ja von oben drauf und haben auch noch einen Niederschlagsradar. Und das zeigt schon einige Echos an. Und zwar vor allem im Süden Sachsen-Anhalts. Das heißt also von der Region Quedlinburg. Gerade haben wir einen größeren Schauer auch so zwischen Sangerhausen und Eisleben. Also der ist schon näher so Richtung Eisleben unterwegs. Und dann kommen von Süden her aus dem Kyffhäuserkreis ist auch schon wieder die nächsten Schauer herangezogen. Also es geht jetzt so ganz langsam los. Die Atmosphäre ist am Köcheln und wir werden auf jeden Fall im Laufe des Nachmittags noch mehr Schauer erleben. Aktuell zum Beispiel haben wir einen noch so westlich der Altmark, noch hinter der Landesgrenze, aber der wird wahrscheinlich dann auch so in die Regionen von Salzwedel reinziehen. Und von Thüringen her gibt es dann auch noch im Laufe des Nachmittags oder des späten Nachmittags Gewitter, denn wir haben es mit einer Kaltfront zu tun, die jetzt ganz langsam von Westen her so heranrückt. Hat jetzt momentan so einen Streifen von den Niederlanden über Nordrhein Westfalen bis nach Westhessen schon erreicht und von dort her kommen dann weitere Gewitter, die uns im Laufe der Nacht dann überqueren.
0: Also bleibt es erstmal jetzt die nächsten Stunden. Also Schauer ist ja für mich immer, danach ist wieder durch.
1: Es ist dann erstmal durch, aber es kann durchaus auch mal kräftiger regnen und auch mal blitzen und donnern. Die Tiefstwerte der Nacht, die liegen dann bei 16 bis 11 Grad.
0: Okay, und morgen dann wieder tagsüber eher freundlich und dann geht es ja am Nachmittag wieder los.
1: Genau, morgen liegen wir auf der Rückseite. Morgen muss erstmal der Regen abziehen. Wenn wir aufstehen, könnte es größtenteils noch grau sein. Und vom Elbhavelwinkel bis zum Fläming könnte es noch regnen. Danach kommt dann die Sonne raus zwischen den Wolken und dann bilden sie aber morgen auch wieder Schauer. Es liegt daran, weil die Luft instabil geschichtet ist. Und das heißt, wenn die Atmosphäre von unten erwärmt wird, dann brodelt das Ganze wieder los. Und weil wir es morgen dann auf der Rückseite der Kaltfront mit kälterer Luft zu tun haben, schaffen wir dann morgen auch nur noch 18 bis 22 Grad.
0: Wir ziehen die Matschhose an. Dankeschön, Ralf Valencia.

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6: Um 14.30 Uhr mit Max Hensch. Guten Tag. In der EU sollen die Regeln für Pflanzenschutzmittel gelockert werden. Die Nationale Akademie der Wissenschaften in Halle warnt jetzt davor. Die Leopoldina erklärte, das werde den Schutz von Mensch und Umwelt schwächen. Die Akademie rief die Bundesregierung auf, sich für den Erhalt der bisherigen Regelung einzusetzen. Nach den Plänen der EU-Kommission in Brüssel sollen zum Beispiel bestimmte Wirkstoffe für Pestizide künftig zeitlich unbegrenzt genehmigt werden. Die Leopoldina hält es dagegen für richtig, die Zulassungen immer wieder zu überprüfen, damit auch neue wissenschaftliche Erkenntnisse, etwa durch Langzeitstudien zu gesundheitlichen Folgen, einfließen. In Klietz im Landkreis Stendal ist heute Vormittag die kontrollierte Sprengung von zwei Panzerminen aus dem Zweiten Weltkrieg geglückt. Sie waren bei Arbeiten im Klietzer See entdeckt worden, weil der entschlammt werden soll. Ein Team des Kampfmittelbeseitigungsdienstes kümmerte sich um die Minen. Truppführer André Römer sagte uns:
7: Angespannt ist man immer ein bisschen beim Sprengen, wo alles klappt. Das soll ja auch keinem was passieren. Ja, das war ja viel Sprengstoff, sag mal. Kann man mit einer Granate nicht vergleichen. Ja. Da waren 11 Kilo jetzt und dann unsere Ladung noch mit drauf, da waren schon 12 Kilo. Das meiste ging nach unten. Wasser ist ein guter Dämmstoff. Die Fontäne, 20 Meter, aber schützig mal, kann man immer schlecht sagen.
6: Unmittelbar nach der Sprengung wurde eine Sperrzone, in die auch die B107 fiel, wieder aufgehoben. Anwohner in Klietz konnten zurück in ihre Häuser. Im Prozess um den Weihnachtsmarktanschlag von Magdeburg können die Plädoyers noch nicht beginnen. Grund sind neue Beweisanträge, über die das Gericht erst entscheiden muss. Die Nebenklage beantragte, dass weitere aktuelle Arzt- und Behandlungsberichte verlesen werden. Damit sollen die entstandenen Schäden der Opfer deutlich gemacht werden. Die Verteidigung stellte Anträge zum Tatfahrzeug sowie zum Abschlussbericht des Untersuchungsausschusses im Landtag. Auch der Attentäter selbst brachte lange Beweisanträge ein. Wir schauen zum Sport. Der Wechsel von Innenverteidiger Jean Hugonet von Fußball-Zweitligist 1. FC Magdeburg zu Hannover 96 ist jetzt offiziell. Das teilten beide Clubs mit. Die Wechselpläne des Franzosen waren schon länger bekannt. Hugonet hat in Hannover einen 4-Jahres-Vertrag unterschrieben. Eine Ablöse wird nicht fällig. Sein Vertrag beim FCM war ausgelaufen. Soweit die Meldungen von uns. Mehr finden Sie in unserer App. Jetzt der Blick auf die Straßen mit Christoph.
8: Oh ja, danke Max. Wir möchten, dass Sie gut ankommen. Hier ist der MDR Sachsen-Anhalt Verkehrsservice. A2 Richtung Hannover zwischen Dreieck Werder und Lenin. 4 Kilometer Stau wegen Bergungsarbeiten. Hier dauert es eine Viertelstunde länger. Dann natürlich wie jeden Tag die A2 Richtung Hannover zwischen Irxleben und Eisleben. Die Baustelle. 12 Kilometer Stau, 30 Minuten Zeitverzögerung. Autobahn A9 Richtung München zwischen Niemeck und Kleinmarzehns. Staus wegen eines kaputten Fahrzeugs. 15 Minuten dauert es hier länger. A14 Richtung Dresden zwischen Leipzig Nordost und Leipzig Ost stockt's an einer Tagesbaustelle. Die B187 ist zwischen Griebo und Apollensdorf nach einem Unfall gesperrt. Und auch die Meldung von der B246a in Wandsleben-Börde. Hier sind Baumfällarbeiten nötig, und zwar zwischen Ritterstraße und Thomas-Münzer-Weg. Die B146a ist dort gesperrt. Hier sind die Blitzer. Die stehen auf der B91 in Merseburg bei Schkopau Richtung Halle, in Stendal in der Bahnhofstraße in beiden Richtungen und zwischen Westerhausen und dem Abzweig nach Thale. Ich wünsche allen unterwegs eine gute Fahrt und würde mich freuen, falls hier Ergänzung nötig ist, wenn Sie Bescheid sagen. Kostenfrei 0800 94 6 94 6 und die 1. Und das Wetter in Sachsen-Anhalt? Güntersdorf 26 Grad, Köthen 26 Grad, Klötze 25 Grad. Die Schauer sind da, breiten sich von Südwesten nachher aus, werden uns auch heute Nacht beschäftigen bei dann 16 bis 12 Grad. Morgen früh erstmal noch wolkig, da kann es auch in den ganz östlichen Landesteilen noch so einen leichten Schauer geben. Dann ist erstmal freundlich und sonnig und bis 22 Grad. Am späteren Nachmittag dann wieder Schauer und einzelne Gewitter.
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0: Nur echt mit diesem Urschrei. Joe Cocker, don't you love me anymore. Ich wünsche einen angenehmen Dienstagnachmittag hier mit MDR Sachsen-Anhalt. Mit dem Zug nach Bad Harzburg oder nach Goslar, das ist heute völlig alltäglich, aber das war zu Zeiten der deutschen Teilung unmöglich. Aber heute auf den Tag, genau vor 30 Jahren, hat sich das geändert. Seit dem 2. Juni 1996 fahren im Nordharz wieder Züge nach Niedersachsen und halten auch in Stapelburg. Sven Stephan hat sich dort umgehört.
1: Alle 2 Stunden hält ein Zug in Stapelburg. Von hier geht's direkt nach Goslar oder Magdeburg. Ohne Umsteigen freuen sich Steffi und Thomas Geißler, die im Ort wohnen.
2: Und das ist schon eine schöne Sache. Man kann wirklich mit dem Koffer bis hierher und dann
3: fährt bis Magdeburg durch. Ne?
2: Fährt bis Magdeburg durch oder wo man sonst so hin muss. Ne?
1: Die Bahnstrecke nach Bad Harzburg wurde durch die deutsche Teilung unterbrochen. Nach der Wiedervereinigung wurde zwischen Stapelburg und Fienenburg in Niedersachsen eine ganz neue Strecke gebaut, erinnert sich Silvia Schlick.
4: Diese riesigen Baumaschinen, die hier standen, das fanden wir ja auch mal faszinierend. Und auch mit den Kindern, dass die das sehen.
1: Nach gerade mal 1,5 Jahren Bauzeit war die 15 Kilometer lange Strecke fertig. Am 2. Juni 1996 wurde sie feierlich eröffnet. Thomas Geißler war dabei.
3: Ja, viele Menschen hier waren, die beiden Verkehrsminister von Sachsen-Anhalt und Niedersachsen, haben hier auch eine Rede gehalten. War schon toll.
1: Die Stapelburger waren vom neuen Bahnanschluss begeistert. Peter und Silvia Schlick ebenso wie ihr Schwiegersohn Sven Müller.
3: Und dann sind wir hier los bis nach Leipzig auf dem Hauptbahnhof und dann sind wir zum Weihnachtsmarkt. Weißt du noch?
4: Ja.
3: Das war Hammer.
5: Zu Schulzeiten gab es das Schülerferienticket. Ich konnte damit immer nach Fienburg ins Freibad fahren und das haben wir eigentlich ohne Ende genutzt und sind fast jeden Tag in Sommerferien nach Fienburg rübergefahren.
1: Am Anfang fuhren auf der neuen Strecke sogar Fernzüge. Heute sind hier Pendler, Berufsschüler und Touristen unterwegs. Der Bahnanschluss hat Stapelburg viel gebracht, findet Steffi Geißler.
2: Es gibt viele neue Wohngebiete, die in den letzten Jahren entstanden sind. Und wenn man irgendwo bauen möchte, dann schaut man sich ja erstmal so seine Umgebung an und guckt, was ist alles da? Ist eine Schule da? Ist ein Kindergarten da? Auch der Bahnhof ist da sicherlich nicht zu verkennen.
1: Denn dank der Bahn geht's seit nunmehr 30 Jahren auch von Stapelburg aus in alle Welt.
0: Deutsch-deutsche Geschichte und wir waren dabei. Die Bilder zur Bahn gibt's heute Abend bei Sachsen-Anhalt heute.

0: Ja, wegen solcher Hammer-Songs sind die Wilden 60er, Shocking Blue aus dem Jahr 1969 in Venus hier. Gespielt von MDR Sachsen-Anhalt. Ich hoffe, Sie können mich gut hören. Das, was ich Ihnen jetzt erzählen möchte, ist eigentlich nicht so ganz sinnvoll, weil Sie mich ja hören können. Aber es geht ja nicht allen so wie Ihnen.
1: Hallöchen, lieber MDR, hier ist der Dietmar aus Halberstadt. Habt ihr Senderausfall auf UKW? Ich kann euren Sender zurzeit nicht empfangen. Tschüss, liebe Grüße.
0: Ja, und so wie diese Nachricht von Dietmar aus Halberstadt haben uns ganz, ganz viele Anfragen erreicht. Was ist denn bei euch los? Also ich kann nur sagen, wir sitzen hier in diesem Studio und wir funken, so wie ich das gehört, mit allem drum und dran. Aber es gibt Wartungsarbeiten an den Antennenanlagen. Und das betrifft heute ja vor allem das große Antennenputzen am Senderstandort Brocken. Dort wird unsere UKW-Frequenz 94,6 MHz und auch das MDR Sachsen-Anhalt DAB-Signal ausgegeben. Und das ist im Augenblick halt abgeschaltet. Deshalb werden Sie uns in einigen Landesteilen möglicherweise gerade nicht hören können. Oder Sie lauschen übers Netz und dann merken Sie das gar nicht. Also, da laufen Wartungsarbeiten, das ist alles abgesprochen, das ist alles korrekt. Und die gute Nachricht, das ist auch dann irgendwann wieder durch. Spätestens 16 Uhr sollte Ihr vertrautes MDR Sachsen-Anhalt wieder überall zu hören sein. Falls also jemand fragt, Mensch, was ist denn bei denen los? Dann können Sie jetzt bestätigen, ja, da ist gerade ein leichter Sendeausfall, aber das hat alles seine Richtigkeit. So. Und falls Sie hören können, dann hören Sie jetzt Peter Schilling, Major Tom.

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0: Der Groove dahin? Der Joker. Die Steve Miller Band. Und das ist die Programmvorschau für kurz nach 15 Uhr. Glen Campbell, Sunflower.
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3: Mit Christoph Gedo. Guten Tag. Der Düngemittelkonzern Kali und Salz will sich in Sachsen-Anhalt weiter ausbreiten. Das teilte das Unternehmen mit. Demnach möchte K+S im kommenden Jahr das Salzgeschäft der polnischen Firma Chemetika unter anderem in Stassfurt im Salzlandkreis übernehmen. Die Vereinbarung dafür sei heute unterzeichnet worden. Der Kaufpreis beläuft sich den Angaben nach auf mehr als 350 Millionen Euro. Bei Chemetika in Stassfurt arbeiten 168 Mitarbeiter. Sie produzieren Speisesalz und Tabletten zum Wasserenthärten. Bisher fördert K+S in Sachsen-Anhalt Salz von Untertage, und zwar in Zielitz und Bernburg. Im Prozess um den Weihnachtsmarktanschlag in Magdeburg können die Plädoyers heute wohl doch nicht beginnen. Grund sind neue Beweisanträge, über die das Gericht erst entscheiden muss. Sie werden zum Teil noch vorgetragen. Die Nebenklage beantragte, dass weitere aktuelle Arzt- und Behandlungsberichte verlesen werden. Damit sollen die entstandenen Schäden deutlich gemacht werden. Die Verteidigung stellte Anträge zum Tatfahrzeug sowie zum Abschlussbericht des Untersuchungsausschusses des Landtags. Auch der Angeklagte selbst brachte lange Beweisanträge ein. In Europa sollen die Regeln für Pflanzenschutzmittel gelockert werden. Die Nationale Akademie der Wissenschaften in Halle warnt jetzt davor. Die Leopoldina erklärte, das werde den Schutz von Mensch und Umwelt schwächen. Die Akademie rief die Bundesregierung auf, sich für den Erhalt der bisherigen Regelung einzusetzen. Nach den Plänen der EU-Kommission in Brüssel sollen zum Beispiel Wirkstoffe für Pestizide künftig zeitlich unbegrenzt genehmigt werden. Die Leopoldina hält es dagegen für richtig, die Zulassungen immer wieder zu überprüfen, damit auch neue wissenschaftliche Erkenntnisse einfließen. Die EU hat Deutschland und weiteren Ländern nahegelegt, ihre Grenzkontrollen im Schengen-Raum schrittweise zu beenden. Die EU-Kommission erklärte, es gebe wirksamere Möglichkeiten, zum Beispiel selektive Polizeikontrollen oder biometrische Identifizierung und Fahrzeugortung. Derzeit kontrollieren 9 europäische Länder ihre Grenzen zu Schengen-Nachbarn. In Deutschland wurden die Kontrollen bereits 3-mal verlängert, zuletzt bis Mitte September. Unbekannte haben von einer Baustelle bei Barleben in der Börde fast 400 Meter Kabel gestohlen. Das teilte die Polizei mit. Demnach sind die Täter in das umzäunte Gelände bereits am Pfingstwochenende eingedrungen. Dabei befuhren sie die Baustelle mit einem Fahrzeug und nahmen 2 Starkstromkabeltrommeln mit. Die Polizei bezifferte den Schaden auf 80.000 Euro und bittet Zeugen, sich zu melden. Soweit diese Meldungen. Wie es auf den Straßen aussieht, das sagt Ihnen der andere Christoph.
0: Jo, danke Christoph. Wir möchten, dass Sie gut ankommen. Hier ist der MDR Sachsen-Anhalt Verkehrsservice. A2 Richtung Hannover zwischen Dreieck Werder und Lenin. 4 Kilometer Stau, hier laufen Bergungsarbeiten. Es dauert 15 Minuten länger. A2 Richtung Hannover zwischen Irxleben und Eilsleben. 12 Kilometer Stau an der Baustelle. Es dauert 30 Minuten länger. A9 Richtung München zwischen Niemegk und Kleinmarzehns. Das defekte Fahrzeug, hier dauert es inzwischen eine Viertelstunde länger. Und auf der A14 klemmt es Richtung Dresden, und zwar zwischen Leipzig Nordost und Leipzig Ost. Hier wird gebaut. A36 Richtung Braunschweig. Zwischen Aschersleben Mitte und Aschersleben West steht ein defektes Fahrzeug. Obacht, hier wird das Rad gewechselt, und zwar auf der Fahrbahnseite. Die B187 ist zwischen Griebo und Apollensdorf immer noch wegen des Unfalls gesperrt. Und in Halle klemmt's auf der Europachaussee, und zwar Richtung Merseburg wegen eines defekten Fahrzeugs. Blitzer? Ja, und zwar in Merseburg an der Weißen Mauer stadteinwärts, in Stendal, in der Bahnhofstraße in beiden Richtungen und zwischen Westerhausen und dem Abzweig nach Thale. Ich wünsche allen unterwegs eine gute Fahrt. Wenn Sie Staus oder Blitze ergänzen möchten, ist das hier Ihre Nummer. 0800 94 6 94 6 und die 1. Und das Wetter? Bad Dürrenberg 26 Grad, Gräfenhainichen 26 Grad, Magdeburg 26 Grad. Die Schauer sind da und breiten sich aus von Südwesten her, werden uns dann ja auch im Laufe der Abend und auch der Nacht beschäftigen. Heute Nacht sind Temperaturen bei 16 bis 12 Grad. Morgen erstmal noch stark bewölkt, da kann es auch noch so ein bisschen nass sein. Dann wird es freundlich und auch sonnig und bis 22 Grad mild. Zum späteren Nachmittag dann morgen wieder Schauer und sogar einzelne Gewitter.
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0: Und Glenn Campbell, Sunflower, wünsche einen angenehmen Dienstag.

Das gültet 1988 und das gültet immer noch. Wenn du was verändern willst, dann beginn mit dem Menschen im Spiegel. Man in the Mirror, Michael Jackson hier. Bei MDR Sachsen-Anhalt, das ist Gilbert O'Sullivan. Der feiert einen Uwaka.

0: Grüni bei MDR Sachsen-Anhalt. Waren Sie schon anbaden eigentlich? Wetter hat ja gepasst, die meisten Freibäder sind auch geöffnet. Und neben so Sommersonne und ja gut geklorten Kinderbecken ist dann nur noch eine Sache wirklich wichtig. Und zwar die Frage, ja, wie die Pommes schmecken, was denn sonst? Unser grummeliger Kollege Leonard Schubert sieht das zur Abwechslung mal gar nicht so negativ. Aber was zu meckern hat er natürlich trotzdem.
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2: Ja toll, jetzt muss ich auch noch zu diesem Thema einen Beitrag machen. Freibadpommes. Als ob ich nicht schon genug zu tun hätte. Jetzt, wo die Freibäder wieder aufmachen, muss ich richtig viele Überstunden machen, damit ich mir die Freibadpommes auch leisten kann. Freibad ohne Freibadpommes ist wie Fahrradfahren ohne Kette. Es geht einfach nicht. Wie soll der Körper verstehen, dass man im Freibad war, wenn man keine Pommes gegessen hat? Nur weil er nass wird? Nein. Wir brauchen die knusprig frittierten goldenen Stäbchen, die die Badehose ein bisschen enger spannen und bei jedem krossen Bissen sagen, das hast du dir verdient. Du bist immerhin 2 Bahnen geschwommen. Leider sind Freibadpommes unverschämt teuer geworden. Früher haben sie mal ein paar Pfennig gekostet. Jetzt so viel wie eine kleine Immobilie in der Altmark. Habe darum neulich versucht, eine Tüte Tiefkühlpommes reinzuschmuggeln, die ich unter dem Föhn braten wollte. Habe sie an einer geeigneten Stelle von außen über den Zaun geworfen. Leider nicht wiedergefunden. Ein Trauerspiel.
3: Leonard, jammer doch nicht so viel. Du musst doch mal ohne Pommes klarkommen,
2: ruft meine Chefin. Du kannst ja auch ohne meinen Text klarkommen, rufe ich.
3: Das geht nicht. Wenn du den nicht endlich schreibst, kürze ich dein Gehalt. Dann kannst du gar keine Pommes mehr kaufen.
2: Sofort fange ich an, fieberhaft zu tippen. Keine Freibadpommes. Nicht auszudenken. Und, was soll ich sagen? Hauptsache, sie ist glücklich.
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2: Um 15.30 Uhr mit Max Hensch. Guten Tag. Der Konzern Kali und Salz, also K plus S, will sich in Sachsen-Anhalt weiter ausbreiten. Das teilte das Unternehmen mit. Andrea Poschwald berichtet.
3: K plus S möchte im kommenden Jahr das Salzsiedegeschäft der Firma Chemetica unter anderem in Stassfurt übernehmen. Die Vereinbarung dafür sei heute unterzeichnet worden. Der Kaufpreis beläuft sich nach Angaben des Unternehmens auf mehr als 350 Millionen Euro. Bei Chemetica in Stassfurt sind 168 Mitarbeiter beschäftigt. Sie produzieren etwa Speisesalz und Tabletten zum Wasserenthärten. Bisher fördert K plus S in Sachsen-Anhalt Rohsalze unter Tage in Zielitz und in Bernburg. Das Unternehmen gehört zu den größten privaten Arbeitgebern im Bundesland.
2: In der EU sollen die Regeln für Pflanzenschutzmittel gelockert werden. Die Nationale Akademie der Wissenschaften in Halle warnt jetzt vor diesen Plänen. Die Leopoldina erklärte, das werde den Schutz von Mensch und Umwelt schwächen. Die Akademie rief die Bundesregierung auf, sich für den Erhalt der bisherigen Regelungen einzusetzen. Nach den Plänen der EU-Kommission in Brüssel sollen bestimmte Wirkstoffe von Pestiziden künftig zeitlich unbegrenzt genehmigt werden. Die Leopoldina hält es dagegen für richtig, die Zulassungen immer wieder zu überprüfen, damit auch neue wissenschaftliche Erkenntnisse, zum Beispiel Langzeitstudien zu medizinischen und gesundheitlichen Folgen, einfließen können in die Bewertung. Im Prozess um den Anschlag auf den Weihnachtsmarkt hat der Angeklagte in Magdeburg heute diverse Beweisanträge gestellt und damit den Abschluss der Beweisaufnahme verhindert. Annette Schneider-Solis aus dem Landgericht.
4: Der Angeklagte und seine Verteidiger brachten über mehrere Stunden Anträge ein, die kaum Chance haben auf Anerkennung. Keiner davon dient der Aufklärung des Tatgeschehens. Bis zum Nachmittag verlas der Angeklagte die Begründungen. Es ist damit zu rechnen, dass das Landgericht morgen früh die Anträge ablehnt. Danach könnte die Beweisaufnahme geschlossen werden und die Staatsanwaltschaft ihr Plädoyer halten. Morgen früh wird die Hauptverhandlung fortgesetzt.
2: Ja, das Gericht in Magdeburg muss dem Angeklagten die Möglichkeit geben, solche Anträge zu stellen und auch sich zu äußern. Auch wenn es das Verfahren verzögert, so soll eine mögliche Revision des Gerichtsprozesses verhindert werden. Die Lichterwelten im Berg zu Halle sollen auch in diesem Jahr wieder stattfinden. Wie Zoosprecher Tom Bernhain bestätigt, habe man sich mit dem chinesischen Geschäftspartner auf die Fortführung verständigt. Zuletzt stand das Format wegen gesunkenen Zuschauerzahlen auf der Kippe. Attila Dabrowski berichtet.
5: Nur knapp über 60.000 Menschen hatten die Lichterweltenausstellung im vergangenen Winter besucht. Für ein Plus in der Kasse hätte es aber rund 80.000 Besucher gebraucht. Trotzdem hätten die chinesischen Partner von Tianchu Culture für eine Neuauflage zugesagt. Das genaue Thema der nächsten Ausstellung wird derzeit aber noch erarbeitet, so Bernhain. Lediglich die grobe Richtung steht schon fest. Nach Fantasy im letzten Jahr soll es nun wieder ein zoologisches Thema werden. Darüber hinaus hoffen die Verantwortlichen auf besseres Wetter im nächsten Winter, um wieder mehr Zuschauer anzulocken.
2: Attila Dabrowski zu den Plänen für die Lichterwelten im Berg zu Halle. Soweit von uns. Mehr finden Sie in unserer App. Jetzt der Blick auf die Straßen mit Christoph.
6: Jo, danke dir. Wir möchten, dass Sie gut ankommen. Hier ist der MDR Sachsen-Anhalt Verkehrsservice. A2 Richtung Hannover. Zwischen Dreieck Werder und Lenin immer noch Bergungsarbeiten. Es sind 4 Kilometer Stau. Es dauert eine Viertelstunde länger. Nochmal A2 Richtung Hannover. Zwischen Irxleben und Eisleben. 12 Kilometer stockender Verkehr an einer Baustelle. 30 Minuten dauert's länger. Autobahn A14 Richtung Dresden. Zwischen Leipzig Nordost und Leipzig Ost stockt's an einer Tagesbaustelle. Die B187 ist zwischen Griebo und Apollensdorf wegen eines Unfalls gesperrt. Und der Blick nach Halle. Einmal in Halle in der Europachaussee Richtung Merseburg Stau wegen eines defekten Fahrzeugs und ansonsten Stau wegen hohen Verkehrsaufkommens auf der B80. In beide Richtungen zwischen Zollrhein und Riebeckplatz, in der Dölauer bis zur Kröllwitzer Straße und in der Großen Brunnenstraße bis zur Burgstraße. Damit ist Zeit für reichlich Blitzer. Aber es sind nur 3. In Halle stehen sie im Böllberger Weg stadtauswärts, in Merseburg an der Weißen Mauer stadteinwärts und zwischen Westerhausen und dem Abzweig nach Thale. Wenn Sie aber noch mehr Blitzer möchten, dann sagen Sie einfach Bescheid. Kostenfrei 0800 94 6 94 6 und die 1. Das Wetter in Sachsen-Anhalt, Königsborn 26 Grad, Arendsee auch 26 Grad, in Coswig sind es 25 Grad. Es werden sich die Schauer ausbreiten, dann sind die mal kurz wieder durch und dann fangen die wieder an, werden uns also auch in der kommenden Nacht beschäftigen. Tiefstwerte dann zwischen 16 und 12 Grad. Morgen wird es stark bewölkt losgehen, da kann es auch anfangs noch kurze Schauer geben. Dann kommt die Sonne raus, es werden bis 22 Grad, zum späteren Nachmittag dann aber wieder Schauer und sogar einzelne Gewitter.
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0: Silver Pozzoli, Around My Dream, MDR Sachsen-Anhalt. Haben Sie eigentlich schon die Deutschlandfähnchen rausgesucht? So langsam wird's doch schließlich ernst.
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0: Seit gut 2 Stunden ist unsere Fußballnationalmannschaft auf dem Weg. Also ganz genau sind sie in der Luft. In Frankfurt startete das Unternehmen Weltmeisterschaft. Da geht es zunächst nach Chicago, wo der Flieger heute gegen 22.35 Uhr deutscher Zeit erwartet wird. Und in 12 Tagen steigt dann das erste Vorrundenspiel gegen Curaçao. Frank Martin aus unserer Sportredaktion ist hier. Grüß dich.
2: Hallo, sportfrei.
0: Wie war denn die WM-Stimmung so kurz vor dem Abflug?
2: Also ich finde ja persönlich, sie steigt, das Thermometer klettert, die Erwartungshaltung der deutschen Fans hierzulande auch, hat man übrigens ganz klar gespürt und kann es auch hören beim letzten Training gestern in Frankfurt auf dem DFB-Campus. Die Fans, die erwarten so einiges von unserer Nationalmannschaft.
3: Ich denke, es gibt immer eine Chance, dass sie es wirklich sich als Mannschaft zusammenraufen und dann wirklich auch weit kommen.
4: Ja, das kommt drauf an. Im Achtelfinale könnten die Franzosen schon warten. Da wird schon eine enge Kiste vielleicht.
5: Bei der WM kann alles passieren und K.O.-Spiele sind immer speziell, daher warum nicht? Warum auch nicht gegen Frankreich?
6: Viertelfinale sollte es auf jeden Fall schon werden. Mehr muss man dann schauen, wen man als Gegner bekommt und wie viel man in der Gruppe wird.
7: Weltmeister. Ja, klar.
2: Ja, ist doch meine Ansage, wenn es dann auch auf dem Platz so einfach wäre. Aber ich finde, die Stimmung, die geht langsam nach oben. Also die ist richtig gut im Lager der Nationalmannschaft und auch bei den Fans.
0: Also klare Anforderungen. Den Pokal oder besser die Schale schon in den Händen halten dürfen dagegen morgen Abend Magdeburgs Bundesliga-Handballer. Im letzten Heimspiel geht's gegen Gummersbach. Und ehrlich gesagt, bei Gummersbach, das klingt doch sofort nach Spektakel, oder?
2: Ja, kann man eigentlich so meinen. Bennett Wiegert, Magdeburgs Trainer zumindest, der denkt ähnlich. Denn neben der Schale werden morgen auch einige Akteure verabschiedet. Aber es wird eben auch Handball gespielt und darauf legt, wer ihn genau kennt, Magdeburgs Trainer Bennett Wiegert, eben auch richtig viel Wert, von wegen nur Spektakel und kein Handball.
8: Naja, auf ein bisschen Handball lasse ich mich da nicht ein. Also das ist schon das, worauf ich mich freue, auf 60 Minuten Handballspiel. Das andere ist dann ein Rahmen, für den ich nicht mitverantwortlich bin, wo ich mich einfach auch drauf freue. Aber ich habe das gerade auch nochmal den Jungs gesagt. Ich weiß nicht, wann es die letzte Saison gab, wann der SC Magdeburg kein Heimspiel in der Handball-Bundesliga verloren hat. Das ist schon eine große Chance, die wir da morgen haben.
2: Ja, also Bennett Wiegert will immer gewinnen, auch mit der Meisterschale in der Hand. Ab 20 Uhr geht's morgen los in einer natürlich restlos ausverkauften Magdeburger Handballarena.
0: Danke, Frank Martin. 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

0: weil ich doch das R so gerne rolle. Tu sei l'unica donna per me mit Alan Sorrenti. Gleich gibt's die Nachrichten hier im Feierabend mit Christoph Cedo und vorher gibt's Dolly Parton, da ist das R stumm. Wie gesagt, die ganze Jolene gibt's gleich in ihrem Feierabend bei MDR Sachsen-Anhalt.
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3: Mit Christoph Cedo. Guten Tag. In Sachsen-Anhalt ist die Zahl der Extremisten auf einen neuen Höchststand gestiegen. Das geht aus dem aktuellen Verfassungsschutzbericht hervor. Demnach wurden im vergangenen Jahr rund 7.310 Personen erfasst. Das sind knapp 20% mehr als im Jahr zuvor. Innenministerin Zishang bezeichnete als größte Herausforderung den Rechtsextremismus. Rund 70% der erfassten Extremisten würden dem rechtsextremen Spektrum zugerechnet. Die Tendenz sei steigend. Als Hauptgrund gilt das starke Mitgliederwachstum der AfD in Sachsen-Anhalt. Sie wird als gesichert rechtsextremistisch eingestuft. Im Prozess um den Weihnachtsmarktanschlag in Magdeburg hat vor allem der Angeklagte heute neue Anträge gestellt. Damit verhinderte er den Abschluss der Beweisaufnahme. Dabei sprach der Angeklagte 4,5 Stunden lang. Eine MDR Sachsen-Anhalt-Reporterin vor Ort nannte es wahrscheinlich, dass das Gericht die Anträge ablehnt. Keiner von ihnen diene der Aufklärung der Tat. Auch die Nebenklage brachte neue Anträge. Sie beantragte unter anderem, dass weitere aktuelle Arzt- und Behandlungsberichte verlesen werden. Damit sollen die entstandenen Schäden deutlich gemacht werden. Der Prozess geht am Freitag weiter. Der Düngemittelkonzern Kali und Salz will sich in Sachsen-Anhalt weiter ausbreiten. Das teilt ja das Unternehmen mit. Demnach möchte K+S im kommenden Jahr das Salzgeschäft der polnischen Firma Chemetika unter anderem in Staßfurt im Salzlandkreis übernehmen. Die Vereinbarung dafür sei heute unterzeichnet worden. Der Kaufpreis beläuft sich den Angaben nach auf mehr als 350 Millionen Euro. Bei Chemetika in Staßfurt arbeiten 168 Mitarbeiter. Sie produzieren Speisesalz und Tabletten zum Wasser enthärten. Bisher fördert K+S in Sachsen-Anhalt Salz von Untertage, und zwar in Zielitz und Bernburg. In Europa sollen die Regeln für Pflanzenschutzmittel gelockert werden. Die Nationale Akademie der Wissenschaften in Halle warnt jetzt davor. Die Leopoldina erklärte, das werde den Schutz von Mensch und Umwelt schwächen. Die Akademie rief die Bundesregierung auf, sich für den Erhalt der bisherigen Regelung einzusetzen. Nach den Plänen der EU-Kommission in Brüssel sollen zum Beispiel Wirkstoffe für Pestizide künftig zeitlich unbegrenzt genehmigt werden. Die Leopoldina hält es dagegen für richtig, die Zulassungen immer wieder zu überprüfen, damit auch neue wissenschaftliche Erkenntnisse einfließen. Unbekannte haben von der Baustelle des künftigen Landeskriminalamtes bei Barleben in der Börde fast 400 Meter Kabel gestohlen. Das teilte die Polizei MDR Sachsen-Anhalt mit. Demnach sind die Täter in das umzäunte Gelände bereits am Pfingstwochenende eingedrungen. Dabei befuhren sie die Baustelle mit einem Fahrzeug und nahmen zwei Starkstromkabeltrommeln mit. Die Polizei bezifferte den Schaden auf 80.000 Euro. Soweit diese Meldungen. Die von den Straßen hat ab sofort Peter.
0: Danke, Christoph. Wir möchten, dass Sie gut ankommen. Hier ist der MDR Sachsen-Anhalt Verkehrsservice. Es ist 16 Uhr und 3 Minuten. A2 Richtung Hannover zwischen Dreieck Werder und Lenin 4 Kilometer Stau wegen Bergungsarbeiten. Da dauert es im Moment 30 Minuten länger. A72 Richtung Chemnitz zwischen Markleberg und Böhlen gibt es Stau nach einem Unfall. Da dauert es ungefähr 15 Minuten länger. Die B187 ist zwischen Griebe und Apollensdorf nach einem Unfall gesperrt. Und in Halle gibt es Stau unter anderem auf der B80 in beiden Richtungen zwischen Zollrhein und Riebeckplatz. Da sind es ungefähr 20 Minuten länger. In der Döhlauer bis zur Grölwitzer Straße und in der großen Brunnenstraße bis zur Burgstraße gibt es Stau. Da mit etwa 15 Minuten Verzögerung. Blitzer stehen in Halle im Böllberger Weg stadtauswärts, stadteinwärts dann in Merseburg an der Weißen Mauer. Zwischen Westerhausen und Abzweigthale wird geblitzt und dann auch zwischen Wimmelburg und Blankenheim. Das waren im Moment alle Blitzer. Falls Sie noch welche sehen, anrufen wie immer kostenfrei unter der 0800 94 6 94 6 und die 1. Danke fürs Gucken. Gute Fahrt. Herrlich durchwachsen, wechseln bis stark bewölkt. Schauer sind unterwegs, vom Harz her gibt es später örtlich auch mal ein Gewitter bei 22 bis 26 Grad. Und in der Nacht sind auch noch Gewitter unterwegs und danach zeitweise Regen bei Tiefstwerten zwischen 16 und 11 Grad. Morgen zieht erstmal der Regen ab, danach Verschnaufpause mit freundlichen Abschnitten, dann wieder zum Teil gewitterige Schauer bei nur noch 18 bis 22 Grad. Auch der Donnerstag durchwachsen mit Gewittern und auch mal mit Sturmböen bei maximal 23 Grad.
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0: Und natürlich, wie eben angekündigt, mit Dolly P., Dolly Parton, Jolene. Ich grüße Sie.

Ein feiner 70er Klassiker in den herrlich bonbon-bunten Farben der 80er Jahre. Don't leave me this way. The Communards, einen schönen Feierabend mit MDR Sachsen-Anhalt. 4:12 ist es. Der Feierabend fängt gerade an. Ich habe meine Musikliste bekommen und habe einen Song entdeckt und da hat plötzlich mein Kopf angefangen zu spielen. Ich hatte 1978, der Hit ist von 1978, keinen Plattenspieler. Und die Aussicht, einen zu haben, die waren auch eher schal, weil die Platten, die man gerne hätte, die gab es ja nicht in Laden. Taschengeld war knapp. Also Kassetten, später dann Tonband und das Ende vom Lied dann doch irgendwann Anfang der 80er Jahre. Ein Plattenspieler, dann viele Quartett-Singles, aber eine Platte hatte ich nie. Und ich weiß nicht, ich sag's Ihnen, ich weiß nicht, wie oft ich gerade diese Platte bei Freunden, bei Bekannten meiner Eltern, bei Freunden oder Eltern von Freunden im Regal hab stehen sehen. Ich weiß auch nicht, wie viel Amiga davon verkauft hat. Es war sicherlich mehr als eine Quartett- oder eine Lizenzplatte, besser gesagt. Aber ich kann jetzt mittlerweile mit Fug und Recht sagen, nach über 45 Jahren später, alle, die sie damals schon hatten und sie vielleicht noch haben, ich habe sie jetzt auch, und zwar als Platte. Das war diese graublaue Platte mit dem roten Punkt in der Mitte. Oben links stand Perlenfischer und unten links Pudis. Genau, die Band mit dem H nach dem U. Einen schönen Gruß an alle, die noch Platten hören und es genießen. Wenn Träume sterben, einen schönen Feierabend.

versonnen poetischer 80er Sound. Die Fiction Factory feels like heaven. Hier geht's ein bisschen mehr zur Sache mit britischen Pub Rock. Das ist ein richtiges kleines Genre für Bands, die im Pub angefangen haben zu spielen. Und im Pub, da muss man gute Laune können. Das können Show Waddy Waddy oder Dr. Feelgood und auf jeden Fall können das Racy. Hier sind sie mit Some Girls und in diesem Sinne einen launigen, schönen Feierabend mit MDR Sachsen-Anhalt.

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5: Um 16.30 Uhr mit Max Hensch. Guten Tag. In Sachsen-Anhalt ist die Zahl der Extremisten auf einen neuen Höchststand gestiegen. Das geht aus dem aktuellen Verfassungsschutzbericht hervor. Demnach wurden im vergangenen Jahr mehr als 7.300 Personen erfasst. Innenministerin Zieschang sagte, rund 70% der erfassten Extremisten würden dem rechtsextremen Spektrum zugerechnet. Die Tendenz sei steigend. In Sachsen-Anhalt zählen in diese Statistik alle Mitglieder in Landesverbänden der als gesichert rechtsextremistisch eingestuften Parteien. Darunter zählen die Heimat, der Dritte Weg und auch die AfD. Letztere hatte einen starken Mitgliederzuwachs im vergangenen Jahr und sorgte damit für einen Großteil des Zuwachses in der Statistik. Auch die linksextremistische Szene in Sachsen-Anhalt ist laut Verfassungsschutz deutlich gewachsen. Der Konzern Kali und Salz, also K+S, will sein Geschäft in Sachsen-Anhalt ausweiten. Das teilte das Unternehmen mit. Andrea Poschwald berichtet.
6: K+S möchte im kommenden Jahr das Salzsiedegeschäft der Firma Chemetica unter anderem in Stassfurt übernehmen. Die Vereinbarung dafür sei heute unterzeichnet worden. Der Kaufpreis beläuft sich nach Angaben des Unternehmens auf mehr als 350 Millionen Euro. Bei Chemetica in Stassfurt sind 168 Mitarbeiter beschäftigt. Sie produzieren etwa Speisesalz und Tabletten zum Wasserenthärten. Bisher fördert K+S in Sachsen-Anhalt Rohsalze unter Tage in Zielitz und in Bernburg. Das Unternehmen gehört zu den größten privaten Arbeitgebern im Bundesland.
5: Im Prozess um den Anschlag auf den Magdeburger Weihnachtsmarkt hat der Angeklagte heute diverse Beweisanträge gestellt und damit den Abschluss der Beweisaufnahme verhindert. Annette Schneider-Sohles berichtet aus dem Landgericht.
7: Der Angeklagte und seine Verteidiger brachten über mehrere Stunden Anträge ein, die kaum Chance haben auf Anerkennung. Keiner davon dient der Aufklärung des Tatgeschehens. Bis zum Nachmittag verlas der Angeklagte die Begründungen. Es ist damit zu rechnen, dass das Landgericht die Anträge ablehnt. Danach könnte die Beweisaufnahme geschlossen werden und die Staatsanwaltschaft ihr Plädoyer halten.
5: Der Prozess wird am Freitag fortgesetzt. Das Landgericht muss dem Attentäter vom Magdeburger Weihnachtsmarkt übrigens die Möglichkeit geben, Anträge zu stellen und sich auch lange zu äußern, auch wenn es das Verfahren verzögert. So soll eine mögliche Revision des Gerichtsprozesses verhindert werden. Tio und Kova, die beiden neuen Berberlöwen im Berg zu Halle, haben sich gut in ihrer neuen Heimat eingelebt. Das hat Zoosprecher Tom Bernheim MDR Sachsen-Anhalt gesagt. Erst vor gut zwei Wochen war das dreijährige Brüderpaar aus Frankreich in den Bergzoo gekommen. Noch sind die Scheiben des Geheges grün eingefärbt, damit die Tiere nicht versehentlich dagegen laufen. Laut Zoosprecher Bernheim sind Löwenglas als Begrenzung nicht gewohnt, weshalb die Einfärbung ihnen hilft, sich sicher an die neue Umgebung zu gewöhnen. Soweit die Meldungen von uns. Mehr finden Sie in unserer App. Jetzt der Blick auf die Straßen mit Peter.
8: Danke, Max. Wir möchten, dass Sie gut ankommen. Hier ist der MDR Sachsen-Anhalt Verkehrsservice. Es ist 16.33 Uhr. A2 Richtung Hannover zwischen Dreieck Werder und Lenin 4 Kilometer Stau wegen Bergungsarbeiten. Da dauert es mindestens eine Dreiviertelstunde länger. A9 Richtung Berlin zwischen Kleinmarzehns und Niemeck steht ein defektes Fahrzeug. A72 Richtung Chemnitz zwischen Markleberg und Böhlen gibt es Stau nach einem Unfall. Da mit 10 Minuten Verzögerung rechnen bitte. Die B187 ist zwischen Griebo und ab Pollensdorf nach einem Unfall gesperrt und in Halle gibt's den gewöhnlichen Stau, hätte ich fast gesagt, unter anderem auf der B80 in beiden Richtungen zwischen Zollrhein und Riebeckplatz, da dauert's 15 Minuten länger und ebenfalls 15 Minuten Einplan in der Wolfensteinstraße bis zur Burgstraße. Geblitzt wird auf der B181 in Güntersdorf Richtung Leipzig steht ein Blitzer. Dann in Halle im Böllberger Weg wird stadtauswärts geblitzt. In Merseburg stadteinwärts an der Weißen Mauer. Und am Ortseingang Oschersleben aus Richtung Schermke steht ein Blitzer. Dann noch zwischen Westerhausen und Abzweigthale und zwischen Wimmelburg und Blankenheim wird auch geblitzt. Und wenn Sie noch Blitzer und Staus sehen, dann anrufen, wie immer kostenfrei. Die Nummer lautet 0800 94 6 94 6 und die 1. Danke fürs Gucken. Gute Fahrt. Ein paar Schauer sind unterwegs. Ein paar örtliche Gewitter auch, die auch heftiger ausfallen können bei bis zu 26 Grad. Im Moment 24 Grad in Zeitz, 25 in Halle und in Magdeburg, 26 in Gardelegen. Am Anfang der Nacht können auch noch Gewitter mit zum Teil stürmischen Böen unterwegs sein. Danach zeitweise Regen bei 16 bis 11 Grad. Morgen dann, wenn der Regen erstmal abgezogen ist, gibt es eine kleine Verschnaufpause mit freundlichen Abschnitten. Danach zum Teil wieder gewittrige Schauer bei 18 bis 22 Grad.
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Immer wieder eine feine klassische Nummer. Lass uns leben, Marius Müller-Westernhagen hier bei MDR Sachsen-Anhalt. Und ich würde die Taschentücher nicht zu weit wegpacken, weil kurz vor 5 gibt's dann noch Black mit Wonderful Life. Der nimmt einen auch immer ganz schön mit. Aber für Entlastung und Aufhellung ist gleich gesorgt mit dem Gipfeltreffen Olaf Schubert, Thorsten Sträter und Johann König. Gleich nach Love Affair und Cloud, ihr Substitute. Schönen Feierabend.

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0: Lady Lay, auch eine Nummer, wo ich immer wieder gerne mal nach Aussprachedatenbanken google. Das war Pierre Grokola bei MDR Sachsen-Anhalt. With the Sultans. So, während Ihnen Tanja Ries gleich den Tag in Sachsen-Anhalt präsentiert, können Sie schon mal die Luftgitarre stimmen für die Dire Straits.
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0: Und den Überblick über diesen Dienstag hat Tanja Ries. Hallo Tanja.
3: Grüß dich.
0: Bei dir geht es um Windenergie als wichtiger Bestandteil der deutschen Energiewende. Einerseits, andererseits hat die Beliebtheit von Windparks hinterm eigenen Garten spürbar nachgelassen.
3: Ja,
0: oder?
3: Das beschreibt das Dilemma ganz gut. Und in so einem steckt auch gerade die Gemeinde Mulde-Stausee mit all seinen Ortsteilen. Und da streiten vor allem zwei Nachbardörfer um den Standort von so einem Windpark. Und zwar seit Jahren schon. Heute nun gibt es eine Sondersitzung des Gemeinderats, wo das Ganze womöglich ein Ende finden wird, weil es eine Entscheidung geben wird. Womöglich. Über das und mehr sprechen wir. Und zwar jetzt. Aber zunächst schauen wir auf ein landespolitisches Thema. Die Zahl der Extremisten in Sachsen-Anhalt ist gestiegen und zwar auf ein neues Hoch. Das geht aus dem heute in Magdeburg vorgestellten Verfassungsschutzbericht hervor. Als größte Herausforderung für die Demokratie bezeichnete Innenministerin Zichang heute den Rechtsextremismus. Denn die meisten erfassten Extremisten, die kämen demnach aus dem rechtsextremen Spektrum. Einzelheiten dazu von Politikreporter Jochen Müller.
4: Extremisten ist im letzten Jahr erneut angewachsen. Der Verfassungsschutz geht davon aus, dass etwa 7.310 Personen verfassungsfeindlichen Gruppen zuzurechnen sind. Das ist ein Anstieg von über 19%. Grund für diesen Anstieg ist das Anwachsen der rechtsextremen Szene. Der werden inzwischen etwa 5.100 Personen zugerechnet. Das sind ziemlich genau 1.000 mehr als noch im Jahr davor. Aber warum ist das so? Innenministerin Tamara Zichang von der CDU.
5: Diese Entwicklung ist vor allem auf einen starken Anstieg der Mitgliederzahlen des rechtsextremistischen AfD-Landesverbandes in Sachsen-Anhalt zurückzuführen. Knapp 70% des gesamten extremistischen Personenpotenzials sind Rechtsextremisten. Diese Zahlen zeigen deutlich, dass der Rechtsextremismus auch weiterhin die größte Herausforderung für die Demokratie in Sachsen-Anhalt bleibt.
4: Die Verfassungsschützer beobachten auch in einigen unstrukturierten und gewaltbereiten Gruppen steigende Personenzahlen. Dazu gehören zum Beispiel Vereinigungen aus der rechten Musikszene und andere Gruppen, deren Mitglieder häufig jünger als 21 Jahre sind. Aber auch die linksextremistische Szene hat gehörigen Zulauf. Ihr werden inzwischen 770 Personen zugeordnet und offenbar gibt es eine Wechselbeziehung zwischen dem Anstieg ganz rechts und dem Anstieg ganz links, sagt Tamara Zichang.
5: Der Anstieg des linksextremistischen Personenpotenzials muss im Zusammenhang mit dem Wachstum und den verstärkten Aktivitäten von Rechtsextremisten gesehen werden und umgekehrt, die Ränder verstärken sich wechselseitig.
4: Unverändert bleibt die Zahl der Islamisten in Sachsen-Anhalt. Der Verfassungsschutz geht von 400 Personen aus, unter ihnen rund 100 Salafisten. Der Verfassungsschutz registrierte außerdem erneut hybride Bedrohungen durch fremde Staaten, besonders durch Russland und China. Die seien fortwährend bemüht, das Vertrauen der Bevölkerung in den Staat durch Cyberangriffe, Spionage und Sabotageakte zu erschüttern.
3: Wir bleiben noch in Magdeburg, schauen jetzt nochmal auf den Prozess und den Weihnachtsmarktanschlag. Da war heute eigentlich ja so eine Art Endspurt erwartet worden. Doch dann hat vor allem der Angeklagte heute neue Anträge gestellt. Er sprach stundenlang und der Abschluss der Beweisaufnahme, der war damit hinfällig, jedenfalls für den heutigen Tag. Eine MDR Sachsen-Anhalt-Reporterin vor Ort nannte es wahrscheinlich, dass das Gericht seine Anträge ablehnt, denn keiner von ihnen diene der Aufklärung der Tat. Aber auch die Nebenklage hat nochmal neue Anträge gestellt. Dabei geht es unter anderem um weitere aktuelle Arzt- und Behandlungsberichte, die verlesen werden sollen. Damit sollen die entstandenen Schäden nochmal deutlich gemacht werden. Und der Prozess geht nun also morgen weiter. Angenommen, vor Ihrer Haustür soll ein Windpark gebaut werden. 10 bis 20 Windräder, bis zu 200 Meter hoch. Ja, die können dann schon so in 1-2 Kilometern Entfernung durchaus nerven mit Krach und Schatten. Und es ist die Frage, nimmt man das so hin oder würden Sie sich zur Wehr setzen? Vermutlich ja, oder? Und da sind wir mittendrin in einem Dilemma der Energiewende. Ein Dilemma, das sich in der Dübener Heide vielleicht so deutlich zeigt wie kaum anderswo. Aus der Frage, wo Ökostrom entstehen soll, ist ein Streit um zwei Standorte zwischen Nachbardörfern geworden, der heute Abend in einer Gemeinderatssitzung einen Höhepunkt erreichen könnte. André Seifert berichtet.
6: Mike Liebe kämpft gegen Windräder. Unterschriften hat er gesammelt, eine Bürgerinitiative gegründet, hunderte Stunden investiert. Er will den Windpark in seiner Nähe verhindern und fordert einen anderen Standort.
7: Man sieht ja auch in den Entwürfen, dass die Belastung erheblich sein wird.
6: Im Nachbardorf, 10 Kilometer weiter südlich, wohnt Iris Hamella. Sie ist Ortsbürgermeisterin und auch sie kämpft gegen einen Windparkstandort vor ihrem Dorf und für einen anderen, nur eben genau andersherum.
8: Mein Ortschaftsrat und ich sind grundsätzlich keine Windkraftbefürworter aufgrund der bekannten Nachteile für Natur und Mensch.
6: Mike Liebe und Iris Hamella wohnen in der Gemeinde Muldestausee im Osten Sachsen-Anhalts. Er in Burg Chemnitz, sie in Poch. Insgesamt gehören 13 Ortsteile zu Muldestausee. Der Streit um die Windräder, um den richtigen Standort, er zerreißt die Bevölkerung, sagt Mike Liebe.
7: Weil die Diskussion jetzt hier wirklich zwischen den einzelnen Heidedörfern auf dem Niveau von Hemd und Hose geführt werden. Und da bin ich sehr unglücklich drüber. Wenn der Nebel verzogen ist, dann wird man trotzdem noch die nächsten 25 Jahre oder länger miteinander leben müssen.
6: Windpark 34 oder Windpark 11, die Frage beschäftigt die Gemeinde. Der Windräderstreit schwelt mittlerweile seit Jahren, erklärt Bürgermeister Ferit Giebler, auf den viele, vor allem in der Bürgerinitiative, nicht gut zu sprechen sind. Manche fordern seine Ablösung, denn Ferit Gieblers Verwaltung war es, die die Windparkpläne wegen gesetzlicher Vorgaben überhaupt erst ins Rollen gebracht hatte und die nun Windpark 34 befürwortet, der näher an Mike Liebes Haus liegt. Verstehen kann der Bürgermeister den ganzen Streit nicht, auch die Argumente der Bürgerinitiative nicht.
9: Ich halte das für eine gefährliche Doppelmoral. Die gleichen Argumente werden je nach Standort offenbar beliebig neu gewichtet, wenn es den eigenen Interessen dient. Kein Windpark im Naturpark ist der Hauptslogan der Initiative, die nun zum Teil einen Windpark unterstützt, der sich ebenfalls im Naturpark befindet. Für mich ist das nicht nachvollziehbar.
6: Heute Abend ist Gemeinderatssitzung, Windpark 34 oder 11. Diese Frage soll dann entschieden werden.
3: Als erstes Bundesland will Sachsen-Anhalt ein Kryptowertpapier herausgeben. Das hat das Finanzministerium in der vergangenen Woche mitgeteilt. Was meint das? Also das Land plant, die digitale Schuldverschreibung an große Investoren auszugeben, also beispielsweise Versicherungen, Banken oder Fonds. Und bei der Kryptowährungsanleihe, da gibt es keine Papierkosten. Urkunde, kein Papierkram also. Und das alles klingt ja erstmal nach digitaler Innovation. Experten sehen das allerdings skeptisch und sprechen gar von einem PR-Gag. Warum und was hinter dem Modell steckt, erzählt Ihnen jetzt Marcel Roth.
10: Bis zu 100 Millionen Euro Schulden will das Land aufnehmen. Mit einer Anleihe, die an verschiedene Kreditgeber und Gläubiger vergeben werden soll. Als technologische Grundlage für die Abwicklung nutzt das Land erstmals eine Blockchain. Eine Art vertrauensbildende Datenbank, die alle Vorgänge fälschungssicher digital abbilden kann. Sachsen-Anhalts Finanzministerium ist davon überzeugt, dass eine Anleihe in diesem digitalen Netzwerk eine gute Idee ist und schreibt:
11: Zurzeit sind über 50 Institutionen und 5 Depotbanken auf dem Netzwerk aktiv. Alle Institutionen sind dem Netzwerkbetreiber bekannt. Einer der bedeutendsten Vorteile ist, dass die Technologie ein Verfahren ermöglicht, welches ein sicheres und fälschungssicheres Aufzeichnungssystem nutzt.
10: Außerdem könnten Transaktionen damit schneller abgewickelt werden. Experten bezweifeln das. Sie fragen grundsätzlich, ob eine Blockchain für Staatsanleihen überhaupt notwendig ist. Zu den Kritikern gehört der IT-Experte Marian Kogler aus Halle.
12: Dann ist allerdings die Frage, was eigentlich der Nutzen der Blockchain sein soll. Weil wenn wir hier von ungefähr 50 Institutionen sprechen, die sich auch alle grundsätzlich untereinander vertrauen, und wenn wir da eine zentrale Stelle haben, dann brauche ich eigentlich gar keine Blockchain.
10: Deshalb hat der hallische IT-Experte eine ganz andere Vermutung, weshalb Sachsen-Anhalts Finanzministerium als erstes auf Kryptowertpapiere setzt.
12: Im Endeffekt muss man es wohl in erster Linie als PR-Gag verstehen. Es gibt noch allgemein recht wenige Kryptowertpapiere in Deutschland, weniger als 100.
13: Das wäre jetzt das erste Kryptowertpapier von der öffentlichen Hand. Und man muss auch sagen, es hat tatsächlich funktioniert, es hat Aufmerksamkeit erregt, sonst gäbe es diesen Beitrag nicht.
10: Übrigens, wie viel die digitale Ausgabe der Anleihe kostet, schreibt das Finanzministerium nicht. Es heißt lediglich, die Kosten seien marktüblich.
3: Und soweit unser ausführlicher Nachrichtenüberblick. Weiter geht's jetzt wieder mit dir, Peter.
0: Danke, Tanja. Wir möchten, dass Sie gut ankommen. Hier ist der MDR Sachsen-Anhalt Verkehrsservice. Es ist 17 Uhr und gleich 10 Minuten. Die A2 Richtung Berlin ist zwischen Kreuz Hannover Buchholz und Kreuz Hannover Ost nach einem Unfall gesperrt. A2 Richtung Hannover zwischen Dreieck Werder und Lenin gibt es 4 Kilometer Stau wegen Bergungsarbeiten. Da dauert es mindestens 45 Minuten länger. A72 Richtung Chemnitz zwischen Markleberg und Böhlen Stau nach einem Unfall. Da sind 10 Minuten Verzögerung angegeben. Und in Halle gibt Stau unter anderem auf der B80 in beiden Richtungen zwischen Zollrhein und Rehbergplatz. Da 15 Minuten länger planen. Und in der Wolfensteinstraße bis zur Burgstraße ist ebenfalls Stau auch da. Angeblich 15 Minuten Verzögerung. Auf der B181 in Güntersdorf steht ein Blitzer Richtung Leipzig. Dann wird geblitzt in Halle im Böllberger Weg stadtauswärts, in Merseburg stadteinwärts an der Weißen Mauer und am Ortseingang Oschersleben aus Richtung Schermke. Zwischen Westerhausen und Abzweigthaler steht ein Blitzer und zwischen Wimmelburg und Blankenheim noch einer. Das war in dieser Liste der letzte. Falls Sie noch was sehen, Sie können Bescheid sagen, wie immer kostenfrei unter 0800 94 6 94 6 und die 1. Danke fürs Gucken, gute Fahrt. Wechselnd stark bewölkt, immer wieder Schauer, örtlich auch Gewitter bei 22 bis 26 Grad. In der Nacht auch immer noch Gewitter, die abziehen, danach zeitweise Regen bei 16 bis 11 Grad. Und morgen zieht der Regen erstmal ab, aber dann kommen am Nachmittag Schauer und gewittrige Schauer dazu bei 18 bis 22 Grad. Auch am Donnerstag durchwachsen mit Gewittern bei 18 bis 23 Grad.
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0: Genau, zu den aktuellen Wettermeldungen gibt's gleich die Weather Girls und It's Raining Men. Aber erstmal gibt's satte 5 Minuten 45 Sekunden die Dire Straits, Sultans of Swing. Einen schönen Feierabend. Ich grüße Sie.

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Kreise mit Johannes Oerding. Hier ist MDR Sachsen-Anhalt, Ihr Feierabend. Wir lassen jetzt das Paddel ganz leicht über die Flussoberfläche auf der Elbe, auf der Saale oder auf der Unstrut streichen. Bleiben auf Kurs in den Feierabend. Gleich gibt's die Halbnachrichten mit Max Hensch, aber vorher gibt's Dücks Boat on the River. Einen schönen Feierabend.

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2: Um 17.30 Uhr mit Max Hensch. Guten Tag. In Sachsen-Anhalt ist die Zahl der Extremisten auf einen neuen Höchststand gestiegen. Das geht aus dem aktuellen Verfassungsschutzbericht hervor. Demnach wurden im vergangenen Jahr mehr als 7.300 Personen erfasst. Annähernd die Hälfte davon ist Mitglied des AfD-Landesverbands. In Sachsen-Anhalt zählen in der Statistik alle Mitglieder der als gesichert rechtsextremistisch eingestuften Parteien. Neben die Heimat und der Dritte Weg gilt das auch für die AfD. Und durch den starken Mitgliederzuwachs der Partei stieg auch die Zahl der vom Verfassungsschutz Registrierten im Land deutlich an. Auch die linksextremistische Szene in Sachsen-Anhalt ist laut dem Verfassungsschutz im letzten Jahr deutlich gewachsen. Der Konzern Kali und Salz, also K+S, will sein Geschäft in Sachsen-Anhalt deutlich ausweiten. Das teilte das Unternehmen mit. Andrea Poschwald berichtet.
3: K+S möchte im kommenden Jahr das Salzsiedegeschäft der Firma Chemetica unter anderem in Stassfurt übernehmen. Die Vereinbarung dafür sei heute unterzeichnet worden. Der Kaufpreis beläuft sich nach Angaben des Unternehmens auf mehr als 350 Millionen Euro. Bei Chemetica in Stassfurt sind 168 Mitarbeiter beschäftigt. Sie produzieren etwa Speisesalz und Tabletten zum Wasserenthärten. Bisher fördert K+S in Sachsen-Anhalt Rohsalze unter Tage in Zielitz und in Bernburg. Das Unternehmen gehört zu den größten privaten Arbeitgebern im Bundesland.
2: Ja, und in Stassfurt bleibt das angrenzende Sodawerk weiter in Besitz von Chemetica. Unbekannte haben von der Baustelle des künftigen Landeskriminalamts bei Barleben im Landkreis Börde fast 400 Meter Kabel gestohlen. Das teilte die Polizei MDR Sachsen-Anhalt mit. Demnach sind die Täter in das umzäunte Gelände bereits am Pfingstwochenende eingedrungen. Dabei befuhren sie die Baustelle mit einem Fahrzeug und nahmen 2 Starkstromkabeltrommeln mit. Die Polizei bezifferte den Schaden auf 80.000 Euro. Der spektakuläre Überfall auf ein Juweliergeschäft im Dessauer Rathauscenter hatte Mitte Februar für großes Aufsehen gesorgt. Von heute an muss sich ein 26-jähriger Mann vor Gericht verantworten. Vom Prozessauftakt berichtet André Damm.
4: Eine Reihe von Zeugen wurde heute bei der Verhandlung am Dessauer Landgericht angehört. Darunter waren Passanten, die den Einbruch beobachtet hatten, aber auch Bekannte aus dem persönlichen Umfeld des Angeklagten. Wie Gerichtssprecher Frank Straube im MDR Sachsen-Anhalt sagte, zeigte sich der 26-Jährige weitgehend geständig und bestätigte damit in Teilen die Vorwürfe der Staatsanwaltschaft. Demnach hatte der junge Mann maskiert ein Juweliergeschäft im Rathauscenter betreten, mit einem großen Hammer eine Vitrine zerschlagen. Er stahl Schmuck und Uhren im Wert von etwa 4.000 Euro. Der Dessauer konnte zunächst unerkannt flüchten, stellte sich aber 2 Tage später der Polizei.
2: Bei einer Verurteilung drohen dem vorbestraften Mann mindestens 5 Jahre Gefängnis. Soweit die Meldungen von uns. Mehr finden Sie in unserer App. Jetzt der Blick auf die Straßen mit Peter.
5: Machen wir so. Danke, Max. Wir möchten, dass Sie gut ankommen. Hier ist der MDR Sachsen-Anhalt Verkehrsservice. Es ist 17 Uhr und ganz genau 33 Minuten. A2 Richtung Berlin zwischen Hannover-Bothfeld und Kreuz Hannover-Ost. 6 Kilometer Stau nach einem Unfall. A2 Richtung Hannover zwischen Dreieck Werder und Lenin. 4 Kilometer Stau wegen Bergungsarbeiten. Da dauert es mindestens eine Dreiviertelstunde länger. A72 Richtung Chemnitz zwischen Markleberg und Böden gibt es Stau nach einem Unfall. Und es wird geblitzt. Auf der B2 in Giebelroth Richtung Zeitz, dann auf der B181 in Güntersdorf Richtung Leipzig, in Halle im Böllberger Weg wird stadtauswärts geblitzt und stadteinwärts an der Weißen Mauer in Merseburg. Am Ortseingang Oschersleben wird aus Richtung Schermke geblitzt und zwischen Wimmelburg und Blankenheim, der Blitzer steht auch noch da. Und wenn Sie noch einen sehen, Sie können Bescheid sagen, geht fix, kostet nix unter 0800 94 6 94 6 und die 1. Danke fürs Gucken. Gute Fahrt, kommen Sie gut an. Es ist Bewegung in der Wetterküche in der Nordwesthälfte von Thüringen. Da wird schon vor heftigen Gewittern gewarnt. Auch bei uns Schauer unterwegs, nachher örtlich auch Gewitter, die am Abend auch heftiger ausfallen können, bei 22 bis 26 Grad. Und wenn die Gewitter abgezogen sind, gibt es zeitweise Regen in der Nacht, bei Tiefstwerten zwischen 16 und 11 Grad. Und morgen bleibt es bewegt, Regen zieht ab, zwischendurch freundliche Abschnitte, dann wieder Schauer, zum Teil gewittrige Schauer, bei 18 bis 22 Grad morgen am Mittwoch. Auch der Donnerstag durchwachsen mit Gewitter und jetzt geht's klar und sonnig weiter mit Billy Joel und Scott McKenzie. Einen schönen Feierabend.
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0: 1983. The Longest Time Billy Joel war das. Und ich habe ja vorhin schon gesagt, ich habe mir wieder einen Plattenspieler angeschafft und kaufe hier und da wieder Platten. Und wenn Sie so jemanden kennen, ist ein Geschenk dann immer ziemlich einfach eine tolle Platte. Und An Innocent Man aus dem Jahr 83 von und mit Billy Joel ist ein gutes Geschenk. Also ich würde es verschenken und ich würde es auch nehmen. Einen schönen Feierabend mit MDR Sachsen-Anhalt. Und ein Geschenk, ein idyllisches Geschenk hat sozusagen Stefan Bringe zu heute gemacht. Er war unser MDR Sachsen-Anhalt Morgenreporter. Er hat sich eine idyllische Ecke im Saalekreis ausgesucht, nämlich Stöbnitz. Dort gibt es eine Dorfkirche, die ganz genau betrachtet keine Kirche mehr ist. Die ist 1969 entweiht worden, aber sie hat noch eine Glocke und es passiert noch was.
1: Ja, ich war heute den ganzen Tag in Stöbnitz unterwegs, in der Dorfkirche. Hier kümmern sich die Leute im Dorf wirklich um diese Kirche. Der Dirk Luther kümmert sich drum und die Annette Beutler, die kümmern sich drum. Und noch ganz viele andere Mitstreiter, es ist kein Verein, sondern wirklich Privatleute, die sich hier um diese Kirche kümmern. Und diese Kirche, die hat unglaublich viele Geschichten zu erzählen.
2: Ja, wir sind ja auf der Urnebene und hier war auch das Geläut für die Glocke früher. Und als die Kinder dann die Glocke läuten mussten, mussten die sich hier die Zeit vertreiben und dann haben die halt mit Stöcken oder mit Messern hier ihren Namen in die Mauerwerke eingeritzt. Und hier haben wir beispielsweise 2.5.45 oder 1914 und dann Namen Ebdingen, Sander, Kurt Heinrich. Hier stehen viele Namen, haben sich hier verewigt. Also die Graffiti-Gunst an Bushaltestellen ist keine neue Erfindung. Die hat es auch schon vor 100 und 200 Jahren gegeben.
1: Die Kirche hat unglaublich viele Geschichten zu erzählen. Die schönste Geschichte ist aber hier, dass wirklich ein Falkenpärchen hier brütet. Und Annette Beutler, die betreut die Falken so ein bisschen.
3: Ich verfolge das ein bisschen und mache so ein bisschen eine Statistik, weil man möchte ja auch mal, wenn Leute kommen, Fragen beantworten können. Und wie gesagt, es ist wunderbar. Die sind beispielsweise diese am 1. Mai geschlüpft und zum 1. Juni ausgeflogen. Also das geht so schnell, wenn man da nicht aufpasst, das sind die Flücke, bevor man gucken kann.
1: Wie viel Arbeit steckt man hier eigentlich rein? Wie viel Arbeit hat man schon reingesteckt?
2: Also ich intensiv jetzt seit 2022, ne, und ich schätze mal 1000 Arbeitsstunden im Jahr mache ich hier schon, neben meiner normalen Arbeit auch.
1: Also hier in Stöbnitz ist jede Menge los. Die Dorfbewohner sanieren mit ganz viel Liebe ihre eigene kleine Dorfkirche, die keine Dorfkirche mehr ist, aber wirklich das Leben hier im Dorf wieder zentriert in diesen wunderschönen Räumen.
0: Sagt MDR Sachsen-Anhalt Morgenreporter Stefan Bringe zu. Wir lassen die Kirche, die keine mehr ist, trotzdem im Dorf. Das ist doch schön. Schöne Grüße nach Stöbnitz. Hier ist MDR Sachsen-Anhalt. Gleich wird's Solar herzschmerzig mit Bill Withers. Vorher sommerlich sonnig mit Boney M. Schönen Feierabend.

In einer Minute und 59 Sekunden ist da ziemlich alles gesagt und ziemlich viel gefühlt. Das war Großmeister Bill Withers bei MDR Sachsen-Anhalt und großmeisterlich geht's jetzt im Feierabend weiter aus dem Spätwerk der Beach Boys aus dem Jahr 88. Hier ist Kokomo.

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3: Nein, das gibt's glaube ich nicht mehr.
2: Das ist schon 60 Jahre her oder 70 Jahre, wo wir das gemacht haben. 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
1: Und morgen früh geht's vom Bad aufs Rad. 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Können Sie Ihren Drahtesel eigentlich selbst reparieren?
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0: Wer war das? Ich möchte lösen. Das war natürlich Secret Service mit Oh Susie, eines der leichteren Schwedenrätsel. Und das dürfte auch relativ einfach sein. Albert Hammond, Altmeister gleich, voll ausgespielt mit der Free Electric Band. Und vorher gibt's natürlich die Nachrichten.
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14: Mit Marcel Knopp-Schieberg, guten Tag. Viele Betroffene des Anschlages auf den Magdeburger Weihnachtsmarkt warten weiter auf Antworten und ein Urteil. Im Prozess gegen den Todesfahrer sind erneut zahlreiche Beweisanträge gestellt worden. Allein der Angeklagte verlas stundenlang seine eigenen Anträge. Jetzt muss das Gericht darüber beraten und entscheiden. Erst danach können die Plädoyers beginnen. Bei dem Anschlag kurz vor Weihnachten 2024 wurden 6 Menschen getötet und mehr als 300 weitere verletzt. Stassfurt und Salz, das gehört seit Generationen zusammen. Jetzt bekommt das Salzwerk einen neuen Eigentümer. Der Konzern K&S übernimmt das Salzgeschäft eines polnischen Unternehmens und mit dabei ist auch der Standort in Stassfurt. Dort arbeiten knapp 170 Menschen, sie produzieren unter anderem Speisesalz und Tabletten zur Wasserenthärtung. K&S betreibt in Sachsen-Anhalt außerdem Salzbergwerke in Zielitz und Bernburg. Hass, Hetze und Gewaltbereitschaft nehmen in Sachsen-Anhalt weiter zu. Mehr als 7000 Menschen werden inzwischen extremistischen Gruppen zugerechnet, so viele wie noch nie. Gemeint sind Gruppen, die demokratische Regeln ablehnen oder bekämpfen. Den größten Zuwachs gab es bei den Rechtsextremisten. Als Hauptgrund gilt das starke Mitgliederwachstum der AfD in Sachsen-Anhalt. Die Partei wird als gesichert rechtsextremistisch eingestuft. Auch die linksextreme Szene ist gewachsen. Die Zahl der Islamisten blieb dagegen nahezu unverändert. Was auf unseren Äckern gespritzt wird und später oft mit auf unseren Tellern landet, soll in Europa weniger streng kontrolliert werden. Die Nationale Akademie der Wissenschaften Leopoldina in Halle sieht das kritisch. Sie warnt vor möglichen Folgen für Mensch und Umwelt. Die EU-Kommission will bestimmte Pflanzenschutzmittel künftig dauerhaft zulassen. Die Forscher von der Leopoldina fordern stattdessen regelmäßige Überprüfungen. Das neue Landeskriminalamt ist noch nicht fertig, beschäftigt aber schon die Polizei. Von der Baustelle bei Barleben sind fast 400 Meter Starkstromkabel gestohlen worden, der Wert rund 80.000 Euro. Laut Polizei fuhren die unbekannten Täter bereits über Pfingsten auf das umzäunte Gelände und luden 2 große Kabeltrommeln auf. Rückenschmerzen, Kopfschmerzen oder Gelenkprobleme? Für viele Menschen gehören Schmerzen zum Alltag. Experten rechnen damit, dass die Zahl der Patienten mit chronischen Schmerzen weiter zunimmt. Gleichzeitig fehlten aus ihrer Sicht passende Behandlungsangebote. Die Uniklinik Halle fordert deshalb einen Ausbau der Schmerzmedizin und eine bessere Ausbildung von Fachkräften. Als chronisch gelten Schmerzen, die länger als 3 Monate anhalten. Allein mit Freunden ins Freibad gehen für viele Kinder gehört das zum Sommer dazu. Nach dem Willen des Verbandes der Bademeister soll das künftig aber nur noch mit Bronze-Schwimmabzeichen möglich sein. Wer jünger als 16 ist und den Nachweis nicht hat, müsste von einem Erwachsenen begleitet werden. So sollen Badeunfälle verhindert werden. Kritiker warnen, dass die Kinder dann eher an unbewachte Seen gehen. Das waren die Nachrichten. Hier geht's weiter mit Peter.
4: Danke, Marcel. Wir möchten, dass Sie gut ankommen. Hier ist der MDR Sachsen-Anhalt Verkehrsservice. Es ist 18:03. A2 Richtung Berlin zwischen Hannover-Bothfeld und Kreuz Hannover-Ost. 6 Kilometer Stau nach einem Unfall. A2 Richtung Hannover zwischen Dreieckwerder und Lenin. 4 Kilometer Stau, immer noch wegen Bergungsarbeiten und immer noch mit mindestens eine Dreiviertelstunde Verzögerung hier. Und es wird geblitzt auf der B1 am Ortsausgang Magdeburg Richtung A14. Auf der B2 in Giebelroth Richtung Zeitz steht ein Blitzer, dann auf der B181 in Güntersdorf Richtung Leipzig. In Halle im Böllberger Weg stadtauswärts wird geblitzt und stadteinwärts in Merseburg an der Weißen Mauer. Dann noch einer am Ortseingang Oschersleben aus Richtung Schermke und zwischen Wimmelburg und Blankenheim, der steht auch noch da. Und dazugekommen ist jetzt auf der B184 ein Blitzer zwischen Tornau und Jüterichau. Danke fürs Bescheid sagen. Falls Sie noch mehr sehen, wie immer gilt die kostenfreie Nummer 0800 94 6 94 6 und die 1. Danke fürs Gucken. Gute Fahrt. Durchwachsen, wechselnd bewölkt. In Nordthüringen gibt es schon Warnungen vor starken Gewittern. Auch bei uns werden die Gewitter mehr heute Abend bei 22 bis 26 Grad. In der Nacht ziehen die Gewitter durch. Danach 16 bis 11 Grad die Tiefstwerte und es gibt zeitweise Regen. Der zieht morgen früh ab. Danach morgen am Mittwoch eine kleine Verschnaufpause mit freundlichen Abschnitten. Dann wieder mehr Schauer und zum Teil auch Gewitter bei 18 bis 22 Grad.
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4: Und musikalisch geht's hier weiter mit Gipfeltreffen, gleich mit Donna Summer und jetzt sofort mit Albert Hammond und seiner Free Electric Band. Einen schönen Feierabend, ich grüße Sie.

0: die 80er Jahre Trommelwirbel und natürlich die unvergleichliche Donna Summer. I don't wanna get hurt.
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0: Und den hat mitgebracht Stefan Bernstein. Schön, danke für den Besuch, sage ich sofort mal.
2: Peter, grüß dich. Hi, servus.
0: Bei euch geht's heute um ein Thema, wo es glimpflich abgelaufen ist.
2: Kann man so sagen, absolut. Ihr habt dort auch schon über die Bombenentschärfung berichtet. Genau genommen war es ja eine Minenentschärfung. Zwei Anti-Panzerminen sind heute auf ziemlich spektakuläre Weise gesprengt worden. Sie lagen im Klietzer See in der Altmark und wir haben die Bilder, ja, wie wirklich fontänenartig tausende Liter Wasser in die Luft gehen und alles ist gut ausgegangen. Und wir haben einen Schwerpunkt zur Autobranche, Stichwort Autos aus China. Wir sprechen mit einem Experten darüber, wie sich die Absatzzahlen hier in Deutschland entwickeln. Wie viel Auto man da eigentlich für mal sein Geld bekommt und warum die Fahrzeuge aus dem Reich der Mitte wahrscheinlich nicht so billig bleiben und dass es tatsächlich auch Hoffnung für die deutschen Hersteller gibt. All das steckt heute in unserer Sendung. Herzliche Einladung, 19 Uhr.
0: Also das Licht am Ende des Autotunnels.
2: Unbedingt.
0: Danke, Stefan.
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0: Hier ist MDR Sachsen-Anhalt, das waren die Pointer Sisters. Und die Pointer Sisters sind schon ganz schön abgegangen, aber jetzt geht's weiter mit meinem Kollegen Florian Rost aus dem MDR Wetterstudio. Und die Wetterkiste, die du dabei hast, da rumst es ganz schön drin, oder?
1: Ja, zum Teil zumindest. Allerdings nicht in ganz Sachsen-Anhalt, sondern eher in den wenigsten Regionen. Nichtsdestotrotz, vor allem im Nordharz momentan ein paar kräftigere Gewitter. Die werden jetzt demnächst auch noch auf die westliche Börde übergreifen. Weiter östlich und weiter südlich dagegen scheint noch die Sonne, gerade vom Burgenlandkreis bis nach Anhalt. Sieht noch sehr freundlich aus. Gerade im Burgenlandkreis oder auch im Mansfelder Land könnten die Schauer am Abend aber auch noch ankommen.
0: Für Nordthüringen gab es ja ein paar Warnungen vor schwerem Gewitter. Gehen die an uns dann vorbei?
1: Ist noch nicht ganz sicher. Auch bei uns in Sachsen-Anhalt könnten, man unterscheidet übrigens zwischen schwerem und starkem Gewitter. Was da in Nordthüringen unterwegs war, waren in Anführungszeichen nur starke Gewitter. Das heißt, das Unwetterkriterium wurde nicht erfüllt. Schwere Gewitter sind dann unwetterartig. Mit denen rechne ich heute allerdings nicht mehr in Sachsen-Anhalt. Dadurch, dass die Sonne jetzt immer tiefer steht, geht den Gewittergüssen die Puste aus. Dem Regen allerdings nicht. Der wird uns durch die Nacht begleiten, wird immer mal wieder nass. Das Ganze dann bei Tiefstemperaturen etwa so zwischen 16 und 11 Grad.
0: Da sage ich jetzt auch, ich bin schwer und nicht stark oder umgekehrt.
1: Das ist gut, ja.
0: Wie geht's weiter?
1: Ja, morgen haben wir es aus der Nacht heraus noch mit letztem Regen zu tun. Der zieht dann aber relativ schnell ab. Danach wird es aber nicht unbedingt freundlicher, sondern es geht eher durchwachsen und vor allem kühler weiter. Heute hatten wir ja nochmal Höchsttemperaturen bis 27 Grad. Morgen ist bei 22 Grad Schluss. Dazu insgesamt unbeständiges Wetter mit Sonne, mit Wolken, mit Schauern und dem ein oder anderen Gewitter.
0: Und Florian, ich habe gleich ein Beispiel. Ich habe hier einen Hit, das ist kein schwerer Hit, sondern ein starker Hit. Das sind The Real Thing mit You to Me Are Everything. Einen schönen Abend noch im MDR Wetterstudio.
1: Ich bin schwer beeindruckt.
0: Und ansonsten schönen Feierabend.
1: Dir auch, danke.

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1: Um 18.30 Uhr mit Max Hensch. Guten Abend. In Sachsen-Anhalt ist die Zahl der Extremisten auf einen neuen Höchststand gestiegen. Das geht aus dem aktuellen Verfassungsschutzbericht hervor. Demnach wurden im vergangenen Jahr mehr als 7.300 Personen mit extremistischem Gedankengut erfasst. Annähernd die Hälfte davon ist Mitglied im AfD-Landesverband. In Sachsen-Anhalt zählen in der Statistik alle Mitglieder der als gesichert rechtsextremistischen eingestuften Parteien. Neben Die Heimat und Der Dritte Weg gilt das auch für die AfD. Durch den starken Mitgliederzuwachs der Partei stieg auch die Zahl der so vom Verfassungsschutz registrierten Rechtsextremen im Land deutlich an. Auch die außerparteilich organisierte rechts- und linksextremistische Szene in Sachsen-Anhalt ist laut Verfassungsschutz gewachsen. Im Prozess um den Anschlag auf den Magdeburger Weihnachtsmarkt hat der Angeklagte eine Reihe von Anträgen gestellt und damit den Abschluss der Beweisaufnahme verhindert. Annette Schneider-Solis aus dem Landgericht.
2: Der Angeklagte und seine Verteidiger brachten über mehrere Stunden Anträge ein, die kaum Chance haben auf Anerkennung. Keiner davon dient der Aufklärung des Tatgeschehens. Bis zum Nachmittag verlas der Angeklagte die Begründungen. Es ist damit zu rechnen, dass das Landgericht die Anträge ablehnt. Danach könnte die Beweisaufnahme geschlossen werden und die Staatsanwaltschaft ihr Plädoyer halten.
1: Der Prozess wird am Donnerstag fortgesetzt. Das Gericht muss dem Attentäter vom Magdeburger Weihnachtsmarkt die Möglichkeit geben, Anträge zu stellen und sich zu äußern. Auch wenn es das Verfahren verzögert, so soll eine mögliche Revision des Prozesses verhindert werden. Autofahrer müssen sich am Riebeckplatz in Halle auf einen Umbruch gefasst machen. Schon in diesem Jahr könnten die Brücken dort weggerissen werden, damit das Zukunftszentrum entstehen kann. Marc Weirich dazu.
3: Die Riebeckplatzbrücken sind aus dem gleichen Material wie die eingestürzte Carola-Brücke in Dresden. Genau deshalb müssen sie weg, können auch nicht zu einer Rad- oder Fußgängerbrücke zum Zukunftszentrum umgebaut werden. Dafür soll eine neue begrünte Brücke entstehen. Die Stadt sucht gerade nach Fördermitteln. Fest steht, bis 2028 muss das Baufeld am Riebeckplatz frei sein für den Bund. Die Arbeiten sollen an einen Totalunternehmer vergeben werden. Wer den Zuschlag bekommt, die Brücken abzureißen und die Volkmannstraße zu verlegen, entscheidet sich nach MDR-Informationen in den nächsten Tagen.
1: Und im August macht Deutschlands größte ehrenamtlich organisierte Radtour-Station auch in Sachsen-Anhalt. Bei der 44. Auflage der Tour der Hoffnung führen Etappen durch Magdeburg, Staßfurt, Köthen, Halle, Merseburg und Leuna. Auf der Tour sollen so viele Spenden wie möglich gesammelt werden, um krebskranke Kinder und deren Familien zu unterstützen. Organisator Matthias Rinn hat das Programm heute vorgestellt und er sagte uns:
4: Im letzten Jahr haben wir 1,3 Millionen Euro zusammenbekommen und diese Gelder werden verteilt von einem medizinischen Kuratorium. Das ist uns ganz wichtig, das darzustellen, dass wir das nicht von der Organisation machen, sondern dass das Fachleute machen nach Antragstellung bei uns. Und ein Drittel dieser Gelder geht in die Forschung, ein Drittel geht in die Therapie und ein Drittel geht in sogenannte therapiebegleitende Maßnahmen.
1: Mit am Start sind dann im August bei der Tour der Hoffnung auch prominente Radler wie Friedensfahrtsieger Olaf Ludwig, Fußballtrainer Felix Magath oder auch Ex-Boxer Henry Maske. So, Peter, ich würde mich jetzt auch aufs Fahrrad schwingen in Richtung Feierabend, wenn das okay ist für dich.
5: Einen herrlichen Feierabend wünsche ich dir.
1: Ich danke dir. Du hast den Blick auf die Straßen.
5: Wir möchten, dass sie gut ankommen, ob nun zu Fuß, mit dem Rad und natürlich mit dem Auto. Hier ist der MDR Sachsen-Anhalt Verkehrsservice. Es ist 18 Uhr und 33 Minuten. A2 Richtung Hannover zwischen Dreieckwerda und Lenin. 4 Kilometer Stau wegen Bergungsarbeiten. Da dauert es im Moment eine halbe Stunde länger. A2 Richtung Hannover zwischen Irxleben und Eilsleben. Stockender Verkehr an der Baustelle. Es wird geblitzt. Genau, auf der B1 am Ortsausgang Magdeburg Richtung A14 steht ein Blitzer. Dann auf der B2 in Giebelroth Richtung Zeitz. Auf der B181 in Güntersdorf wird Richtung Leipzig geblitzt. Und auf der B184 zwischen Tornau und Jütrichau steht ein Blitzer. Im Böllberger Weg in Halle steht ein Blitzer stadtauswärts und stadteinwärts. In Merseburg an der Weißen Mauer steht auch einer. Dann noch am Ortseingang Oschersleben aus Richtung Schermke und zwischen Wimmelburg und Blankenheim. Und wenn Sie noch einen sehen, dann anrufen, kostenfrei wie immer 0800 94 6 94 6 und die 1. Danke fürs Gucken, gute Fahrt. Wir haben es schon gehört, immer wieder Schauer, auch mal Gewitter heute Abend, 22 bis 26 Grad. In der Nacht nach den Gewittern gibt's Regen bei Tiefstwerten zwischen 16 und 11 Grad. Morgen dann, ja, unbeständig könnte man sagen, gewitterige Schauer am Nachmittag bei nur noch 18 bis 22 Grad.
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0: und funktioniert jedes Mal wieder. Karat jede Stunde bei MDR Sachsen-Anhalt. Das war 1983, das ist eine Menge Zeit, die seither vergangen ist. Und wir haben gelernt, die wir damals Karat schon gehört haben, dass Sachen ziemlich schnell selbstverständlich waren, die irgendwann mal undenkbar gewesen sind. Sie wissen vielleicht, wovon ich spreche. Ich selber bin an der Grenze groß geworden. Da waren viele Sachen unmöglich, an die man gar nicht mehr gedacht hatte, dass sie möglich werden konnten. Und vor 35 Jahren ist die Mauer gefallen. Da sind inzwischen wieder Sachen selbstverständlich geworden. Zum Beispiel mit dem Zug nach Bad Harzburg oder Goslar fahren. Das war nämlich lange Zeit überhaupt nicht möglich. Heute, am 2. Juni, genau vor 30 Jahren, hat sich das dann wieder geändert. Seither fahren im Nordharz wieder Züge nach Niedersachsen und zurück natürlich. Und sie halten auch in Stapelburg. Und da hat sich MDR Sachsen-Anhalt-Reporter Sven Stephan auf den Bahnsteig gestellt.
1: Alle 2 Stunden hält ein Zug in Stapelburg. Von hier geht's direkt nach Goslar oder Magdeburg. Ohne Umsteigen freuen sich Steffi und Thomas Geißler, die im Ort wohnen.
2: Und das ist schon eine schöne Sache. Man kann wirklich mit dem Koffer bis hierher und dann
3: fährt bis Magdeburg durch. Ne?
2: Fährt bis Magdeburg durch oder wo man sonst so hin muss. Ne?
1: Die Bahnstrecke nach Bad Harzburg wurde durch die deutsche Teilung unterbrochen. Nach der Wiedervereinigung wurde zwischen Stapelburg und Fienenburg in Niedersachsen eine ganz neue Strecke gebaut. Nach gerade mal 1,5 Jahren Bauzeit war die 15 Kilometer lange Strecke fertig. Am 2. Juni 1996 wurde sie feierlich eröffnet. Thomas Geißler war dabei.
3: Ja, viele Menschen hier waren, die beiden Verkehrsminister von Sachsen-Anhalt und Niedersachsen, haben hier auch eine Rede gehalten. War schon toll.
1: Die Stapelburger waren vom neuen Bahnanschluss begeistert. Peter und Silvia Schlick ebenso wie ihr Schwiegersohn Sven Müller.
3: Und dann sind wir hier los, bis nach Leipzig auf dem Hauptbahnhof. Und dann sind wir zum Weihnachtsmarkt. Weißt du noch?
4: Ja.
3: Das war Hammer.
5: Zu Schulzeiten gab es das Schülerferienticket. Ich konnte damit immer nach Fienburg ins Freibad fahren. Und das haben wir eigentlich ohne Ende genutzt und sind fast jeden Tag in Sommerferien nach Fienburg rübergefahren.
1: Am Anfang fuhren auf der neuen Strecke sogar Fernzüge. Heute sind hier Pendler, Berufsschüler und Touristen unterwegs. Der Bahnanschluss hat Stapelburg viel gebracht, findet Steffi Geißler.
2: Es gibt viele neue Wohngebiete, die in den letzten Jahren entstanden sind. Und wenn man irgendwo bauen möchte, dann schaut man sich ja erstmal so seine Umgebung an und guckt,
3: was ist alles da?
2: Ist eine Schule da? Ist ein Kindergarten da? Auch der Bahnhof ist da sicherlich nicht zu vergessen.
1: Denn dank der Bahn geht es seit nunmehr 30 Jahren auch von Stapelburg aus in alle Welt.
0: Und das ist doch ein Argument. Die Bilder dazu gibt's heute Abend bei Sachsen-Anhalt heute. Das war MDR Sachsen-Anhalt-Reporter Sven Stephan aus Stapelburg. Und hier ist Ihr Feierabend bei MDR Sachsen-Anhalt. Und die nächste Station, die kennen Sie, die heißt Baker Street. Also zurücktreten, hinsetzen und genießen. Hier ist Jerry Rafferty.

1970 haben Simon und Garfunkel noch miteinander gesprochen und Gott sei Dank auch noch miteinander gesungen. El Condor Pasa war das. Hier ist ihr Feierabend und gesungen hat sie auch und neulich hat sie sich wieder mal gezeigt und hat gesprochen. Jennifer Rush ist hier mit einem 80er-Klassiker. Um 18:52, genau jetzt geht er los. Darauf habe ich gewartet. 25 Lovers hier bei MDR Sachsen-Anhalt. Einen schönen Feierabend.

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0: Das war 1973 beim ESC ein sehr guter dritter Platz und ein Jahr später, 1974, hat sie gewonnen, Annifried Lyngstad mit ABBA. Der Mann im Vordergrund, das ist Harpo, na klar, aber im Hintergrund, wie gesagt, Annifried Lyngstad, gleich ganz in voller Schönheit. Vorher gibt's die Nachrichten.
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4: 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Es ist 19 Uhr. Die Nachrichten. Mit Marcel Knopp-Schieberg, guten Abend. Viele Betroffene des Anschlages auf den Magdeburger Weihnachtsmarkt warten weiter auf Antworten und ein Urteil. Im Prozess gegen den Todesfahrer sind erneut zahlreiche Beweisanträge gestellt worden. Allein der Angeklagte las mehrere Stunden seine Anträge vor. Jetzt muss das Gericht darüber beraten und entscheiden. Erst danach können die Plädoyers beginnen. Bei dem Anschlag kurz vor Weihnachten 2024 wurden 6 Menschen getötet und mehr als 300 verletzt. Grünes Licht für die Finanzen im Altmarkkreis Salzwedel. Das Landesverwaltungsamt hat den Haushalt genehmigt. Damit kann der Landkreis geplante Investitionen umsetzen und dafür auch Kredite aufnehmen. Ganz sorgenfrei ist die Lage aber nicht, denn noch kann der Kreis Defizite mit Rücklagen ausgleichen. Für die Zukunft rechnen die Aufsichtsbehörden aber mit weiteren finanziellen Problemen. Staßfurt und Salz, das gehört seit Generationen zusammen. Jetzt bekommt das Salzwerk einen neuen Eigentümer. Der Konzern K&S übernimmt das Salzgeschäft eines polnischen Unternehmens und damit auch den Standort in Staßfurt. Dort arbeiten knapp 170 Menschen, sie produzieren unter anderem Speisesalz und Tabletten zur Wasserenthärtung. K&S betreibt in Sachsen-Anhalt außerdem Salzbergwerke in Zielitz und in Bernburg. Was auf unseren Äckern gespritzt wird und später oft mit auf unseren Tellern landet, soll in Europa weniger streng kontrolliert werden. Die Nationale Akademie der Wissenschaften Leopoldina in Halle sieht das kritisch. Sie warnt vor möglichen Folgen für Mensch und Umwelt. Die EU-Kommission will bestimmte Pflanzenschutzmittel künftig dauerhaft zulassen. Die Forscher von der Leopoldina fordern stattdessen regelmäßige Kontrollen. Das neue Landeskriminalamt ist noch nicht fertig, beschäftigt aber schon die Polizei. Von der Baustelle bei Barleben sind fast 400 Meter Starkstromkabel gestohlen worden. Der Wert rund 80.000 Euro. Laut Polizei fuhren die unbekannten Täter bereits über Pfingsten auf das umzäunte Gelände und luden dort 2 große Kabeltrommeln auf. Allein mit Freunden ins Freibad gehen, für viele Kinder gehört das zum Sommer dazu. Nach dem Willen des Verbandes der Bademeister in Deutschland soll das künftig aber nur noch mit Bronze-Schwimmabzeichen möglich sein. Wer jünger ist als 16 und den Nachweis nicht hat, müsste von einem Erwachsenen begleitet werden. So sollen Badeunfälle verhindert werden. Kritiker warnen, dass die Kinder dann eher an unbewachte Seen gehen. Die FCM-Fans können auch in der kommenden Saison auf Herbert Bockhorn zählen. Der 31-jährige Fußballabwehrspieler hat seinen Vertrag in Magdeburg verlängert. Seit seinem Wechsel im Jahr 2022 absolvierte er mehr als 70 Pflichtspiele für die Blau-Weißen. Bemerkenswert, nach dem letzten Saisonspiel war Bockhorn bereits von den Fans verabschiedet worden, zum zweiten Mal in seiner Zeit beim FCM. Nun bleibt er dem Club also doch erneut erhalten. Das waren die Nachrichten, hier geht's weiter mit Peter.
0: Danke Marcel. Wir möchten, dass Sie gut ankommen. Hier ist der MDR Sachsen-Anhalt Verkehrsservice. Es ist gleich 19 Uhr und 4 Minuten. A2 Richtung Hannover zwischen Dreieck Werder und Lenin. 4 Kilometer Stau wegen Bergungsarbeiten. Etwa 20 Minuten dauert es da länger. Und es wird geblitzt. Auf der B1 am Ortsausgang Magdeburg Richtung A14. Auf der B2 in Giebelroth Richtung Zeit steht ein Blitzer. Dann auf der B181 in Güntersdorf Richtung Leipzig. Auf der B184 zwischen Tornau und Jüttrichau wird geblitzt, dann im Halle in Böllberger Weg stadtauswärts, am Ortseingang Oschersleben aus Richtung Schermke steht ein Blitzer und dann noch zwischen Wimmelburg und Blankenheim einer. Und wenn Sie noch einen stehen sehen, hier ist die Telefonnummer zum Bescheid sagen: 0800 94 6 94 6 und die 1. Danke fürs Gucken und wie immer gute Fahrt. Wechselnd bewölkt, Schauer, örtlich auch Gewitter bei 22 bis 26 Grad. In der Nacht klingen die Gewitter ab, aber danach gibt's Regen bei 16 bis 11 Grad. Morgen zieht der Regen ab, dann gibt's freundliche Abschnitte, dann aber wieder Schauer, zum Teil Gewitter bei 18 bis 22 Grad. Und am Donnerstag sieht's wetter- und temperaturmäßig fast genauso aus.
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0: Und wie versprochen, Frieda im Hintergrund, vorne Harpo. Das ganze Stück heißt Movie Star und das ist ihr Feierabend und ich grüße Sie.

Elektra, nie zuvor. Hier ist MDR Sachsen-Anhalt, Ihr Feierabend. Wir schreiben den 2. Juni 2026. Heute wäre er 85 Jahre alt geworden, einer der größten Schlagzeuger der Rockgeschichte. 1963 trat er den Rolling Stones bei, wobei das lief ein bisschen komplizierter. Brian Jones, Mick Jagger und Keith Richards haben ihn spielen sehen, waren so beeindruckt und wollten ihn bei der Band dabei haben. Und da gab es wohl viel Überredung, viel Diskussionen. Am Ende hat er sich nach reiflicher Überlegung entschlossen, bei den Stones mitzumachen. Er hat immer ihr nachgedacht, bevor er gesprochen hat, ruhig, entspannt, nicht zu redselig. Das hat also ganz gut gepasst. Große Skandale gab es auch nicht. Charlie Watts hat Shirley Ann Shepherd am 14. Oktober 1964 geheiratet und war bis zu seinem Tod mit ihr verheiratet. Er blieb mit ihr verheiratet und 2021, das ist schon wieder 5 Jahre her, hat sich Charlie auf die Reise gemacht. Wie gesagt, er wäre heute 85 Jahre alt. Die Stones haben ihr neues Album Foreign Tongue für den Juli angekündigt und Charlie soll darauf zu hören sein. Er hat ein paar Tracks mitgetrommelt, die Stones ursprünglich auf dem Hackney Diamonds Album verwenden wollten, aber jetzt sind die wohl mit Charlie am Schlagzeug am 10. Juli zu hören. Wir sind gespannt und sagen, wohin auch immer, Happy Birthday, Charlie. Toll war's und es bleibt toll. Hier sind die Stones. Let's spend the night together. Schönen Feierabend.

Genau, mit schönem Schluss, The Course mit Breathless bei MDR Sachsen-Anhalt. Wie Sie wissen, mag ich gern, wenn ein Song einen richtigen Schluss hat. Und manchmal hat aber auch ein Song den richtigen Anfang. Dauert hier ein bisschen länger, über 30 Sekunden, fast 40 Sekunden, aber dann baut er sich auf, er kommt. Und klar, das ist ein Superhit. Hier ist Keith Marshall, Only Crime. Schönen Feierabend.

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2: Wir möchten, dass Sie gut ankommen. Hier ist der MDR Sachsen-Anhalt Verkehrsservice. Es ist 19.30 Uhr. A2 Richtung Hannover, zwischen Dreieckwerda und Lenin immer noch Stau wegen Bergungsarbeiten. 4 Kilometer Stau, um ganz genau zu sein. Etwa 20 Minuten dauert es da länger und es wird noch geblitzt. Auf der B1 am Ortsausgang Magdeburg Richtung A14. Dann auf der B2 in Giebelroth Richtung Zeitz. Geblitzt wird auch noch auf der B181 in Güntersdorf Richtung Leipzig. Dann auf der B184 zwischen Tornau und Jüterichau in Halle im Böllberger Weg steht ein Blitzer stadtauswärts und am Ortseingang Oschersleben, da steht einer aus Richtung Schermke. Dann ist jetzt einer dazugekommen in Stendal. In der Arneburger Straße wird stadtauswärts geblitzt und immer noch zwischen Wimmelburg und Blankenhain aufpassen. Auch da wird geblitzt. Und wenn Sie noch was sehen, kostenfrei will mal anrufen und Bescheid sagen. 0800 94 6 94 6 und die 1. Wie immer danke fürs Gucken und eine gute Fahrt. Schauer, immer mal ein Gewitter bei bis zu 25 Grad immer noch. Das ist immer noch ziemlich mild. In der Nacht, da gibt's noch ein paar Gewitter, aber dann klingen die ab. Danach zeitweise Regen, da kühlt's ab auf 16 bis 11 Grad. Morgen am Mittwoch, erstmal zieht der Regen ab. Danach gibt's freundliche Abschnitte, dann aber wieder vermehrt Schauer, zum Teil auch Gewitter bei 18 bis 22 Grad.
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finden Sie Mabel Heinz Rudolf Kunze, war das hier in MDR Sachsen-Anhalt. Am Feierabend, am Dienstag, es gibt noch ein bisschen Hausaufgaben zu machen. Ich möchte Sie nur daran erinnern, nicht, dass Sie dann sagen, Sie hätten es nicht gewusst. Am 14. Juni geht's im Oldie Club in den Juni 1968. Falls Sie da Vorschläge hätten, maximal 2, wie immer, schicken Sie die an die E-Mail-Adresse studiosachsenanhalt@mdr.de bis spätestens Donnerstagnacht 24 Uhr. Und dann schauen wir mal, was das in gut 14 Tagen wird. Den Oldie Club von dieser Woche, vom letzten Sonntag, die Zeitreise in den Mai, Juni, in den Frühling 1970, die können Sie bei uns auf der App und natürlich auch auf der Internetseite nachhören. So viel zu den Hausaufgaben. Jetzt geht's weiter mit dem Klassiker. Da stehe ich immer auf, weil das Ding ist heilig. Das ist wie in der Kirche. Kate Bush, Wuthering Heights. Einen schönen Feierabend mit MDR Sachsen-Anhalt.

When, John, Kincaid und wenn, wer und wo ist was los am Wochenende beim Sachsen-Anhalt-Tag in Bernburg? Welche Künstler kommen? Die Fragen gibt's immer wieder. Ich habe mal einen kurzen, groben Überblick. Am Freitag, am 5. auf unserer Bühne gibt's Markus Pasodoble mit guter 80er-Jahre-Ware. Die Partyband Night Fever sorgt für Stimmung. Die Firebirds sind dabei. Und nicht zu vergessen, unsere Kollegin Billy Wolf. Am Sonnabend dann, auch wieder ab 20 Uhr, die Partyband Luxusrausch. King of Pop, die Michael Jackson Show, die ist ziemlich atemberaubend, und Natasha Wright mit den Besten der 90er und dann noch Abenteuerland, die pure Coverband, und nicht zu vergessen unsere Kollegin Billy Wolf. Und wenn Sie hinfahren und wenn Sie sie sehen, sagen Sie einfach einen schönen Gruß. Hier ist der Feierabend.

Little Girl. Sandra, es ist 19.51 Uhr. Das war ihr Dienstagsfeierabend bei MDR Sachsen-Anhalt. Am Dienstag hätte ich fast doppelt gesagt, aber das muss ich jetzt nicht mehr. Sie hören dadurch und damit, dass auch ich jetzt Feierabend reif bin. Meiner fängt gleich an. Vorher liefere ich Ihnen noch Bonnie Tyler und jetzt sofort Uriah Heep. Ich bin Peter Wofmann. Gerne bis morgen wieder. Machen Sie es hübsch und machen Sie es gut.

0: Frame, Uriah Heep, hier ist MDR Sachsen-Anhalt. Vorsicht auf der A14 Richtung Magdeburg. Zwischen Wanzleben und Magdeburg-Stadtfeld liegen Holzteile auf der Fahrbahn. Bitte fahren Sie vorsichtig.
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2: Nicht vom Beckenrand springen war gestern. 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Aha, hätten Sie Ihres parat?
3: Nö.
4: Nein, das gibt's, glaube ich, nicht mehr.
3: Das ist schon 60 Jahre her oder 70 Jahre, wo wir das gemacht haben. Nee.
2: 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Es ist Weltfahrradtag. 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Können Sie Ihren Drahtesel eigentlich selbst reparieren?
4: 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Da müsste ich friemeln.
5: Ich habe dann auch Werkzeug dabei und da kann man dann viel doch selber machen.
2: Morgen früh geht's aufs Rad, also quasi aufs Rundfunkrad.

0: Geschichte.
1: 20 Uhr mit Marcel Schieback. Viele Betroffene des Anschlages auf den Magdeburger Weihnachtsmarkt warten weiter auf Antworten und ein Urteil. Im Prozess gegen den Todesfahrer sind erneut zahlreiche Beweisanträge gestellt worden. Allein der Angeklagte las mehrere Stunden seine Anträge vor. Jetzt muss das Gericht darüber beraten und entscheiden. Erst danach können die Plädoyers beginnen. Bei dem Anschlag kurz vor Weihnachten 2024 wurden 6 Menschen getötet und mehr als 300 weitere verletzt. Grünes Licht für die Finanzen im Altmarkkreis Salzwedel. Das Landesverwaltungsamt hat den Haushalt genehmigt. Damit kann der Landkreis geplante Investitionen umsetzen und dafür auch Kredite aufnehmen. Ganz sorgenfrei ist die Lage aber nicht, denn noch kann der Kreis Defizite mit Rücklagen ausgleichen. Für die Zukunft rechnen die Aufsichtsbehörden aber mit weiteren finanziellen Problemen. Stassfurt und Salz, das gehört seit Generationen zusammen. Jetzt bekommt das Salzwerk einen neuen Eigentümer. Der Konzern K&S übernimmt das Salzgeschäft eines polnischen Unternehmens und damit auch den Standort in Stassfurt. Dort arbeiten knapp 170 Menschen. Sie produzieren unter anderem Speisesalz und Tabletten zur Wasserenthärtung. K&S betreibt in Sachsen-Anhalt außerdem Salzbergwerke in Zielitz und in Bernburg. Von den Chemiestandorten Leuna und Bitterfeld bis zu den Bauern im Land. Viele Entscheidungen der EU betreffen Sachsen-Anhalt direkt. Ministerpräsident Schulze ist heute in Brüssel und spricht mit der EU-Spitze über die Interessen des Landes. Neben Energie und Landwirtschaft sollte es auch um Migration gehen. Das neue Landeskriminalamt ist noch nicht fertig, beschäftigt aber schon die Polizei. Von der Baustelle bei Barleben sind fast 400 Meter Starkstromkabel gestohlen worden. Der Wert rund 80.000 Euro. Laut Polizei fuhren die unbekannten Täter bereits über Pfingsten auf das umzäunte Gelände und luden 2 große Kabeltrommeln auf. Die FCM-Fans können auch in der kommenden Saison auf Herbert Bockhorn zählen. Der 31-jährige Abwehrspieler hat seinen Vertrag in Magdeburg verlängert. Seit seinem Wechsel im Jahr 2022 absolvierte er mehr als 70 Pflichtspiele für die Blau-Weißen. Bemerkenswert, nach dem letzten Saisonspiel war Bockhorn bereits von den Fans verabschiedet worden, zum zweiten Mal in seiner Zeit beim FCM. Nun bleibt er dem Club also doch noch erhalten. Und das Wetter für Sachsen-Anhalt in der Nacht, zeitweise Regen, anfangs auch Gewitter, dabei mit stürmischen Böen, das Ganze bei 16 bis 11 Grad. Morgen zieht der Regen ab, dann wird sonnig, später gibt's wieder gewitterige Schauer bei maximal 22 Grad. Am Donnerstag dann mehr Wolken als Sonne und wieder kräftige Gewitter. Das gleiche auch am Freitag, mehr Wolken als Sonne, kräftige Gewitter. Es bleibt unbeständig und dabei auch mäßig warm. Und das waren die Meldungen aus und für Sachsen-Anhalt zur Stunde. Und hier geht's jetzt weiter mit meinem Kollegen Kai Völker.
2: Guten Abend, Autofahrer. Es ist Dienstag und hier ist der Verkehrsservice für den ARD-Abend. Die A4 Richtung Dresden zwischen Eisenach West und Ost. 4 Kilometer Stau nach einem Unfall. Hier brauchen Sie 20 Minuten länger. Dann die A17 Richtung Dresden zwischen dem Grenzübergang Breitenau-Schönwald und Bad Gottleuber. Stau. Die A71 Richtung Sangerhausen ist zwischen Oberhof und Gräfenroda wegen Wartungsarbeiten in den Tunneln Rennsteig und Alteburg bis ca. 6 Uhr gesperrt. Auf der B90 Stadt Ilm-Rudolstadt ist der Pörzberg-Tunnel in beiden Richtungen auch heute wieder für und wegen Wartungsarbeiten bis morgen früh 6 Uhr gesperrt. Und das war's auch schon. Deswegen wünschen wir Ihnen jetzt weiterhin eine gute und angenehme Fahrt.
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2: Mit dem abendlichen Soundtrack für Deutschland. Den Musikpart, den übernehmen wir hier. Live aus Erfurt. Kai Völker bin ich. Hallo.

0: If You Leave Me Now und Chicago. Und irgendwo hängt der Flieger mit der deutschen Fußballnationalmannschaft zwischen Frankfurt und Chicago und soll ja in 2 Stunden landen in Chicago. Bringt das Ding einfach wieder mit heim. Also den Pokal meine ich, den Flieger ja sowieso, ne? Guten Abend, schön, dass Sie da sind. Hallo, wie war denn Ihr Dienstag? Wollen wir da einen Haken dran machen? Ist nicht der Rede wert wahrscheinlich, ne? Oder? Oder war es wie immer? So Dienst nach Vorschrift? Oder hat sie irgendwas Besonderes beflügelt oder gefreut? Mich zum Beispiel heute, falls Sie das interessiert, es war eine ganz, ganz schöne Situation heute. Und zwar eine traumhaft tolle Mohnwiese im Weimarer Land. Hat mich so sehr angelacht, dass ich ganz kurz angehalten habe, 2, 3 Fotos gemacht habe. Und das hat mich so sehr beeindruckt. Das war fast so schön wie gemalt. Ja, wie von Cézanne oder auch Magritte. So ein bisschen Südfrankreich-Feeling. Oder Côte d'Azur. Also ich werde mir das Weimarer Land, glaube ich, irgendwo schön rahmen. Ja, mal gucken. Gut, dass Sie da sind, weil wir haben tolle Musik dabei. Unter anderem gleich James Blunt und Belinda Carlisle. Vorher gibt's Modern Talking.
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0: Tja, das waren nicht die ungarischen Augen, sondern Hungry Eyes Eric Carmen. Vor 2 Jahren ist er leider von uns gegangen. Was für ein grandioser Sänger. Aus dem Film Dirty Dancing.
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0: 20.30 Uhr. Hallo Autofahrer, guten Abend, hier ist der Verkehrsservice für den ARD-Abend. Die A14 Richtung Dresden ist zwischen Grimma und Mutschen nach einem LKW-Unfall gesperrt. Die A71 Richtung Sangerhausen ist zwischen Oberhof und Gräfenroda wegen Wartungsarbeiten in den Tunneln Rennsteig und Alteburg bis ca. 6 Uhr gesperrt. Und auf der B90 heute wieder auch Stadt Ilm, Rudolstadt. Hier ist der Pörzberg-Tunnel in beiden Richtungen ebenfalls bis morgen früh 6 Uhr gesperrt. Gute Fahrt wünschen wir.
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0: Heute mit Kai Völker. Schön, dass Sie da sind.

Ah, der kommt sowas von relaxed daher. Irgendwas zwischen Sheryl Crow und Stevie Wonder. Das war Prince. So ein, ich würde mal sagen, etwas langsam erzählter Spaziergang über eine Erkenntnis, die wir wahrscheinlich alle wissen und kennen. Hartes Geld ist nicht das A und O für die eigene Existenz. Wie heißt es so schön? Geld ist nicht alles, aber es beruhigt ungemein. Und dann haben wir schon zwei Sprüche und zwei Lebensweisheiten heute Abend zusammen. Vorhin, ja, Heimat ist da oder Zuhause ist da, wo der Schlüssel passt. Und wenn wir jetzt das mal aufmachen, also mit Ihnen gemeinsam, haben Sie denn auch so Lebensweisheiten, Wahrheiten über das Leben? Ja, also Gesundheit ist ja zum Beispiel wahrer Reichtum, sagt man. Oder Bequemlichkeit tötet Träume, Stichwort Komfortzone. Und auch die Zeit, die kehrt ja irgendwie nie wieder zurück. Was weg ist, ist weg. Vielleicht haben Sie ja auch so einen schönen Spruch, den wir gerne weitergeben dürfen an alle anderen, die heute Abend den ARD-Abend hören. Dann rufen Sie mich doch mal schnell an hier unter der 0800 80 80 110. Oder Sie schreiben eine E-Mail unter ard-abend@mdr.de. Wir suchen so ein paar Lebensweisheiten, die man ja einfach mal so mitnehmen kann, so im Nebenbei.

der ARD-Abend live aus Erfurt um 9:12. Nicht überall ist es noch trocken, also zum Beispiel im nordöstlichen Teil Deutschlands von der Uckermark bis nach Rügen und runter bis in den Spreewald und bis nach Sachsen. Da ist im Moment noch gar nichts an Regen angekommen. Dafür auf einer Linie jetzt von der Oberpfalz bis hoch ins Emsland, bis zu den ostfriesischen Inseln. Da ist im Moment so die Wettergrenze. Das Regengebiet kommt aus Südwesten und hat ordentlich Nasses im Gepäck. Also tief Nesrin ist unterwegs, um hoffentlich dann aber auch bald wieder rauszuziehen. Wir halten Sie da weiterhin auf dem Laufenden und holen uns so ein bisschen Sommer noch hier mit Pink.

0: 21 Uhr mit Marcel Knopp-Schieberg. Die Zahl der Asylsuchenden in Sachsen-Anhalt geht weiter zurück. Seit Jahresbeginn wurden im Land 851 Asylbewerber registriert. Das sind rund ein Drittel weniger als im gleichen Zeitraum des Vorjahres. Hält dieser Trend an, könnten die Zugangszahlen in diesem Jahr auf den niedrigsten Stand seit 2012 sinken. Viele Betroffene des Anschlages auf den Magdeburger Weihnachtsmarkt warten weiter auf Antworten und ein Urteil. Im Prozess gegen den Todesfahrer sind erneut zahlreiche Beweisanträge gestellt worden. Allein der Angeklagte verlas heute stundenlang seine eigenen Anträge. Jetzt muss das Gericht darüber beraten und entscheiden. Erst danach können die Plädoyers beginnen. Bei dem Anschlag kurz vor Weihnachten 2024 wurden 6 Menschen getötet und mehr als 300 verletzt. Hass, Hetze und Gewaltbereitschaft nehmen in Sachsen-Anhalt weiter zu. Mehr als 7000 Menschen werden inzwischen extremistischen Gruppen zugerechnet, so viele wie noch nie. Gemeint sind Gruppen, die demokratische Regeln ablehnen oder bekämpfen. Den größten Zuwachs gab es laut Innenministerium bei den Rechtsextremisten. Als Hauptgrund gilt das starke Mitgliederwachstum der AfD in Sachsen-Anhalt. Die Partei wird als gesichert rechtsextremistisch eingestuft. Auch die linksextreme Szene ist gewachsen. Die Zahl der Islamisten blieb nahezu unverändert. Was auf unseren Äckern gespritzt wird und später oft mit auf unseren Tellern landet, soll in Europa weniger streng kontrolliert werden. Die Nationale Akademie der Wissenschaften Leopoldina in Halle sieht das kritisch. Sie warnt vor möglichen Folgen für Mensch und Umwelt. Die EU-Kommission will bestimmte Pflanzenschutzmittel künftig dauerhaft zulassen. Die Forscher von der Leopoldina fordern stattdessen regelmäßige Überprüfungen. Und auch in diesem Jahr rollt die Tour der Hoffnung wieder durch Sachsen-Anhalt. Rund 160 Radfahrer sammeln Anfang August Spenden für krebskranke Kinder. Die Route führt von Magdeburg über Schönebeck, Staßfurt, Köthen und Halle bis nach Leipzig. Mit dabei sind auch Prominente wie Henry Maske, Felix Magath und Sven Fischer. Die Benefizaktion gibt es seit mehr als 40 Jahren. In dieser Zeit kamen über 47 Millionen Euro für betroffene Familien, Kinderkliniken und die Forschung zusammen. Und die FCM-Fans können auch in der kommenden Saison auf Herbert Bockhorn zählen. Der 31-jährige Abwehrspieler hat seinen Vertrag in Magdeburg verlängert. Seit seinem Wechsel im Jahr 2022 absolvierte er mehr als 70 Pflichtspiele für die Blau-Weißen. Zum Wetter in Sachsen-Anhalt: in der Nacht zeitweise Regen, anfangs auch starke Gewitter mit stürmischen Böen möglich, das vor allem in den Landkreisen Harz und Börde, sowie im Altmarkkreis Salzwedel. Die Temperaturen in der Nacht zwischen 16 und 11 Grad. Morgen dann zieht der Regen ab, dann Sonne, später wieder gewittrige Schauer bei maximal 22 Grad. Am Donnerstag mehr Wolken als Sonne und wieder kräftige Gewitter und auch Freitag und Sonnabend unbeständig und mäßig warm. Und damit ab zu Kai Völker.
1: Und wir machen weiter mit dem Verkehrsservice für den ARD-Dienstagabend. Hallo Autofahrer, die A1 Saarbrücken Richtung Lübeck ist zwischen Ahlhorner Heide und Wildeshausen West wegen einer Nachtbaustelle bis 6 Uhr gesperrt. Die A71 Richtung Sangerhausen ist zwischen Oberhof und Gräfenroda wegen Wartungsarbeiten in den Tunneln Alteburg und Rennsteig bis ca. 6 Uhr gesperrt. Und auf der B90 Stadt Ilben-Rudolstadt ist der Pörzberg-Tunnel ebenfalls in beiden Richtungen wegen Wartungsarbeiten bis morgen früh 6 Uhr gesperrt. Gute Fahrt von uns hier.
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1: Live aus Erfurt, heute mit Kai Völker. Guten Abend und wir feiern Premiere, tatsächlich ein Jahr ARD-Abend. Danke Thomas aus Wuppertal, der uns daraufhin nochmal hingewiesen hat. Am 2. Juni 2025 ging's los und er wünscht uns viel Freude, Erfolg und Glück und Zufriedenheit für das zweite Jahr im ARD-Abend. Danke, danke euch, dass ihr dabei seid.

So viel Gefühl packen wir in die Musik heute Abend mit den Eagles und Don Henley. Und können diese Augen lügen, die hier diese Knöpfe drücken? Nein, können sie nicht, natürlich nicht. Was für eine tolle Nummer. Musikfernsehen ist ja leider so gut wie ausgestorben. MTV oder Viva waren da ja weit vorne damals mit Ray Cokes oder auch Christiane Backer bei MTV, Mola Adebisi, Olli Pocher und Stefan Raab bei Viva. Jetzt gibt's ja irgendwie nur noch so ein Deluxe Music, so ein Abklatsch, so ein bisschen, so ein übriges Musikfernsehen. Ja, aber da ist ja nicht mehr viel übrig geblieben, ne? Das hier lief natürlich dann immer bei Viva. Allein schon wegen des Titels. Hier sind die Spice Girls und Viva.

0: So verkuschelt sind wir heute Abend im ARD-Abend mit der Cutting Crew. I've been in love before. Und der Sinn des Lebens ist es, dem Leben einen Sinn zu geben. Da ist viel Wahres dran. Ne? Manchmal braucht man ja so die Wahrheiten oder auch die Weisheiten des Lebens, um sich durch diesen Dschungel da draußen durchzukämpfen und zu arbeiten. Aber dafür habe ich ja Sie heute Abend. Das gefällt mir gut. 0800 80 80 110 ist die Telefonnummer für Ihre Lebensweisheit. Ich bin Kai Völker. Hallo, wer ist da?
1: Hallo, liebes ARD-Hitabend-Team, hier ist Jenny aus Magdeburg. Hallo, ich habe eine Lebensweisheit.
0: Ja.
1: Und ich glaube sogar, die stammt von Goethe.
0: Mhm.
1: Und der war ja bekanntermaßen sehr klug. Sage nicht alles, was du weißt, aber wisse immer, was du sagst. Tschüss.
0: Sehr klug, sehr klug. Dankeschön. Grüße nach Magdeburg. Regina und Jens Pfleger haben eine Mail geschrieben unter ard-abend@mdr.de. In einer kleinen Kneipe am Donauradweg haben wir uns ein Bierchen gegönnt und den Einheimischen mal so ein bisschen auf den Mund geguckt und gelauscht. Der Stammtisch war gut besucht und einer sagte etwas sehr Kluges und Lustiges. Man muss wissen, was man wissen muss. Wir mussten so lachen. Schöne Urlaubsanekdote. Wir lachen heute noch drüber. Liebe Grüße aus Thüringen. Dankeschön. Wer ist hier noch in der Leitung? Hallo, wer ist da?
2: Hallo, hier ist die Inka aus der Nähe von Leipzig.
0: Hallo Inka.
2: Und mein Spruch lautet, immer einmal mehr aufstehen als hinfallen.
0: Oh ja, der ist ganz schlau, der Spruch. Den finde ich richtig gut. Den übernehme ich für den Rest des Lebens, versprochen. Hier kommt Calvin Jones, Call You Home.

müssen wir leider ganz kurz schnell dazwischen gehen. Wichtiges sofort für die Autofahrer. Vorsicht auf der A210 Rendsburg-Kiel. Zwischen Melsdorf und dem Kreuz Kiel-West sind Kinder auf der Fahrbahn. Auf der A210, bitte fahren Sie vorsichtig. Noch einmal die 210 Rendsburg-Kiel. Zwischen Melsdorf und dem Kreuz Kiel-West Kinder auf der Fahrbahn.

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9: Eine Minute vor 9:30. Guten Abend, Autofahrer. Hier ist der Verkehrsservice für den ARD-Abend. Noch einmal die Vorsichtsmeldung für die A210 Rendsburg-Kiel. Zwischen Melsdorf und dem Kreuz Kiel-West sind immer noch Kinder im Bereich der Fahrbahn. Dann die A1 Saarbrücken Richtung Lübeck ist zwischen Ahlhorner Heide und Wildeshausen West wegen einer Nachtbaustelle bis 6 Uhr gesperrt. A2 Richtung Berlin zwischen dem Kreuz Wolfsburg-Königslutter und Königslutter selbst 3 Kilometer Stau, sie brauchen in etwa 10 Minuten länger. Die A71 Richtung Sangerhausen ist zwischen Oberhof und Gräfenroda wegen Wartungsarbeiten in den Tunneln Rennsteig und Alteburg bis ca. 6 Uhr gesperrt. Die A111 Charlottenburg-Dreieck-Oranienburg ist zwischen Am Festplatz und Seidelstraße in beiden Richtungen ebenfalls wegen Tunnelwartungsarbeiten bis 5 Uhr gesperrt. Und der letzte Tunnel, und zwar auf der B90 Stadt Ilm-Rudolstadt, ist der Pörzberg-Tunnel in beiden Richtungen bis 6 Uhr morgen früh gesperrt wegen Wartungsarbeiten. Gute Fahrt weiterhin, auch wenn Sie nicht durch den Tunnel kommen. Ne?
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9: Mit Kai Völker. Guten Abend.

0: Klaus Lage. Steig nicht aus. Schön, dass Sie mit eingestiegen sind in den ARD-Abend hier. Vor 9 Jahren hat die Popsängerin Anastasia ihre damals sehr erfrischende Modelinie für einen deutschen Lebensmitteldiscounter entworfen. Vielleicht erinnern Sie sich. Bekannt unter dem Namen Music Love Fashion. Und eine Auswahl von Nieten und Prints und Pailletten gab es dazu, um, sagen wir mal, so ein bisschen ihre rockige Note in die Kleidung mit einfließen zu lassen. Bis heute ist sie da ja sehr, sehr, sehr genau, penibelst würde ich sogar sagen, was ihren Look vor und für Konzerte angeht.
1: Fashion and music, music and fashion. I've always found that they are simultaneous. Especially for me as a musician, it was always like, what am I going to wear this show? What kind of stage is it? Was it outside? Is it inside? How do I want to dress? Which glasses do I want to wear? It was always the next thing you say besides knowing the song you're singing was, what am I wearing? And then it's like, what do I want to do with my hair? It all goes together because it's about a package, you know, that we sell when we're singers.
0: Ja, Anastasia sagt, Mode und Musik sei für sie zwei Sachen, die immer schon zusammengehört haben und maßgeblich darüber doch entscheiden, was sie bei ihren Konzerten anzieht. Was es für eine Bühne ist, ist sie drin, ist sie draußen die Bühne, welche Brille ziehe ich zu meinen Klamotten dazu an? Das sind all die Fragen, die immer gleichzeitig von mir gedacht werden und auch das Thema Haare. Am Ende ist es ja dann doch wohl ein Komplettpaket, das sie dann für den Abend entsprechend anpassen muss. Hier ist Anastasia und One Day

0: 14 Minuten vor 10 am Dienstagabend. Hier ist der ARD-Abend. Van the Man ist letztes Jahr 80 geworden. Wir sprechen über Van Morrison, Sänger, Musiker, Komponist aus Nordirland. Und er gehört ja so ein bisschen zur Gattung Albenkünstler. Und er hatte natürlich gleich zu Beginn seiner Karriere einen Riesenhit, nämlich Brown Eyed Girl. Und diese musikalische Bandbreite von Van Morrison reicht ja von Folk über Blues und Country bis hin zum Jazz. Und in diesem Jahr geht er auf Europa-Tournee und kommt für nur 2 Konzerte auch nach Deutschland. Am 17. und 18. Juni spielt er in Bremen im Metropoltheater. Also für alle in Bremen und umzu und Bremerhaven und Nordwestniedersachsen. Herzlich willkommen am 17. und 18. Juni in Bremen. Tja, das ist gar nicht mehr so weit hin, sehe ich gerade hier in meinem Kalender. Viel Spaß bei Van the Man. Hier kommt Van Morrison und Brown Eyed Girl.
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1: 22 Uhr mit Marcel Knopf-Schieback. Guten Abend. Die Zahl der Asylsuchenden in Sachsen-Anhalt geht weiter zurück. Seit Jahresbeginn wurden im Land 851 Asylbewerber registriert, rund ein Drittel weniger als im gleichen Zeitraum des Vorjahres. Hält dieser Trend an, könnten die Zahlen in diesem Jahr auf den niedrigsten Stand seit 2012 sinken. Die Europäische Union hat sich heute auf schärfere Regeln in der Migrationspolitik verständigt. Unter anderem sollen Abschiebungen erleichtert werden. Geplant sind dafür auch Zentren außerhalb der EU. Viele Betroffene des Anschlages auf dem Magdeburger Weihnachtsmarkt warten weiter auf Antworten und auf ein Urteil. Im Prozess gegen den Todesfahrer sind erneut zahlreiche Beweisanträge gestellt worden. Allein der Angeklagte las stundenlang seine Anträge vor. Jetzt muss das Gericht darüber beraten und entscheiden. Erst dann können die Plädoyers beginnen. Bei dem Anschlag kurz vor Weihnachten 2024 wurden 6 Menschen getötet und mehr als 300 verletzt. Grünes Licht für die Finanzen im Altmarkkreis Salzwedel. Das Landesverwaltungsamt hat den Haushalt dort genehmigt. Damit kann der Landkreis geplante Investitionen umsetzen und dafür auch Kredite aufnehmen. Ganz sorgenfrei ist die Lage aber nicht. Noch kann der Kreis Defizite mit Rücklagen ausgleichen. Für die Zukunft rechnen die Aufsichtsbehörden aber mit weiteren finanziellen Problemen. Stassfurt und Salz, das gehört seit Generationen zusammen. Jetzt bekommt das Salzwerk einen neuen Eigentümer. Der Konzern K&S übernimmt das Salzgeschäft eines polnischen Unternehmens und mit ihm auch den Standort in Stassfurt. Dort arbeiten knapp 170 Menschen. Sie produzieren unter anderem Speisesalz und Tabletten zur Wasserenthärtung. K&S betreibt in Sachsen-Anhalt außerdem Salzbergwerke in Zielitz und in Bernburg. Rückenschmerzen, Kopfschmerzen oder Gelenkprobleme. Für viele Menschen gehören Schmerzen zum Alltag. Experten rechnen damit, dass die Zahl der Patienten mit chronischen Schmerzen weiter zunimmt. Gleichzeitig fehlen aus ihrer Sicht passende Behandlungsmöglichkeiten. Die Uniklinik Halle fordert deshalb einen Ausbau der Schmerzmedizin und eine bessere Ausbildung von Fachkräften. Als chronisch gelten Schmerzen, die länger als 3 Monate anhalten. Der Countdown zur Weltmeisterschaft läuft. Die deutsche Fußballnationalmannschaft ist in die USA aufgebrochen. Wegen eines Gewitters startete der Flug in Frankfurt am Nachmittag etwas später als geplant. Mit an Bord war bereits der komplette WM-Kader von Bundestrainer Nagelsmann. Am Sonnabend steht mit einem Testspiel gegen die USA dann die Generalprobe für das Turnier an. Und das Wetter in Sachsen-Anhalt, in der Nacht zeitweise Regen, anfangs auch starke Gewitter mit stürmischen Böen möglich. Vor allem in den Landkreisen Harz, Börde und Stendal sowie im Altmarkkreis Salzwedel. Temperaturen in der Nacht 16 bis 11 Grad. Morgen dann zieht der Regen ab, dann Sonne, später wieder gewittrige Schauer. Das Ganze bei maximal 22 Grad. Das waren die Nachrichten für Sachsen-Anhalt. Und damit ab zu Kai Flacker.
2: Hallo Autofahrer, guten Abend. Hier ist der Verkehrsservice für den ARD-Abend. Die A1 Saarbrücken Richtung Lübeck ist zwischen Ahlhorner Heide und Wildeshausen West wegen einer Nachtbaustelle bis 6 Uhr gesperrt. Dann A2 Richtung Berlin zwischen dem Kreuz Wolfsburg-Königslutter und Königslutter selbst 3 Kilometer Stau. 10 Minuten brauchen Sie im Moment in diesem Streckenabschnitt länger. Die A71 Richtung Sangerhausen ist zwischen Oberhof und Gräfenroda wegen Wartungsarbeiten in den Tunneln Rennsteig und Alteburg bis 6 Uhr gesperrt. Berlin, die A111 Charlottenburg Richtung Dreieck Oranienburg ist zwischen Am Festplatz und Seidelstraße in beiden Richtungen auch hier wegen Tunnelwartungsarbeiten bis morgen früh 5 Uhr gesperrt. Und der letzte Tunnel, der schöne Pörzberg-Tunnel. Der gehört zur B90. Stadt Ilm-Rudolstadt ist in beiden Richtungen ebenfalls wegen Wartungsarbeiten bis 6 Uhr gesperrt. Gute Fahrt von uns hier.
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2: Und ich habe den Eindruck, je später der Abend, desto schöner die Songs, oder? Hier kommen Genesis. Ich bin Kai Völker. Guten Abend.
3: Hallo.

0: Sommerfeeling und Campari-Cocktail, Flipflops und Sand zwischen den Zähnen. Wird doch gleich nochmal ein bisschen sommerlicher, oder? Mit UB40. Der ARD-Abend ist hier. Und ich freue mich sehr, dass Sie heute Abend so klasse mitmachen. 0800 80 80 110. Wir sind auf der Suche nach den besten Lebenswahrheiten und Weisheiten von Ihnen. Das ist manchmal gar nicht so schlecht im Leben, wenn man das ein oder andere so ein bisschen im Hinterköpfchen irgendwo hat, versteckt und vielleicht aber auch gehört im Radio und mitgenommen. Von daher gucken wir mal, wer hier in der Leitung ist. Kai Völker hier, guten Abend, wer ist da bitte?
1: Ja, hier ist der Alexander aus Glauchau.
0: Hallo Alex.
1: Und ich habe einen Spruch, der so ein bisschen mein Leben bestimmt und an den ich mich gern halten möchte oder versuche mich zu halten.
0: Ja.
1: Und der heißt, ein zufriedenes Gemüt ist ein stetes Fest. Und im Übrigen ist der Spruch nicht von mir, sondern der stammt aus der Bibel, aus den Sprüchen des Weisen Salomo, Kapitel 15, Vers 15.
0: Der Weise Salomo, also der Weise Salomo, der muss es ja wissen mit den weisen Sprüchen, ne? Dankeschön, liebe Grüße, Alex, nach Glauchau. Und hier ist noch jemand in der Leitung. Hallo?
2: Schönen guten Abend, mein Name ist Charlie May aus Ansbach.
0: Charlie.
2: Sie möchten gerne Lebensweisheiten hören.
0: Gerne.
2: Hier mein Vorschlag. Ist zwar in Englisch, aber das verstehen wir alle.
0: Mhm.
2: The greatest thing you will ever learn is just to love and be loved in return. Schönen guten Abend noch.
0: Oh, das ist aber sehr schön. Danke, Charlie. Also das Größte, was ein Mensch, glaube ich, so je erleben kann, ist selbst zu lieben und geliebt zu werden. Tolle, tolle Sachen, die wir mitnehmen. Vielleicht schon für den morgigen Tag, ja? Morgen ist Mittwoch. Das ist der Dienstagabend im ARD-Abend.

Alvaro Soler. 10 Minuten vor 11:30. Hier kommt eine Band aus den Niederlanden. Fox the Fox. Die Musik der Band hatte großen Einfluss auf Modern Talking, insbesondere auf Dieter Bohlen, der sich am Gesang dieses Sängers dieser Gruppe orientiert hat. Fox the Fox und Precious Little Diamonds.

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11: 22.30 Uhr. Hallo Autofahrer, hier ist der Verkehrsservice für den ARD-Abend. Die A1 Saarbrücken Richtung Lübeck ist zwischen Ahlhorner Heide und Wildeshausen West wegen Nachtbauarbeiten bis 6 Uhr morgen früh gesperrt. Dann auf die A2 Richtung Berlin zwischen dem Kreuz Wolfsburg, Königslutter und Königslutter selbst 3 Kilometer Stau. Hier brauchen Sie 10 Minuten länger im Moment. Die A71 Richtung Sangerhausen ist zwischen Oberhof und Gräfenroda wegen Wartungsarbeiten in den Tunneln. Tunneln? Ja, Tunneln. Ist Mehrzahl von Tunneln, ne? Rennsteig und Alteburg bis 6 Uhr gesperrt. Berlin, die A111, Charlottenburg, Dreieck Oranienburg ist zwischen am Festplatz und Seidelstraße in beiden Richtungen ebenfalls wegen Wartungsarbeiten in den dortigen Tunnels bis 5 Uhr gesperrt. Und auf der B90, Stadt Ilm, Rudolstadt, ist der Pörzbergtunnel in beiden Richtungen auch zu. Hier wird auch geputzt, gesaubert, gesäubert und vor allem mal geguckt, ob alles noch funktioniert. Das Ganze bis 6 Uhr morgen früh. Und damit sind wir durch. Wir wünschen weiterhin eine gute Fahrt. Kommen Sie sicher an Ihr Ziel.
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11: Mit Kai Völker noch eine halbe Stunde. Hallo, Grüße aus Erfurt.

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Auf Französisch. Je ne marre heißt, ich hab die Faxen dicke, mir langt's. Ich hab das irgendwie alles satt. Braucht das nicht mehr. Gut, dass sie uns noch brauchen.

Komischerweise, von Bochum kennen alle noch die Postleitzahl. 4630. Das hat ein bisschen was mit dem Album von Herbert Grönemeyer zu tun gehabt damals. Bochum im ARD-Abend und von Bochum geht's dann gleich nach Magdeburg. Da wartet die wunderbare ARD-Hitnacht auf Sie. Gleich vielen Dank fürs Zuhören hier aus Erfurt. Vielen Dank. Ich bin Kai Völker, wünsche Ihnen noch eine schöne Nacht.

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1: Um 23 Uhr mit Jan Busche. Bundesinnenminister Dobrindt hat die EU-Einigung auf sogenannte Rückkehrzentren für abgelehnte Asylbewerber gelobt. Laut dem CSU-Politiker laufen bereits Gespräche mit Drittstaaten, in denen solche Einrichtungen entstehen könnten. Unterhändler von Europaparlament und Rat hatten sich auf den Schritt geeinigt. Die Rückkehrzentren sollen außerhalb der EU geschaffen werden. Dorthin sollen abgelehnte Asylbewerber kommen, die nicht in ihre Herkunftsländer abgeschoben werden dürfen. In Dortmund läuft zurzeit ein Großeinsatz der Polizei. Nach WDR-Informationen soll ein 51-Jähriger nach einem Streit auf einen Polizisten geschossen haben. Da der Beamte eine Schutzweste trug, blieb er unverletzt. Anschließend soll sich der Schütze mit zwei Kindern in einer Wohnung in Dortmund verschanzt haben. Die Polizei ist mit einem Spezialeinsatzkommando vor Ort. Bei erneuten Angriffen der russischen Armee auf die Ukraine sind mehr als 20 Menschen getötet worden. Ziele waren die ukrainische Hauptstadt Kiew und die Stadt Dnipro. Aus Kiew Florian Kellermann.
2: So viele Menschen wie in dieser Nacht brachten sich noch nie in den Metrostationen von Kiew in Sicherheit. 41.000 waren es nach Angaben der Stadtverwaltung. Insgesamt gibt es im Stadtgebiet 46 U-Bahn-Stationen, die bei Luftangriffen als Unterschlupf dienen können und dann auch die ganze Nacht über geöffnet bleiben. Die ukrainische Flugabwehr erwies sich wieder vor allem bei den ballistischen Raketen überfordert. 30 von ihnen hätten ein Ziel getroffen, so die ukrainische Luftwaffe.
1: Die EU rüstet sich für die kommende Waldbrandsaison. Laut EU-Kommission steht das bisher größte Einsatzkontingent bereit. Fast 800 Kräfte aus 14 europäischen Ländern. Sie sollen vor allem in den Hochrisikogebieten stationiert werden, unter anderem in Griechenland, Frankreich oder Portugal. Außerdem stellt die EU 22 Löschflugzeuge und 5 Hubschrauber bereit. Tennisprofi Alexander Zverev hat das Halbfinale der French Open erreicht und darf weiter auf seinen ersten Grand-Slam-Sieg hoffen. Der Hamburger besiegte am Nachmittag den Spanier Rafael Jodar in 3 Sätzen. Aus Paris Guido Ringel.
3: Der 19-jährige Spanier hat in den letzten Wochen beeindruckt und viel gewonnen, aber Zverev war in diesem Viertelfinale eine Nummer zu groß. Jodar kam zwar mit Elan und guten Ideen auf den Platz, aber sein Können verpuffte dann schnell. Der Hamburger Zverev übernahm Mitte des ersten Satzes die Initiative und war derjenige, der das Spiel anschließend bestimmen konnte. Hart von der Grundlinie, fast keine Fehler und immer wieder der Aufschlag, der ihn praktisch unbezwingbar macht, wenn er kommt. Und er kam. So gut wie der Deutsche in diesem Jahr in Paris spielt, wird er kaum aufzuhalten sein.
1: Das waren die Nachrichten. Das Wetter in Deutschland. Heute Nacht von West nach Ost ziehender Regen, teils auch mit Gewittern. Nachtwerte 16 bis 7 Grad. Morgen gibt es einen Wechsel aus Sonne und Wolken, zwischendurch aber auch Schauer und Gewitter. Maximal morgen 18 bis 23 Grad. Am Donnerstag Sonne und Wolken, von Westen wieder Schauer und Gewitter bis 25 Grad. Es ist 23.03 Uhr.
4: Dankeschön, damit starten wir gut informiert in diese Nacht. Hier ist der Verkehrsservice der ARD-Hitnacht. Die A1 Osnabrück Richtung Bremen ist zwischen Ahlhorne-Heide und Wildeshausen-West wegen einer Nachtbaustelle gesperrt bis in den Morgen hinein. Dann A1 an der Norderelbbrücke, Stau in beiden Richtungen zurzeit aufgrund eines Schwertransportes. A2 Hannover Richtung Berlin zwischen Kreuz Wolfsburg-Königslutter und Königslutter 3 Kilometer Stau. A3 Passau Richtung Nürnberg zwischen Regensburg-Universität und Sinzing 3 Kilometer Stau. Die A71 Suhl Richtung Erfurt ist zwischen Oberhof und Gräfenroda wegen Wartungsarbeiten im Tunnel Rennsteig und Alte Burg bis ca. 6 Uhr gesperrt. Die Umleitung bitte benutzen die U11. Die Autobahn 94 Passau Richtung München ist im Tunnel Einhausen-Wimpasing nach Auslösung der Höhenkontrolle gesperrt. In Berlin die A111 ist zwischen am Festplatz und Seidelstraße wegen Tunnelwartungsarbeiten bis ca. 5 Uhr in beiden Richtungen gesperrt. Und das noch hier, die A113 ist zwischen Schönefeld Süd und Spätstraße wegen Wartungsarbeiten bis ca. 5 Uhr in beiden Richtungen gesperrt. Ihnen unterwegs eine gute Fahrt, bleiben Sie munter.
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4: Mit Hanno Bauer unter pochendem Regen ging es gerade hier ins Nachtstudio in Magdeburg. Bis ich gerade ankam, da trat eine Regenpause ein. Und Crowded House nehmen jetzt auch gleich noch das Wetter mit sich mit. Take the weather with you.

Endlich Regen. Schön, dass es heute mal den Saft des Frühlings gibt, bevor wir vorschnell in den trockenen Sommer starten. Der Natur tut's auf jeden Fall gut und wie Karl Valentin sagte, ich freue mich, wenn es regnet. Denn wenn ich mich nicht freue, regnet es auch.

Regenmusik zur passenden Zeit gesetzt, würde ich sagen. Supertramp in der ARD-Hitnacht. Aber Vorsicht, bei Regen gibt es natürlich auch erschwerte Verkehrsbedingungen, wenn Sie unterwegs sind. Zum Beispiel auf der Autobahn 7 gab es gerade einen Unfall Kassel Richtung Hannover zwischen Hannover-Schmünden, Lutherberg und Werratalbrücke. Gefahr durch Fahrzeugteile auf allen Fahrstreifen und das defekte Fahrzeug steht immer noch auf dem linken Fahrstreifen. Also runter vom Gas und gemütlich durch die Nacht fahren mit der richtigen Sendung im Radio. Die ARD-Hitnacht jetzt mit Family of the Year, Hero.

Also Computerliebe. Bei mir reicht ja schon Computerfriede, würde ich mal sagen, ja? Oder Waffenstillstand auf beiden Seiten. Bis jetzt, toi toi toi, ja, lassen mich die Rechenbediensteten um mich herum jedenfalls gut mitspielen. Und falls dann doch mal was passiert, er hier, mein Assistent, Plappi ist ja auch mit im Studio und kann dann schnell einspringen und die Regler wieder zurechtbiegen, wenn irgendwas nicht so richtig passt. Das ist ja seine Aufgabe und die übernimmt er auch jede Nacht sehr gerne und sehr gut. Dafür gibt's ja The Animals. Jetzt auch bei uns im Radio. House of the Rising Sun.

0: 23.31 Uhr, Zeit jetzt für den Verkehrsservice und der beginnt auf der Autobahn 1 Osnabrück Richtung Bremen zwischen Ahlhorner Heide und Wildeshausen West. Hier ist wegen einer Nachtbaustelle gesperrt. Dann weiter A1 an der Norderelbbrücke, Stau in beiden Richtungen aufgrund eines Schwertransportes. A2 Hannover Richtung Berlin zwischen Kreuz Wolfsburg-Königslutter und Königslutter gibt es aktuell 3 Kilometer Stau. A3 Passau Richtung Nürnberg zwischen Regensburg-Universität und Sinzing 3 Kilometer Stau. A7 Kassel Richtung Hannover zwischen Hannover, Schmünden, Lutherberg und Werratalbrücke Gefahr durch Fahrzeugteile auf allen Streifen nach einem Unfall. A9 Halle Leipzig Richtung Nürnberg zwischen Brücke der Deutschen Einheit und Bergbad Steben gibt es 4 Kilometer Stau und deswegen dauert es hier 12 Minuten länger durchzufahren. Die A71 Suhl Richtung Erfurt ist zwischen Oberhof und Gräfenroda wegen Wartungsarbeiten im Tunnel Rennsteig und Alte Burg bis ca. 6 Uhr gesperrt. Die A81 Heilbronn Richtung Stuttgart ist zwischen Ilsfeld und Mundelsheim nach einem Unfall gesperrt. Die A94 Passau Richtung München ist im Tunnel Einhausung Wimpasing nach Auslösung der Höhenkontrolle gesperrt. In Berlin die A111 ist zwischen am Festplatz und Seidelstraße wegen Tunnelwartungsarbeiten gesperrt in beiden Richtungen. Und bei Berlin die A113 ist zwischen Schönefeld Süd und Spätstraße wegen Wartungsarbeiten bis ca. 5 Uhr ebenfalls in beiden Richtungen gesperrt.
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0: Anne Bauer sagt Hallo aus Magdeburg.

0: Oh, Diana hatten wir gerade von Fleetwood Mac vor Kajagoogoo, die wir hier gerade noch hören. Hier ist die ARD Nacht. Und nach Diana ist nun Dani dran, unsere Rettungshubschrauberpilotin. Nach dem schönen Urlaub in Australien wieder gelandet hier in Deutschland. Willkommen zurück, liebe Dani. Und jetzt auch wieder im Einsatz, Menschenleben durch Schnelltransporte ins Krankenhaus retten. Dani schreibt, guten Abend, lieber Hanno. Heute melde ich mal wieder in der ARD-Hitnacht, weil ich nicht schlafen kann. Diesmal liegt es allerdings nicht an meiner öfter auftretenden Schlaflosigkeit bzw. am unruhigen Schlaf, sondern weil ich das gleiche los wie du und das aller Nachtdienstler teile. Ich habe einfach Nachtdienst. Viele liebe Grüße an alle, die nachts arbeiten dürfen und an unserer weltweiten Radiofamilie. Außerdem möchte ich einen besonderen Gruß an die Stammhörer und Stammhörerinnen. Annette zum Beispiel in Leipzig, Rosi aus Leipzig, Dominik aus Australien sowie an den Arzt aus Goch senden. Ja, Jürgen ist das, genau, unser Radioarzt, der sich ja fast regelmäßig in der Sendung meldet. Ich wünsche allen eine gute Nacht, dir Hanno, eine schöne Sendung und sage danke für die vielen schönen Stunden mit tollen Hits, eure Rettungsfliegerin Daniela aus Oberhausen, eingesetzt zurzeit gerade in München. Ich grüße ganz lieb zurück, Daniela. Schön, dass der Urlaub erholsam war, wie ich ja schon weiß. Und ja, nun geht's also wieder rein in den Dienst. Gemeinsam durch die Nacht. Das gefällt mir am allerbesten. Also jeder auf seiner Station. Und während ich natürlich mich über jeden Einsatz freue, also jeden Musikeinsatz, den ich hier veranstalten darf, hoffe ich, dass es bei der Rettungsfliegerei heute Nacht nicht allzu viele Einsätze geben wird. Toi, toi, toi, dass alles gut geht. 23.40 Uhr ist es. Ganz liebe Grüße in die Nachtschicht.
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Hier ist die ARD Hitnacht und es gibt eine aktuelle Verkehrsmeldung von der Autobahn 81 Heilbronn Richtung Stuttgart zwischen Ilsfeld und Mundelsheim. Achtung bitte, hier gab es einen Unfall und die Unfallstelle ist immer noch ungesichert. Vorsicht hier.

Hier ist die ARD Hitnacht. Und hier kommt jetzt ein Insider. Unser Radioarzt Jürgen in Goch hat sich gerade eben über den Gruß von Rettungspilotin Dani gefreut und hat jetzt geschrieben, wow, danke an Daniela, clear to land, RWY, ARD Hitnacht, Taxi at your convenience. Okay, muss man wahrscheinlich in der Fliegersprache drinne sein, um genau das zu verstehen. Und Dani wird sich wahrscheinlich freuen, dass sie auch zurückgegrüßt wurde. Sehr schön. Na dann, beat it. Michael Jackson jetzt. Und Cyndi Lauper auch noch bis Mitternacht. So endet dann dieser Dienstag, der 2. Juni. Und wir starten gemeinsam in den 3.

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1: Um 0 Uhr mit Juliette Groß. Bundesinnenminister Dobrindt hat die EU-Einigung auf sogenannte Rückkehrzentren für abgelehnte Asylbewerber gelobt. Laut dem CSU-Politiker laufen bereits Gespräche mit Drittstaaten, in denen solche Einrichtungen entstehen könnten. Unterhändler von Europaparlament und Rat hatten sich auf den Schritt geeinigt. Die Rückkehrzentren sollen außerhalb der EU geschaffen werden. In Dortmund läuft zurzeit ein Großeinsatz der Polizei. Nach WDR-Informationen soll ein 51-Jähriger nach einem Streit auf einen Polizisten geschossen haben. Da der Beamte eine Schutzweste trug, blieb er unverletzt. Anschließend soll sich der Schütze mit zwei Kindern in einer Wohnung in Dortmund verschanzt haben. Die Polizei ist mit einem Spezialeinsatzkommando vor Ort. Bei erneuten Angriffen der russischen Armee auf die Ukraine sind mehr als 20 Menschen getötet worden. Ziele waren die ukrainische Hauptstadt Kiew und die Stadt Dnipro. Aus Kiew, Florian Kellermann.
2: So viele Menschen wie in dieser Nacht brachten sich noch nie in den Metrostationen von Kiew in Sicherheit. 41.000 waren es nach Angaben der Stadtverwaltung. Insgesamt gibt es im Stadtgebiet 46 U-Bahn-Stationen, die bei Luftangriffen als Unterschlupf dienen können und dann auch die ganze Nacht über geöffnet bleiben. Die ukrainische Flugabwehr erwies sich wieder vor allem bei den ballistischen Raketen überfordert. 30 von ihnen hätten ein Ziel getroffen, so die ukrainische Luftwaffe.
1: Die EU rüstet sich für die kommende Waldbrandsaison. Laut EU-Kommission steht das bisher größte Einsatzkontingent bereit. Fast 800 Einsatzkräfte aus 14 europäischen Ländern. Sie sollen vor allem in den Hochrisikogebieten stationiert werden, unter anderem in Griechenland, Frankreich oder Portugal. Außerdem stellt die EU Löschflugzeuge und Hubschrauber bereit. Tennisprofi Alexander Zverev hat das Halbfinale der French Open erreicht und darf weiter auf seinen ersten Grand-Slam-Sieg hoffen. Der Hamburger besiegte den Spanier Rafael Jodar in 3 Sätzen. Aus Paris, Guido Ringel.
3: Der 19-jährige Spanier hat in den letzten Wochen beeindruckt und viel gewonnen, aber Zverev war in diesem Viertelfinale eine Nummer zu groß. Jodar kam zwar mit Elan und guten Ideen auf den Platz, aber sein Können verpuffte dann schnell. Der Hamburger Zverev übernahm Mitte des ersten Satzes die Initiative und war derjenige, der das Spiel anschließend bestimmen konnte. Hart von der Grundlinie, fast keine Fehler und immer wieder der Aufschlag, der ihn praktisch unbezwingbar macht, wenn er kommt. Und er kam. So gut wie der Deutsche in diesem Jahr in Paris spielt, wird er kaum aufzuhalten sein.
1: Das waren die Nachrichten. Das Wetter in Deutschland. Von West nach Ost ziehender Regen, teils mit Gewittern, Tiefstwerte 16 bis 7 Grad, tagsüber Wechsel aus Sonne und Wolken mit Schauern und Gewittern, Höchstwerte 18 bis 23 Grad. Am Donnerstag kälter, von Westen her Schauer und Gewitter. Es ist 0 Uhr 3.
4: Dankeschön für die ersten Meldungen des neuen Tages. Von mir jetzt noch der Blick auf die Straßen für alle, die noch unterwegs sind. Hier ist der Verkehrsservice der ARD-Hitnacht. Die A1 Münster Richtung Osnabrück ist zwischen Ladbergen und Lengerich wegen eines defekten LKW wohl bis 6 Uhr morgens gesperrt. A1 Osnabrück Richtung Bremen, hier ist zwischen Aalhorner Heide und Wildeshausen West wegen einer Nachtbaustelle bis 6 Uhr früh gesperrt. Und nochmal die A1 an der Norderelbbrücke, Stau in beiden Richtungen immer noch aufgrund eines Schwertransportes. Die A4 ist in Höhe Pulsnitz wegen eines Schwertransportes vorübergehend in beiden Richtungen gesperrt. Davon betroffen ist auch die Anschlussstelle in beiden Richtungen. Die A71 Suhl Richtung Erfurt ist zwischen Oberhof und Gräfenroda wegen Wartungsarbeiten in dem Tunnel Rennsteig und Alte Burg bis ca. 6 Uhr früh gesperrt. Bitte die U11 als Umleitung nutzen. Die A94 Passau Richtung München ist im Tunnel Einhausung-Wimpasing nach Auslösung der Höhenkontrolle gesperrt. In Berlin die A111 ist zwischen am Festplatz und Seidelstraße wegen Tunnelwartungsarbeiten bis ca. 5 Uhr früh in beiden Richtungen gesperrt. Und bei Berlin die A113 ist zwischen Schönefeld Süd und Spätstraße wegen Wartungsarbeiten bis ca. 5 Uhr früh in beiden Richtungen gesperrt. Gute Fahrt!
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4: Ich bin Hanne Bauer in Magdeburg, wünsche einen schönen Mittwoch und wir schnipsen uns die Nacht kurz.

0: It's a kind of magic. Kaum gibt es Niederschlag, so wie heute, beziehungsweise wie gestern Abend, sind auch die Mücken überglücklich und sind blutdurstig in die Nacht gestartet. Bei meiner Abendrunde ja am See, da hatte ich mich ja schon zum Schutz fast überall eingesprüht, weil ich die unangenehmen Plagegeister einfach gar nicht an mich ranlassen wollte. Aber überall eingesprüht ist eben relativ, ja. Jetzt, wo ich im Studio stehe, merke ich, wo ich das Einsprühen wohl vergessen habe, nämlich direkt am Bauchnabel. Da hat doch irgend so ein freches Vieh direkt durchs dünne Sommer-T-Shirt gestochen und es juckt, kann ich sagen. Na, mal sehen, ob ich so viel Selbstdisziplin habe, da jetzt nicht die ganze Nacht rumzukratzen, denn dadurch wird's doch immer schlimmer. Und irgendwas zur Behandlung habe ich jetzt auch nicht dabei. Also, muss jetzt sein, die ganze Nacht irgendwie die Hände auf dem Tisch lassen und ja nicht am Bauchnabel kratzen. Ansonsten wird's einfach unerträglich. Ich hoffe, Sie sind bis jetzt ungestochen in die neue Saison reingekommen, also in die Sommersaison, möchte man ja schon fast sagen. Ja, meteorologisch gesehen ist es ja auch schon Sommer, seit dem 1. Juni. Auch wenn der Sommer natürlich selbst noch auf sich warten lässt. Aber die Mücken lassen eben nicht auf sich warten und die freuen sich über das Wasser und die freuen sich über ihre Opfer. Haben ja auch nicht viel Zeit, um ihren Lebenszyklus hier zu verenden. Und ich habe meinen Beitrag dazu schon geleistet. Also ich kann jetzt verschont bleiben. Bitte!
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0: Wie sieht's bei Ihnen aus? Können Sie mir ja erzählen gerne. Letztes Jahr war es im Übrigen ganz schlimm. Da hatten wir dann hier im Studio auch noch 2 oder 3 Mücken. Na, das war erstmal ein Spaß. John Lennon macht jetzt ganz friedliche Musik. Imagine.

0: You came. Kim Wild. Und bei manchen kommt Martina. Und zwar früher, bei anderen später. Aber dran sind alle noch. Definitiv. Martina aus Siegen hat nämlich geschrieben: Hallo, liebes Hitnacht-Team. Ich höre euch beim Austragen der Zeitungen. Wünsche alle Nachteulen eine schöne, ruhige Nacht. Alle, die nachts arbeiten. Eure Stammhörerin Martina aus Siegen. Ah, Martina. Quietschi hier, meine Zeitungszustellerente. Freut sich auf jeden Fall. So fleißige Kollegen und Kolleginnen wieder quietschvergnügt auf dem Weg begleiten zu dürfen. Andreas aus Wolfenbüttel hatte mir Quietschi ja letztes Jahr ins Studio entsandt. So als Erinnerung, doch auch ja, jede Nacht die fleißigen Zeitungszuträgerinnen und Austrägerinnen und Zusteller zu grüßen und die auch ja nie zu vergessen. Also nochmal ein freundliches Quietschi, Zeitungsenten, Quietsch in der Nachtsendung. Und natürlich einen ruhigen Weg möchte ich wünschen und einen sicheren Weg. Hoffentlich regnet es dann heute nicht mehr unterwegs, denn das ist natürlich immer die unschönste Situation. Kommt natürlich auch oft genug vor im Jahr, dass es auch nachts mal regnet. Aber da hilft natürlich die richtige Kleidung.
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0: So, und zwischendurch dann immer mal ein schönes Tasschen Kaffee. Dann macht auch der Regen nichts draußen. Und wir bekommen die jetzt eingeschenkt von Mike and the Mechanics. Another Cup of Coffee. Hier ist die ARD-Hitnacht.

0: Mike and the Mechanics, Another Cup of Coffee. Ah ja, und mit dem Kaffee, da lässt sich wohl doch noch einiges mehr anstellen. Gibt mir Georg jedenfalls als Tipp. Herzlichen Dank, Georg. Das ist wirklich mal eine Überraschungsmail gewesen. Also, er hat geschrieben, Hilfe naht, ja. Hitze zerstört das Eiweiß, dass das Jucken verursacht. Ein Teelöffel in den heißen Tee oder Kaffee rein. Habe ich schon vorbereitet, ja. Dann auf den Stich drücken. Also, was jetzt? Die Tasse oder? Nee, den Löffel. Also, den Löffel. Okay. Au! Glüht ja fast. So. Also auf den Stich drücken, bis es kurz brennt. Ja, kann ich bestätigen, es brennt. Aber eigentlich kann ich auch direkt die Tasse dran halten. Au! Und nach 5 Minuten, schreibt er, ist das Jucken weg. Aha, dann einfach einen Eiswürfel drauf und ein kaltes, feuchtes Tuch. Nicht kratzen, dein Doc Hollywood aus Schorndorf. Georg, ich muss erstmal den Kaffee wieder wegstellen. Ich glaube, das war mir jetzt ein bisschen zu heiß. Aber vielleicht gelingt es mir ja wirklich so. Also 5 Minuten, ich halte es gleich nochmal ein bisschen drauf. Dann muss ich mal sehen, wo ich einen Eiswürfel herkriege. Ich glaube, hier im ganzen Funkhaus gibt's keine Eiswürfel, aber ein kaltes, feuchtes Tuch wird ja wahrscheinlich gehen. Danke erstmal für den Tipp. Ich werde es ausprobieren und hoffentlich werde ich mich dann zurückhalten können mit dem Kratzen oder am besten eben gar nicht kratzen. Das war erstmal schon ein sehr schöner Tipp. Dankeschön. Also Löffel in den Kaffee und dann drauf auf die Stelle. Kurz brennt's. Und wenn der Kaffee dann langsam abkühlt, kann man beides, man kann ihn trinken und dann den Mückenstich vergessen.
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0: 0.30 Uhr ist es und damit Zeit für den Verkehrsservice in der ARD Hitnacht. A1 Münster Richtung Osnabrück. Zwischen Ladbergen und Lengerich ist hier wegen eines defekten LKW bis ca. 6 Uhr früh gesperrt. A1 Osnabrück Richtung Bremen. Hier ist zwischen Ahlhorner Heide und Wildeshausen West wegen einer Nachtbaustelle bis 6 Uhr früh gesperrt. A1 an der Norderelbbrücke. Stau in beiden Richtungen. Immer noch aufgrund eines Schwertransportes. So, dann Blick auf die A4. Hier ist in Höhe Pulsnitz wegen eines Schwertransportes vorübergehend in beiden Richtungen gesperrt. Davon betroffen sind auch die Anschlussstellen in beiden Richtungen. Die A71 Suhl Richtung Erfurt ist zwischen Oberhof und Gräfenroda wegen Wartungsarbeiten im Tunnel Rennsteig und Alte Burg bis ca. 6 Uhr früh gesperrt. Bitte die U11 als Umleitung nutzen. Die A94 Passau Richtung München ist im Tunnel Einhausung-Wimpasing nach Auslösung der Höhenkontrolle gesperrt. In Berlin die A111 ist zwischen Amfestplatz und Seidelstraße wegen Tunnelwartungsarbeiten bis ca. 5 Uhr früh in beiden Richtungen gesperrt. Und ebenfalls in beiden Richtungen gesperrt bei Berlin die A113 zwischen Schönefeld Süd und Spätstraße wegen Wartungsarbeiten. Ihnen unterwegs eine muntere Fahrt.
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0: Mit Hanno Bauer, ich grüße aus Magdeburg in alle Landesteile und wir machen jetzt einen auf Normalbetrieb in der Welt. Mit Duran Duran, Ordinary World, also mal nicht der Katastrophenmodus, der uns täglich erwartet, wie sonst gerade überall, sondern Ordinary. Kino.

0: Duran Duran in unserer Nachtsendung. Hier ist die ARD Hitnacht. Und Elke ist auf voller Fahrt. Oder wartet sie gerade? Ich weiß es nicht. Auf jeden Fall hat sie geschrieben, dass sie Nachtdienst hat. Und sie schreibt, ich grüße alle Taxifahrer und Taxifahrerinnen im ganzen Land, die heute Abend Dienst haben. Ich bin seit 20 Jahren mit Herzblut dabei und es macht mir immer noch Spaß. Viele treue Stammgäste sind dabei, viele Touristen. Egal, man lernt so viele Leute kennen und ein Smalltalk ist natürlich auch immer drin. Eure Elke aus Miltenberg, liebe Grüße auch ans Team. Elke, ich grüße ganz lieb zurück und wünsche natürlich nette Fahrgäste, viele schöne Smalltalks und tolles Trinkgeld.
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0: Und das nicht nur für Elke, sondern für alle Taxifahrer, die jetzt gerade die ARD-Hitnacht hören.

Bello im Persibele. Und Annette hat geschrieben unter der E-Mail-Überschrift Jucken am Bauchnabel. Oh je, das kenne ich. Dazu noch die Wespen, die jetzt losgehen. Königinnen suchen seit fast 3 Wochen Nestplatz. Nee, du, nicht mit mir. Hello again. Ah, Annette, auch nicht so der Fan von Mücken, ne? Und auch nicht so der Fan von Wespen. Naja, solange mein Stich am Bauchnabel jetzt nicht eine gefundene Wespenköniginnenbrutstätte wird, ist ja auch noch gut. Dank Georgs erster Hilfe mit dem heißen Kaffeelöffel geht's auch schon wieder. Gruß auf jeden Fall zurück, Annette.

0: Afterglow.
1: Ed Sheeran, Afterglow. In der ARD Hitnacht. Und ganz liebe Grüße gehen von mir an Christel. Christel hat geschrieben, lieber Hanno, melde mich doch mal wieder aus Ahrensburg. Schon der 6. Monat, jetzt bald Halbzeit des Jahres. Es soll ja noch der Sommer kommen. Dabei bin ich nicht so entspannt, denn ich denke an die Hitze, an die Unwetter. Wenn man allein im Haus sitzt und die Gewitter gar nicht prickelnd findet, dann finde ich den Herbst wieder schöner und werde wieder gelassener. Sie erzählten gerade von den Mücken, ja? Meine Erlebnisse und Erfahrungen mit den kleinen Gnitzen. Wenn man in der Dämmerung im Garten hockt und arbeitet, die sind nicht ohne. Die beißen nämlich und es brennt wie Teufel. Immer die Stirn, lange hält man da nicht durch. Das zu dem Thema. Christel, ich musste jetzt erstmal gucken, was Gnitzen eigentlich sind. Ehrlich gesagt, also mir sind die gar nicht so aufgefallen bis jetzt. Also Stechmücken, ja, die erkenne ich auf jeden Fall. Gnitzen, ja, habe ich gerade gelesen, unterscheiden sich beim Bisswerkzeug. Während Stechmücken über einen langen Rüssel verfügen, mit dem sie tief eindringen in die menschliche Haut, ist das Beißwerkzeug von Gnitzen deutlich kürzer und die dringen so tief in die Haut ein, dass auch ihr Kopf in der Wunde steckt. Na toll, sowas habe ich, glaube ich, an mir noch nicht bemerkt. Was es alles gibt auf der Welt. Oder vielleicht habe ich es einfach bis jetzt ignoriert, weil ich es nicht gekannt habe. Also auf jeden Fall auch wieder Plagegeister, die es zu jagen gilt, so wie wir jetzt bei uns in der ARD-Hitnacht überhaupt die Plagegeister der Nacht vertreiben werden oder jagen werden. Mit Musik aus Ghostbusters. Der Soundtrack der Nacht jetzt mit Ray Parker Jr. und Ghostbusters. Ganz liebe Grüße, Christel.

gut, wenn man in allen Ecken guckt und die Geister auftreibt. Die Geister sind jetzt gejagt und sind natürlich auch ordentlich weggesperrt in den Maschinen der Jungs, der Geisterjäger. Und was sie noch gleich noch mitentdeckt haben, ist die Midnight Lady. Die wollte sich eigentlich verstecken, so gleich nach Mitternacht, und wollte gar nicht gefunden werden. Jetzt ist sie aber dran. In der AD-Hitnacht. Chris Norman und Midnight Lady. Kurz vor den 1 Uhr Nachrichten.

0: der Vereinten Nationen bekommt. Weitere Kandidaten sind die Westeuropäer Österreich und Portugal. Daher ist es nicht sicher, ob die Bundesrepublik wiedergewählt wird. Bundesaußenminister Wadephul wirbt in New York um die Stimmen für Deutschland. Giselle Oka in New York mit den Einzelheiten.
1: Dabei betont er natürlich vor allem, dass sich Deutschland schon seit Jahren um Friedensmissionen kümmert, beim Einsatz gegen die Folgen des Klimawandels hilft, bei der Vermittlung zwischen Konfliktparteien. Und genau das will Deutschland in Zukunft auch wieder im UN-Sicherheitsrat tun. Wadephul sagt, dass Deutschland sich auch in der Verantwortung sieht, die internationale regelbasierte Ordnung zu verteidigen, die ja in letzter Zeit immer wieder in Frage gestellt wird, und auch zu zeigen, dass hier in New York der Ort ist, an dem Fragen von Frieden und Sicherheit bei den Vereinten Nationen diskutiert werden.
0: Angesichts der geplanten Einsparungen im Gesundheitswesen fürchten die Deutschen eine schlechtere ärztliche Versorgung. Die Rheinische Post zitiert eine Umfrage, wonach 77% negative Folgen einer Reform erwarten. In den ostdeutschen Bundesländern lag die Quote sogar bei über 85%. Die Vorsitzende des Hausärztinnen- und Hausärzteverbands Bulinger-Göpfert nannte die geplante Reform der gesetzlichen Krankenversicherung die größte politische Bedrohung für die hausärztliche Versorgung in den letzten 20 Jahren. Russland beschränkt in immer mehr besetzten Gebieten in der Ukraine die Kraftstoffabgabe. In Luhansk erhalten die Bewohner laut der Nachrichtenagentur TASS nur noch 20 Liter Diesel oder Benzin pro Person. Als Gründe wurden die aktuellen Vorräte und die gestiegene Nachfrage angeführt. Am Wochenende gab es auf der besetzten Halbinsel Krim eine vorübergehende Begrenzung von Benzin. Die russische Regierung hatte zuvor einen Exportstopp für Kerosin bis Ende November verhängt. Die Ukraine fliegt seit Monaten verstärkt Angriffe auf Russlands Ölindustrie. In Albanien haben tausende Menschen gegen ein Luxusbauprojekt protestiert, das mit dem Schwiegersohn von US-Präsident Trump, Jared Kushner, in Verbindung steht. Kushners Unternehmen will auf der albanischen Insel Sarzan ein Luxusresort eröffnen. 1,4 Milliarden Euro sollen investiert werden. Die Sonderstaatsanwaltschaft zur Bekämpfung von Korruption und organisierter Kriminalität in Albanien hat nach eigenen Angaben Ermittlungen zu dem Bauprojekt eingeleitet. Das waren die Nachrichten. Das Wetter in Deutschland. Von West nach Ost ziehen der Regen, teils mit Gewittern, Tiefstwerte 16 bis 7 Grad. Tagsüber Wechsel aus Sonne und Wolken mit Schauern und Gewittern. Höchstwerte 18 bis 23 Grad. Es ist 1.03 Uhr.
2: Dankeschön fürs 3-Minuten-Nachrichten-Update. Von mir jetzt der Blick auf die Straßen im Lande. Hier ist der Verkehrsservice in der ARD-Hitnacht. A1 Münster Richtung Osnabrück, hier ist zwischen Lattbergen und Lengerich wegen eines defekten LKW gesperrt, bis früh um 6 wird es wohl dauern. Die A1 Osnabrück Richtung Bremen ist zwischen Ahlhorner Heide und Wildeshausen West wegen einer Nachtbaustelle bis 6 Uhr früh gesperrt. Und immer noch der Stau auf der Norderelbbrücke, in beiden Richtungen gibt's Stau aufgrund eines Schwertransportes. A4, hier ist in Höhe Pulsnitz wegen eines Schwertransportes vorübergehend in beiden Richtungen gesperrt, betroffen davon sind auch die Anschlussstellen in beiden Richtungen. Blick auf die A9, Nürnberg Richtung Halle-Leipzig gab es einen Unfall, die Einfahrt Gefrees ist blockiert. A71 Suhl Richtung Erfurt, hier ist zwischen Oberhof und Gräfenroda wegen Wartungsarbeiten im Tunnel Rennsteig und Alte Burg gesperrt. Die Umleitung führt über die U11. In Berlin die A111 ist zwischen Amfestplatz und Seidelstraße wegen Tunnelwartungsarbeiten bis ca. früh um 5 in beiden Richtungen gesperrt. Und bei Berlin die A113 ist zwischen Schönefeld Süd und Spätstraße wegen Wartungsarbeiten ebenfalls bis ca. früh um 5 in beiden Richtungen gesperrt.
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2: Alle Munteren begrüßt Hanno Bauer aus Magdeburg. Schön, dass Sie dabei sind. Schönen Mittwoch wünsche ich.

0: Rosi in Leipzig sitzt auch noch ganz relaxed im Relax-Sessel bei sich zu Hause in Leipzig und bedauert mich wohl ein wenig wegen meines Mückenstiches in Bauchnabelnähe, obwohl jetzt kratzt es auch schon gar nicht mehr so sehr. Danke, Georg. Sie hat geschrieben, armer Hanno, ich bedauere dich ja ein bisschen. Mich mögen Sie nicht mehr so sehr, weil Ihnen Insulin nicht schmeckt. Na, Rosi, die ganz Zarten werden also wieder verschont. Na, ich gönn's jedem, wenn's so ist. Weiter schreibt Rosi, mein Erdmännchen, also das Kuscheltier, was ich ihr geschenkt habe, und Angora Kimba, das ist das Kuscheltier, was Elisabeth ihr geschenkt hat, und ich natürlich. Wir wünschen dir eine störungsfreie Nacht und grüßen dich ganz lieb. Auch den Plappi natürlich und alle Nachtschwärmer. Die Nachteule Rosi. Liebe Grüße an Dani übrigens auch zurück.
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0: Ganz liebe Grüße von mir natürlich auch an Rosi in Leipzig.

So schön, aber thank you for the music. Gleich 1:20 Uhr und Gundi, unser Feuerpferdchen der Radiofamilie. Weil sie das nämlich aufbrachte, gleich in der Silvestersendung mit den chinesischen Tierkreiszeichen. Gundi aus dem Allgäu hat sich gemeldet als in Sicherheit angekommen und schreibt in ihrer E-Mail: Lieber Hanno, ich bin vor 2 Stunden mit dem Taxi vom Bahnhof heimgefahren, da der Zug mal wieder relevant Verspätung hatte. Schön ausgedrückt, relevant Verspätung. Hatte ich schon Sorge, ob da ein Taxi überhaupt steht, aber nein, es waren sogar 5. Und ich kann nur sagen, die Taxifahrer in meiner Stadt sind alle so nett. Die steigen auch bei Regen aus dem Auto aus und hieven dir den Koffer in den Kofferraum. Aber das Beste heute war, wir haben uns mit der wunderbaren Pünktlichkeit der Deutschen Bahn von der ersten Sekunde so angeregt unterhalten, dass er losfuhr, bereits den Abzweig Innenstadt genommen hat und mich dann erst fragte: Übrigens, wo soll es denn überhaupt hingehen? Und dann ging es so weiter mit der blendenden Unterhaltung, dass ich ganz vergessen hatte, ihn dann zum Schluss nach der Quittung zu fragen, was ein bisschen doof ist, weil es ja eine Geschäftsreise ist. Aber egal. Also, ein Hoch auf alle Taxifahrer, Taxifahrerinnen. Und wie die Hörerin bereits sagte, bei vielen Taxifahrern ist ein nettes Gespräch inklusive. Stichpunkt Mücken. Ich finde ja diejenigen am schlimmsten, die so klein sind, dass man sie fast nicht sieht, nicht durch Summen vorwarnen und durch die Kleidung einfach blitzschnell stechen. Liebe Grüße, Gundi. Gundi. Genau, die ganz verzweifelten Mücken, die sich kamikazeartig auf alles stürzen und wie so ein Dartpfeil ins Ziel kieksen. Die habe ich auch gefressen. They drive me crazy, möchte ich sagen. Die Fine Young Cannibals passen auf jeden Fall dazu. Schön, dass die Rückreise geklappt hat. Mit relevanter Verspätung zwar, aber jetzt noch ein wenig entspannen mit der Nachtsendung für ganz Deutschland.

tiefer und tief bewegt sind gerade Martina und Ralf. Sie haben mir geschrieben, fahrt durch die Nacht mit der ARD-Hitnacht. Wir hören die ARD-Hitnacht und kommen vom großen Abschiedskonzert einer Ikone, Dionne Warwick und Klassische Philharmonie Nordwest, One Last Time Germany, hat heute ihr vorletztes Konzert im Theater am Marientor in Duisburg gegeben. Wir sind noch total geflasht und dankbar. Rührung mit Tränen und von der Atmosphäre mit Standing Ovations am Ende überwältigt. Abschied eines Weltstars. Liebe Grüße von Martina und Ralf. Ich bedanke mich für den kleinen Konzerterlebnisbericht. Muss ja wirklich ergreifend gewesen sein. Ich beneide euch.

0: 31 ist es. Zeit für den Verkehrsservice der ARD Hitnacht. Die A1 Münster Richtung Osnabrück ist zwischen Lattbergen und Lengerich wegen eines defekten LKW bis 6 Uhr früh gesperrt. Die A1 Osnabrück Richtung Bremen ist zwischen Ahlhorner Heide und Wildeshausen West wegen einer Nachtbaustelle bis 6 Uhr früh gesperrt. A1 an der Norderelbbrücke, Stau in beiden Richtungen aufgrund eines Schwertransportes. Mensch, wie lange bleibt denn der dort noch? Dann die A4 in Höhe Pulsnitz ist wegen eines Schwertransportes vorübergehend in beiden Richtungen gesperrt. Davon betroffen sind auch die Anschlussstellen in beiden Richtungen. Die A71 Suhl Richtung Erfurt ist zwischen Oberhof und Gräfenroda wegen Wartungsarbeiten in den Tunneln Rennsteig und Alte Burg bis ca. 6 Uhr früh gesperrt. Umleitung bitte benutzen die U11. In Berlin, die A111 ist zwischen Am Festplatz und Seidelstraße wegen Tunnelwartungsarbeiten bis ca. 5 Uhr früh in beiden Richtungen gesperrt. Und ebenfalls gesperrt bei Berlin die A113 zwischen Schönefeld Süd und Spätstraße wegen Wartungsarbeiten bis 5 Uhr in beiden Richtungen.
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0: Mit Hanno Bauer im Studio in Magdeburg. So, jetzt Rüsselchen hoch. Und einmal fröhlich hineingetrötet in die Nacht. Mit Tok Tok, such a shame.

0: sehen. Ashley Monroe und Train Bruises. Bruises. Blauer Flecken, Blutergüsse. Machen Mücken oder Gnitzen ja hoffentlich nicht so oft. Das ist dann eher das intensive Kratzen, das dann zu Wundinfektionen führen kann. Also, wenn man es nur richtig ablocken könnte. Claudi in Stuttgart sagt auf jeden Fall, kleinen Babys zieht man Handschuhe an, wenn sie sich nicht kratzen sollen. Und größeren empfiehlt man dann, die Faust zu ballen. Claudi, Gruß erstmal nach Stuttgart. Glaub mir, bei dem Stich da am Bauchnabel habe ich die Faust geballt. Schon vor Wut, kannst du glauben. Und Georg hat sich nochmal gemeldet, der ja vorhin den tollen Tipp hatte mit dem heißen Löffel aus dem Kaffee. In Griechenland nimmt man übrigens heiße Steine, wenn man Ammoniakstift nicht zur Hand hat. Es geht wirklich um die Hitze und das Eiweiß, das die Mücke als Blutverdünner reinspritzt. Das verursacht das Jucken. Papa war Arzt und Insektenforscher, der kannte alle Tricks. Ich hatte mal 50 Stiche, weil ich am Strand eingeschlafen bin. Da half nur eine Flasche Essig. Damit wurde ich dann abgerieben. Das stinkt und brennt. Und nach der Säure muss man dann unter eine kalte Dusche. Das Jucken war weg, aber echt eklig. Natürlich geht das nur bei Erwachsenen ohne Hautkrankheiten. Kinder nehmen kühlende Gel oder Fenistil. Also kühlende Gelstifte wahrscheinlich, oder? Weil er hat geschrieben, Geld, kühlendes Geld. Ja, warum eigentlich nicht? Eine Münze drauf, schön kalt. Auch sehr empfindliche Haut, man muss auf jeden Fall vorsichtig sein. Aber Lederhaut wie bei Männern, vor allem am Bauch, das hält Hanno wohl aus. Echter Indianer kennt keinen Schmerz. So ist es, Georg. Dankeschön auf jeden Fall. Ah, daher kommt auch das Fachwissen. Papa also, Arzt und Insektenforscher. So, so.
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0: Und für alle Munteren, es ist 1:41 Uhr. Hier ist die ARD-Hitnacht.

1.45 Uhr ist es und Elke, unsere Taxifahrerin von vorhin, hat sich auch nochmal gemeldet bei uns in der ARD-Hitnacht, hat geschrieben: Übrigens, meinen Partner habe ich vor 15 Jahren im Taxi kennengelernt. Liebe Grüße, Elke. Na, dann hat sich doch der Smalltalk gelohnt. Schöne Fahrt weiter. Und schöne Fahrt gemeinsam durchs Leben natürlich.

0: That's the way it is. Heidi schickt mir immer mal so ein paar freche Sprüche. Diesmal ist es dieser hier. Nein, ich komme nicht auf die Geburtstagsparty deiner Katze, du Freak. Mein Hund heiratet nämlich heute.
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0: Dankeschön dafür. Ich habe auf jeden Fall drüber geschmunzelt. Sehr laut.

I can see clearly now, das können Sie auch gleich sagen, wenn Sie die volle Durchsicht bei unseren Nachrichten bekommen. Um 2 Uhr ist es soweit, in 4 Minuten. Die Zeit bis dahin gehört Wax, Bridge to Your Heart. Erstmal üben Sie hier noch ein bisschen zählen.

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1: Um 2 Uhr mit Juliette Groß. Die UN-Vollversammlung entscheidet heute darüber, ob Deutschland einen Sitz im Sicherheitsrat der Vereinten Nationen bekommt. Bundesaußenminister Wadephul wirbt in New York um die Stimmen für Deutschland. Giselle Oka in New York mit den Einzelheiten.
2: Dabei betont er natürlich vor allem, dass sich Deutschland schon seit Jahren um Friedensmissionen kümmert, beim Einsatz gegen die Folgen des Klimawandels hilft, bei der Vermittlung zwischen Konfliktparteien. Und genau das will Deutschland in Zukunft auch wieder im UN-Sicherheitsrat tun. Wadephul sagt, dass Deutschland sich auch in der Verantwortung sieht, die internationale regelbasierte Ordnung zu verteidigen, die ja